0: Im Jugendclub im zweiten Programm des Fernsehens der DDR 1981 Alexander Lehmberg mit Dean Reed.
1: Erfolgreichster DEFA-Film 1981 ist Sing Cowboy Sing von und mit Dean Reed, der fast eine Dreiviertelmillion Besucher anzog. Das war Grund genug für uns, den Cowboy heute hier mal bei uns singen zu lassen.

0: die wahre erste Liebe. Manchmal ganz schön anstrengend, aber man muss sie auf jeden Fall ernst nehmen. Dean, ich habe ja da vorhin gesagt, 81, sehr erfolgreich, dein Film. Bist du jetzt ein Cowboy geblieben? Das Jahr 82 ist ja schon ganz schön alt. Was gab es inzwischen?
1: Nein, ich bin nicht ein Cowboy geblieben. Das war nur eine Rolle in einem Film. Und ich freue mich sehr, dass das so einen Erfolg gehabt hat. Aber jetzt, ich bereite einen neuen Film für die DEFA vor. Ich schreibe ein Szenario über die gegenwärtige Situation von den Indianern in meinem Land. Ein Film mit Humor, mit Spannung, mit Abenteuer und auch mit einem politischen Inhalt.
0: Ja, da möchte ich euch noch sagen, man sagt so, wir haben heute ausgesprochen Schwein gehabt, dass du heute hier im Studio sein kannst. Du bist nämlich jeden Tag sonst unterwegs, Pressefesttournee, sehr anstrengend. Warum machst du das?
1: Die letzten zwei Jahre, ich habe meine ganze Zeit für meinen Film gewidmet und da klar, man kann nicht ins Kino gehen, jeden Abend zu sehen, die sofortige Reaktion von einem Publikum, und das macht viel Spaß jetzt. Es gibt eine Möglichkeit, mit Hunderttausenden von DDR-Bürgern einen persönlichen Kontakt zu haben, jeden Abend, und das ist sehr wichtig und es gefällt mir sehr.
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Tschüss.

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1: Uhr und 40 Minuten haben wir es inzwischen. Seit knapp 6 Stunden sendet DT64 nicht nur auf Mittelwelle 1044 Kilohertz, sondern auch aus dem All, nämlich vom Satelliten. Und der heißt Astra 1B, Tonunterträger von Premiere. Und genauere Informationen gibt's gleich nach den Stranglers und Uptown.

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0: Also hier ist die Tamara von Zilli. Ich wünsche euch einen guten Start für Sputnik und ich hoffe, dass das besser und ohne Pannen läuft, nicht wie Columbia jetzt die ganze Zeit und dass ihr lange, lange, lange im All bleibt und wenn ihr landet, dann hoffentlich weich. Okay, tschüss, macht's gut, alles Gute.
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0: Wichtiger Mann bei Amiga, dem staatlichen Schallplattenlabel der DDR, Dr. René Büttner. Neuveröffentlichung stellte er vor im Jugendclub des Fernsehens der DDR 1981.
1: Ist alles in Tüten, das ist eine LP, die heißt 100.000 Urgewalten. Und neben diesen Gewalten und dem Bermuda-Dreieck und anderen auch Glaube an dich.
2: Glaube!
1: Die Musik unserer Gruppen glauben neuerdings nicht nur sie selbst, sondern auch die Fans. Ich möchte euch noch drei weitere Tipps geben. Zum einen auf die vierte LP von Karat hinweisen, die vor etwa einem Monat erschienen ist und sich einen ungeheuer großen Publikumskreis inzwischen erkämpft hat. Kann ich euch sehr empfehlen. Weiter auch ist interessant, neu und lohnt zum Zuhören. Reinhard Lacourmi auf einer ganz anderen Strecke, auf dem Gebiet der elektronischen Musik. Die Platte heißt Das geheime Leben. Haben so vorsichtshalber, damit man auch weiß, was gemeint ist, noch dahinter gesetzt Electronics. Und als drittes, wir haben vorhin auch über das Pioniertreffen gesprochen. Es gibt einen Liedermacher unseres Landes, der sehr viel für Kinder und Pioniere natürlich macht, Gerhard Schöne. Ein Titel, Jule wächt sich nie, die erschreckliche Moraltat eines Pioniers, der sich nicht wächt. Es geht aber alles gut aus. Und das die kleinen Tipps für das, was man sich bei uns erwerben kann. Es gibt eine interessante musikalische Rubrik, die wir haben, und zwar, wo wir auf internationale musikalische Tendenzen aufmerksam machen. Wir haben heute wieder was dabei aus Schweden von der Gruppe Secret Service mit dem Titel Oh Susie.

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1: Hören Sie jetzt den Leiter des Amtes für Wasserwirtschaft, Diplom-Ingenieur Rochlitzer, zum Stand der Wasserversorgung in der DDR.
2: Liebe Zuschauer, viele von Ihnen werden sich die Frage gestellt haben, ob sich die Sorgen der Wasserwirtschaft in den letzten Tagen etwas vermindert haben, da es doch in vielen Gegenden der Deutschen Demokratischen Republik Niederschläge manchmal sogar recht reichlich gab. Nun, ich muss Sie leider etwas enttäuschen. Die Niederschläge haben zwar die Wasserführung in einigen Gewässern geringfügig aufgebessert, aber im Allgemeinen hält die sinkende Tendenz weiter an. Als Beispiel darf ich die Elbe anführen, die wichtigste Wasserversorgungsquelle unserer Republik, die anstelle der 7 Milliarden Kubikmeter Abfluss, die bis 31. Juli gebracht werden sollten, nur 4 Milliarden gebracht hat. Ähnlich sieht es in vielen anderen Gewässern aus. So haben wir an der Neiße, an der Aller und an der Helme den bisher überhaupt niedrigsten Wasserstand zu verzeichnen. Es ist verständlich, dass sich die niedrige Wasserführung auch auf den Grundwasserstand auswirkt. Und es ist besonders in den Gebieten, die flachliegende Wasserfassungen haben, zu Schwierigkeiten kommt. Das betrifft insbesondere die Südbezirke Gera, Suhl, Erfurt, Karl-Marx-Stadt, zum Teil auch Dresden und Cottbus. Die Bevölkerung hat eine große Initiative entwickelt, um den örtlich auftretenden Schwierigkeiten zu begegnen. Sehr begrüßenswert ist die Initiative der Werktätigen der wassernutzenden Industriebetriebe, die aus der Frostperiode des vergangenen Jahres Schlussfolgerungen gezogen haben und sich gründlich auf einen sinkenden Wasserstand vorbereitet haben. Allerdings kann ich nicht verschweigen, dass eines der wichtigsten Probleme der Wasserwirtschaft in der Deutschen Demokratischen Republik, nämlich das Abwasser, uns sehr ernste Sorgen bereitet. Durch die sinkende Wasserführung wächst die Konzentration der Abwässer und damit die Schwierigkeit, dieses Wasser für den unterliegenden Nutzer wieder zu verwenden.
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0: Auf nach Hildburghausen in den frühen 80er Jahren mit Karl Eduard von Schnitzer, der uns einen Rotfrontkämpfer vorstellt.
1: Dieses herrliche Land war während der Zeit des Kapitalismus Notstandsgebiet. Besonders in den Jahren 1929 wurde es hier unerträglich. Man kann sagen, dass mehr als 80% in einigen Orten mehr als 90% aller Arbeiter erwerbslos waren.
0: Und auch eine Einheit der Grenztruppen der Nationalen Volksarmee besucht.
2: Stillstand! Bis durch! Angare aus! Die Augen! Links! Müssen wir ja! Grenzkompanie bereits in der Staatsgrenze der Deutschen Demokratischen Republik. Es fehlen und Dr. Seidel und Lange. Ermordet am 19. Dezember 1975 in Erfüllung ihres Klassenauftrages. Zugführer Leutnant der Gorka.
3: Hier an dieser Stelle wurden in der Nacht vom 18. zum 19. Dezember 1975 die Angehörigen meiner Einheit, Unteroffiziere Klaus-Peter Seidel und Unteroffizier Jürgen Lange, meuchlings durch den Verbrecher Weinhold ermordet. Unmittelbar nach seiner Schandtat kam er in die Bundesrepublik Deutschland, unter deren Klassenjustiz er nach wie vor unter falschem Namen gedeckt wird und dort lebt. Für alle Soldaten, Unteroffiziere, Fähnriche und Offiziere meiner Einheit ist es eine Verpflichtung und besondere Ehre. Das Vermächtnis unserer hier an dieser Stelle ermordeten Unteroffiziere Klaus-Peter Seidel und Jürgen Lange in jeder Situation zu gewährleisten.
4: Ich befehle, die Grenzkompanie, eingesetzt zum Schutz der Staatsgrenze der Deutschen Demokratischen Republik, sichert die Staatsgrenze im zugewiesenen Postenbereich in der Zeit ab 13 Uhr mit der Aufgabe, Grenzerbrüche verhindern, Ausstehen von Provokationen aus Hoheitsgebiet der DDR nicht zuzulassen, die Ordnung und Schutzschreiben durchzusetzen.

0: In der Postgeschichte spielt Hildburghausen eine herausragende Rolle. Reitpostlinien zwischen Wien und Kopenhagen, eine fahrende Post zwischen Coburg und Eisenach, die Verbindung Nürnberg-Hamburg, alles unterlag dem Postmonopol der Fürsten Thurn und Taxis. Deren privates Postimperium umfasste zu Zeiten schier alle deutschen Länder. Man verfuhr nach dem Rezept, die Briefe zu öffnen, den Inhalt zu lesen, die daraus gewonnenen Informationen auszuwerten und sie an Kaiser, Kirche und Handelsherren zu verkaufen. Noch heute sind die Thurn und Taxis die reichsten in der BRD. Post für den grünen Baum. Das verrufene Haus war Schlupfwinkel der damals 1730 in ganz Deutschland steckbrieflich gesuchten Krummfingerbande. Friedrich Schiller erhielt von deren Existenz Kunde. Sie wurde zur Vorlage für seine Räuber.
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Der erste Gruß gilt heute unseren Stammhörern und vor allem jenen, die bereits uns regelmäßig hören. Recht herzlichen Dank dafür. Walter Kubitschek, herzlich willkommen bei uns in der Schlagerbühne.

0: 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Ein Ausschnitt aus der aktuellen
1: das
0: Kamera.
1: Das Elbe-Kraftwerk Fockerode bei Dessau. Wichtiger Energielieferant für ein großes Industriegebiet. Nur eine gleichbleibende Kühlwasserversorgung aus der Elbe garantiert die Energieerzeugung. Wegen des sehr niedrigen Wasserstandes haben die Kraftwerke geeignete Vorkehrungen getroffen. Ein Schwimmbacker bewahrt das Einlaufbecken vor dem Versanden. Dadurch kann das Elbwasser ungehindert zulaufen. Trotz der Trockenheit können so die Kraftwerke in Fockerode die volle Strommenge in das Netz.
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1: Habt ihr noch zur Schule oder habt ihr die schon beendet?
2: Wir haben alle die Schule beendet und Musik haben wir eigentlich nur nebenbei gemacht als Autodidakten. Nur Chris, der an der Orgel sitzt, war auf einer Musikschule. Ja, und Rick, unser Sänger, hat früher in einem sehr bekannten Kirchenchor gesungen.
1: Was waren eure größten Erfolge bis jetzt?
2: Zurzeit haben wir einen Titel auf Platz 7 in Australien, zwei Titel haben wir gegenwärtig unter den Top 20 und in nächster Zeit werden wir eine neue Platte herausbringen.
1: An welches Publikum wendet ihr euch mit eurer Musik?
2: Ich glaube, hauptsächlich erreichen wir Mädchen so 16, 17 oder 19-Jährige.
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2: Tja, bitte mal einen Blick zwischendurch auf die Uhr. Das ist genau 13:30 Uhr, 1:30 Uhr. Und schon wird gegrüßt und geküsst. Viele liebe Grüße und Küsse an Schatz Uwe in Köthen von seinem Mäuschen Wonny aus Krüchern, die ihn sehr, sehr lieb hat und ihn gegen keinen anderen Mann der Welt tauschen würde. Ja, ein sehr aussagekräftiger Gruß, denn wie traurig ist beispielsweise folgendes Tauschgeschäft: habe für meine Frau eine tolle automatische Waschmaschine bekommen. Wirklich ein ungewöhnliches Tauschgeschäft.
3: Ja, dann schon eher, um in unserem Metier zu bleiben, tausche einen Nachtdienst gegen zwei Frühprogramme.
2: Ja, der Uli hat recht, da muss man nämlich so früh aufstehen, was schwerer fällt, als sich früh hinlegen, nicht?
3: Gute, mit Familie aus Leipzig, Irina Nüsse, die sich bitte bald mal melden soll, weil Frank nicht mehr warten kann, obgleich sie eben sagte, dass er warten soll. Aber solange...
2: Da meint man fast, die Irina sagt sich, der kann lange warten, nicht?
3: Manuela Grebe grüßt Soldat Holger Börner, der nicht wieder den Zapfenstreich vergessen soll.
2: Ja, einst trieb ja die Marketenderin auf den Streich oder Schlag hin den Zapfen ins Spundloch des Schankfasses.
3: Und damit wurde der Ausschank eingestellt.
2: Und daher stammt ja auch der Ausdruck Zapfenstreich. Übrigens steht da, Topfen hüllt den Stein der Weisen.
3: Ja, und die Kneipen sind die Friedhöfe der guten Vorsätze. Holger, können wir nur wünschen, dass die Nacht nicht an den Tag kommt. Ein Umtrunk, also eine Maßnahme, kann noch zu einer weiteren führen.
2: Ja, allerdings. Seit einiger Zeit ist Kai Stammhörer unserer Sendung. Alpha Will wünscht er sich und formuliert sein Anliegen so: viele liebe Grüße vom Unteroffizier Kai Stefan an Petra in Lübau, Gabi in Beiersdorf, Ines in Schönbach, Bärbel und Daniela, Katrin in Neugiersdorf, also ein rechter Mädchenfreund der Kai.
3: Karl-Heinz, er beugt vor, nur keinen Korb als Hahn, sondern besser Hahn im Korb.
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1: Der Schlagermarkt, das ist die 39. 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
2: Unter Mikrofon auch heute wieder André Tonn
1: und Hans Meserski.
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1: Das waren unsere Programmhinweise zum Ausgang unseres Frühprogramms, das wir beschließen wollen mit Musik. Ich sage im Namen aller Beteiligten schönen Mittwoch und mit Regina Toss. Danke.

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1: Radio Aktuell. 4:19 ist es geworden. 4:19. Es ist 4:27, 3:05.
2: Komm ein bisschen mit nach Italien, komm ein bisschen mit ans blaue Meer.
1: 4:30, Radio Aktuell.
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0: 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Ein Ausschnitt aus der aktuellen
1: das
0: Kamera.
1: Das Elbe-Kraftwerk Fockerode bei Dessau. Wichtiger Energielieferant für ein großes Industriegebiet. Nur eine gleichbleibende Kühlwasserversorgung aus der Elbe garantiert die Energieerzeugung. Wegen des sehr niedrigen Wasserstandes haben die Kraftwerke geeignete Vorkehrungen getroffen. Ein Schwimmbacker bewahrt das Einlaufbecken vor dem Versanden. Dadurch kann das Elbwasser ungehindert zulaufen. Trotz der Trockenheit können so die Kraftwerke in Fockerode die volle Strommenge in das Netz.
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0: Jürgen Walter in den 80er Jahren im ausverkauften Palast der Republik. Seine Show Ich Bin.
1: Wissen Sie, wie eine Show gemacht wird? Man braucht dazu die Idee. Musik, Texte, also Lieder, Ballett. Aber sagen muss man auch was. Aber was? Herr Walter, wo lassen Sie denn denken, fragte einer, als ich den Einfall hatte. Ich bin. Kaum gesagt, wurde mir schlecht. Was soll denn das heißen, sagte der. Natürlich bist du. Du bist du, wer denn sonst? Das ist dein Einfall. Natürlich. Es ist keine Kunst zu sagen, ich bin. Man muss sein. Leicht ist es nicht. Schon in der 5. Klasse stand auf meinem Zeugnis, er ist fleißig, aufmerksam, hilfsbereit. Aber er fügt sich nicht ins Kollektiv. Immer hat er eine eigene Meinung. So bin ich geblieben. Also, ich stehe hier vor Ihnen. Sie sind hier. Stellen Sie sich vor, ich wäre nicht gekommen. Noch peinlicher, Sie wären nicht gekommen. Ich bin, heißt auch für Sie da. Und je mehr Sie hier sind, umso mehr bin ich für Sie da. Und mehr lässt sich eigentlich dazu auch überhaupt nicht sagen. Wozu auch? Ich bin.
0: Jürgen Walter, live im Palast der Republik, zu unser Glück, auch im Fernsehen ausgestrahlt, im Fernsehen der DDR, Mediengeschichte, DDR 1.

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0: Beim Rocksommer 1988 kam in Berlin auch Katharina Witt zu Wort. Wir erinnern auf DDR 1, Mediengeschichte.
1: Es stimmt, es ist wirklich völlig neu und mein Herz rutschte immer tiefer, je näher der Augenblick kam. Aber ich denke, dass es bis jetzt ganz gut über die Bühne gegangen ist und es ist eine Wahnsinnsstimmung. Und natürlich sind die Leute da, um die Musiker und die Gruppen zu sehen.
2: Wie bist du mit dieser Stimmung fertig geworden? Es sind ja nur mehrere Eisarenen, vor denen du hier stehst.
1: Naja, ich denke ganz gut. Ich denke, dass sie mir über meine erste Klippe hinweggeholfen haben. Und ich war froh, heute dabei sein zu können.
2: Ist das für dich hier eine Pflicht oder eine Kür?
1: Auf jeden Fall eine Kür. Man hatte mich gefragt, ob ich es gerne machen würde. Und ich habe natürlich sofort gesagt, weil doch der Anlass, dass wir alle für den Frieden sind, für mich doch sehr wichtig war. Und ich bin glücklich, dass ich hier mitmoderieren kann.
0: Auf der Bühne unter anderem die Rainbirds, Fischer Set und ausgebuht wurden City. Hinter der Bühne sahen man Klaus Frage und Katja Epstein. Und es rockte zum Finale Bryan Adams.

0: Hitze, das gab es auch in der DDR. Ein Ausschnitt aus der aktuellen Kamera.
1: Das Elbe-Kraftwerk Fockerode bei Dessau. Wichtiger Energielieferant für ein großes Industriegebiet. Nur eine gleichbleibende Kühlwasserversorgung aus der Elbe garantiert die Energieerzeugung. Wegen des sehr niedrigen Wasserstandes haben die Kraftwerke geeignete Vorkehrungen getroffen. Ein Schwimmbacker bewahrt das Einlaufbecken vor dem Versanden. Dadurch kann das Elbwasser ungehindert zulaufen. Trotz der Trockenheit können so die Kraftwerke in Fockerode die volle Strommenge in das Netz.
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DT64 Zeitgeist Stunde 2 mit Birgit Abromeit. Hallo, unser Zeitgeist-Thema heute: Stellenstreichungen bei Arbeitsbeschaffungsmaßnahmen, kurz ABM-Maßnahmen. Das gibt's noch in dieser Stunde, aber erstmal Mick Jagger. I'm the invisible man.

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1: Die zentrale Wetterdienststelle der Deutschen Demokratischen Republik teilt mit, dass der gestrige Sonnabend mit Rekordtemperaturen bis zu 37 Grad der bisher heißeste Tag dieses Jahres war. Heute waren die Temperaturen infolge stärkerer Luftbewegung nicht mehr ganz so hoch wie gestern, überstiegen jedoch in vielen Orten immer noch über 30 Grad. Heute Abend um Mitternacht rechnen die Meteorologen mit dem Auftreten einzelner örtlicher Gewitter. Für morgen erwarten sie die zuvor kühlere Luft. Auch in Westdeutschland waren am Wochenende Hitzerekorde zu verzeichnen. Das gesamte Ruhrgebiet lag unter einer windstillen Dunstglocke. In Nordrhein-Westfalen wurde die Wasserzufuhr für die Industrie rationiert. Vor allem aus dem Raum Siegen wird eine große Wassernot gemeldet. Schwimmbäder dürfen nicht mehr nachgefüllt werden. Autowaschen wurde verboten.
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0: Mediengeschichte auf DDR1 mit dem Gotha-Schauspieler Peter Bause in seiner Heimatstadt.
1: Hier am Bahnhof beginnt die fast 22 Kilometer Strecke der Thüringer Waldbahn. Seit der Eröffnung der Thüringer Waldbahn Ende der 20er Jahre kostet eine Fahrt nach Tabatz 1,30 Mark. Dafür erlebt man etwas inzwischen völlig Einmaliges. Wegen der gestaffelten Preisstufen wird hier noch vom Schaffner kassiert.

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1: 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Guten Abend. Ich bin Tanja Braumann und ich kenne da einen, den ihr auch kennenlernen würdet. Jürgen Eger heißt er, Dichtersänger nennt er sich, gewöhnlich sagt man Liedermacher, wohnt mitten im Prenzlauer Berg und ist auch ein richtiger Berliner.
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1: Als wäre es gestern gewesen, nicht wahr? Frank Schöbel und du bist okay, Baby, oder du, Baby, bist okay, oder irgendwas in der Art. Auf jeden Fall heute die Oldies zum Mitschneiden. Und Sie merken schon, wir versuchen sowohl für die einen mehr Schlager interessierten Hörer, als auch für die, die etwas mehr am Rock'n'Roll interessiert sind, etwas muss man ja auch machen. Und Sie sind bestimmt nicht böse, wenn ich nicht alle Namen nenne derjenigen, die geschrieben haben, sich bestimmte Titel gewünscht haben. Nutzen wir die Zeit einfach für Musik und reden heute nicht so viel, wie eingangs schon gesagt. So, und nun kommen die zu ihrem Recht, die mehr auf Rock stehen. Led Zeppelin haben wir da aus dem Jahr 1973 mit ihrem Diamaker. Und wir haben die Gruppe Prinzip aus ihren ganz frühen Tagen. Ich glaube, der erste Renner, den wir damals auf der Diskothek gespielt haben, wie verrückt, hieß 7 Meter Seidenband. Jürgen Matkewitz ist von Anfang an dabei und auch hier unverkennbar an der Gitarre. Also Prinzip und Led Zeppelin. Das war also Prinzip 7 Meter Seidenband und jetzt wird's etwas ruhiger. Wir haben ein bisschen was fürs Herz, aber auch für die Freunde der gepflegten Gitarrenmusik, und zwar Carlos Santana. Er wurde geboren am 20. Juli 1947 in Mexiko, spielte bereits mit 5 Jahren Violine und hat als 15-Jähriger schon in einschlägigen Gaststätten und Kneipen die Leute unterhalten, und zwar in Tijuana. Dann ist er nach San Francisco gegangen und gründete das Septett Santana. Afrikanische und kubanische, mexikanische Polyrhythmen waren das Markenzeichen dieser Band und eben auch sein Gitarrenspiel. Und wir haben rausgesucht Samba Party. Sie hörten an der Gitarre Carlos Santana und Sie hörten in der fast vollen Stunde, die jetzt vorübergeht, am Mikrofon Jürgen Karner. Ich bedanke mich fürs Zuhören. Das war die Oldies Show vom heutigen Sonntag. In 14 Tagen gibt's die nächste Radioshow. Und wenn Sie zwischendurch ein Postkärtchen oder einen Brief oder eine Telefonnummer übrig haben und diese schreiben möchten, dann tun Sie das bitte an folgende Adresse: Jürgens Radioshow, Berlin 1160. Und zum Schluss heißt es ganz einfach Goodbye, gesungen von Mary Hopkins, eine Entdeckung von Paul McCartney. Da taucht der Name schon wieder auf. Er hat hier eine große Karriere prophezeit, 2 Titel geschrieben und dann irgendwann das Interesse an der damals 18-jährigen jungen Dame verloren. Weiß der Himmel, warum es so war? Ich auf jeden Fall sage auch herzlichst Goodbye. Tschüss, bis zum nächsten Mal.

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1: das
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1: Das Elbe-Kraftwerk Fockerode bei Dessau. Wichtiger Energielieferant für ein großes Industriegebiet. Nur eine gleichbleibende Kühlwasserversorgung aus der Elbe garantiert die Energieerzeugung. Wegen des sehr niedrigen Wasserstandes haben die Kraftwerke geeignete Vorkehrungen getroffen. Ein Schwimmbacker bewahrt das Einlaufbecken vor dem Versanden. Dadurch kann das Elbwasser ungehindert zulaufen. Trotz der Trockenheit können so die Kraftwerke in Fockerode die volle Strommenge in das Netz.
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0: Mediengeschichte auf DDR 1. 1988 spielten Depeche Mode auf zum Tanz. Hier die Verhaltensregeln des Hallensprechers. Verhaltensregeln gab es 1988 auch.
1: Das ist auch ohne weitere Reinsicherheit von der Kastanien-Trennwerk-Archat um. Die zweite Sache ist, schmeißt keine Gegenstände hoch und versucht noch gar nicht hochzukommen, dann wird so abgeblockt. Wir wollen mal

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1: Hören Sie jetzt den Leiter des Amtes für Wasserwirtschaft, Diplom-Ingenieur Rochlitzer, zum Stand der Wasserversorgung in der DDR.
2: Liebe Zuschauer, viele von Ihnen werden sich die Frage gestellt haben, ob sich die Sorgen der Wasserwirtschaft in den letzten Tagen etwas vermindert haben, da es doch in vielen Gegenden der Deutschen Demokratischen Republik Niederschläge manchmal sogar recht reichlich gab. Nun, ich muss Sie leider etwas enttäuschen. Die Niederschläge haben zwar die Wasserführung in einigen Gewässern geringfügig aufgebessert, aber im Allgemeinen hält die sinkende Tendenz weiter an. Als Beispiel darf ich die Elbe anführen, die wichtigste Wasserversorgungsquelle unserer Republik, die anstelle der 7 Milliarden Kubikmeter Abfluss, die bis 31. Juli gebracht werden sollten, nur 4 Milliarden gebracht hat. Ähnlich sieht es in vielen anderen Gewässern aus. So haben wir an der Neiße, an der Aller und an der Helme den bisher überhaupt niedrigsten Wasserstand zu verzeichnen. Es ist verständlich, dass sich die niedrige Wasserführung auch auf den Grundwasserstand auswirkt. Und das ist besonders in den Gebieten, die flachliegende Wasserfassungen haben, zu Schwierigkeiten kommt. Das betrifft insbesondere die Südbezirke Gera, Suhl, Erfurt, Karl-Marx-Stadt, zum Teil auch Dresden und Cottbus. Die Bevölkerung hat eine große Initiative entwickelt, um den örtlich auftretenden Schwierigkeiten zu begegnen. Sehr begrüßenswert ist die Initiative der werktätigen, der wassernutzenden Industriebetriebe, die aus der Frostperiode des vergangenen Jahres Schlussfolgerungen gezogen haben und sich gründlich auf einen sinkenden Wasserstand vorbereitet haben. Allerdings kann ich nicht verschweigen, dass eines der wichtigsten Probleme der Wasserwirtschaft in der Deutschen Demokratischen Republik, nämlich das Abwasser, uns sehr ernste Sorgen bereitet. Durch die sinkende Wasserführung wächst die Konzentration der Abwässer und damit die Schwierigkeit, dieses Wasser für den unterliegenden Nutzer wieder zu verwenden.
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1: Nachrichten. Dem Bundesamt für Verfassungsschutz sollen die Namen sämtlicher 103.000 ehemaligen hauptamtlichen Stasi-Mitarbeiter bekannt sein. Sie hörten Nachrichten, Redaktion Uwe Winkler. 4.57 Uhr, noch 3 Minuten bis 5. 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

0: Jürgen Walter in den 80er Jahren im ausverkauften Palast der Republik. Seine Show Ich Bin.
1: Wissen Sie, wie eine Show gemacht wird? Man braucht dazu die Idee. Musik, Texte, also Lieder, Ballett. Aber sagen muss man auch was. Aber was? Herr Walter, wo lassen Sie denn denken, fragte einer, als ich den Einfall hatte. Ich bin. Kaum gesagt, wurde mir schlecht. Was soll denn das heißen, sagte der. Natürlich bist du. Du bist du, wer denn sonst? Das ist dein Einfall. Natürlich, es ist keine Kunst zu sagen, ich bin. Man muss sein. Leicht ist es nicht. Schon in der 5. Klasse stand auf meinem Zeugnis, er ist fleißig, aufmerksam, hilfsbereit, aber er fügt sich nicht ins Kollektiv. Immer hat er eine eigene Meinung. So bin ich geblieben. Also, ich stehe hier vor Ihnen. Sie sind hier. Stellen Sie sich vor, ich wäre nicht gekommen. Noch peinlicher, Sie wären nicht gekommen. Ich bin, heißt auch für Sie da. Und je mehr Sie hier sind, umso mehr bin ich für Sie da. Und mehr lässt sich eigentlich dazu auch überhaupt nicht sagen. Wozu auch? Ich bin.
0: Jürgen Walter, live im Palast der Republik, zu unser Glück, auch im Fernsehen ausgestrahlt, im Fernsehen der DDR, Mediengeschichte, DDR 1.

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Immer montags gut gelaunt in den Tag mit Frank Schöbel. Geboren am 11. Dezember 1942. Er veröffentlichte das meistverkaufte Album der DDR-Musikgeschichte Weihnachten in Familie. Er ist der zweite Sohn der Opernsängerin Käthe Brinkmann. Sein Onkel war der Moderator Herbert Küttner. Erste Station seiner Musikerlaufbahn, das Erich-Weinert-Ensemble der Nationalen Volksarmee. Ab 1965 drehte er DEFA-Musikfilme. Zeitweilig war er auch im Rundfunk als Moderator aktiv. Sein erster Erfolg in ganz Deutschland, Wie ein Stern, 1971. 1984 erschien sein Musikprojekt Alt wie die Welt, mehrfach bei Fernsehlinien. Hören Sie jetzt zwei Titel von Frank Schöbel auf Ihrem DDR 1.

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0: Und nun das Dossier.
1: So, wir hatten schon eine ganze Menge über Chile gesprochen und über eine Lilly, mit der du dich wieder getroffen hast.
2: Ja, genau. Also mit Lilly habe ich mich getroffen und wir haben uns so umarmt und haben uns so gefreut und das war wirklich so irre. Und Lilly ist jetzt bei mir auf WhatsApp.
1: Das ist schön. Das ist auf jeden Fall schön. Dann kriegst du bestimmt auch mal eine Info von Google. Günther Herd, der Journalist, ja, der hat ja damals in Holland eine Dokumentation gemacht. Da war ja ein Moment gewesen in den 80er Jahren, da wurde ja Holland fast zum Freundesland der DDR. Da hat er auch mit dem Prinzen ein Interview gemacht. Die waren sehr befreundet mit uns. Und Cox Habemma war in dieser Dokumentation dabei. Und als ich die mit Günther Herd in einem kleinen Theater in Berlin gezeigt habe, ist die Cox aus Amsterdam auch angereist. Das war 2 Jahre vor ihrem Tod.
2: Die war auch klasse. Die war klasse. Oh, es gab einen Haufen. Dort gab es wirklich, oh, wie hießen denn die, diese 3 Mädels? Oh, ich habe die geliebt.
1: Luf hatten wir noch, dann hatten wir, wie heißen sie? Ich komme jetzt nach Pussycat.
2: Ja.
1: Das waren übrigens nicht nur 3 Mädels, da kann ich als alter Musikredakteur und Oldie-Moderator dazu sagen, das war eine ganze Band. Da waren noch 4 Musiker, waren die Brüder, glaube ich sogar. Ja, und die 3 standen vorne, aber dahinter war eine ganze Familie.
2: Ich habe die geliebt.
1: Genau. Mississippi, Light of a Gypsy, genau. Georgie!
2: Ja, Georgie. Oh, himmlisch.
1: Die Holländer. Wie hast du die Wende erlebt? Ist der Begriff Wende überhaupt richtig? Kehre.
2: Übernahme.
1: Übernahme, ja.
2: Ja, ich war entsetzt.
1: Besiegt.
2: Ich habe das gesehen, dass die Mauer da auf ist und da habe ich, das war mein erster Satz, ach du Scheiße, was werden die jetzt mit uns machen?
1: Ja.
2: Weil ich wusste, die Sänger von da drüben waren alle sehr gerne bei uns.
1: Die Leute wollten sie natürlich auch sehen, es waren ja nicht alle regelmäßig bei uns.
2: Und das ist wahrscheinlich, es ist sogar heute noch so, ist ja echt noch heute noch so. Egal, wer aus dem Westen kommt, ist ein Star. Ob der da im Westen noch ein Star ist, ist scheißegal, aber das ist heute noch so. Also damit müssen wir wirklich weiterleben.
1: Und bei manchen Bands ist es so, wenn es bei uns nicht mehr geht, geht es noch in Asien.
2: So.
1: Kleiner Scherz.
2: Das hat mich schon ein bisschen gestört, dass es dann immer hieß, eher über 7 Brücken. Das ist ein Titel von
1: Peter Maffay, genau.
2: Nichts gegen Peter Maffay. Ich finde den ganz gut, richtig gut und so, aber das ist nur mal von Karat und nicht von Peter Maffay.
1: Damals hatte ich mich ja auch immer ein bisschen über Udo Lindenberg geärgert. Er hat die ganzen 80er Jahre durch, war der enge Freund von Erich Honecker gewesen. Die haben sich da hin und her geschickt, irgendwelches Zeug, aber als Honecker einen Freund hätte gebraucht, da war er nicht da.
2: Ja, ne? Ist korrekt.
1: Untergetaucht.
2: Ja.
1: Bis heute.
2: Ich habe übrigens mal was Nettes erlebt mit Erich Honecker. Und zwar war ich in der Abordnung, der hatte einen besonderen Geburtstag, weiß ich nicht mehr, in der Abordnung der Schlagersänger sollte ich da ihm gratulieren. Und ich bin dahin und mit der S-Bahn natürlich und bin und dachte, oh Gott, du musst ja Blumen mitnehmen, du kannst ja nicht ohne Blumen gehen. Also habe ich mir da einen riesen Blumenstrauß gekauft und bin dahin und dann habe ich ihm so gratuliert und ich bin ja immer so geradezu und er stieß immer so an und da habe ich, als ich dran war, habe ich gesagt, mein Gott, ist das Alkohol, was Sie da trinken? Sie müssen ja abends fix und fertig sein. Der war aber ganz lieb, das war ein richtig netter Typ. Der hat auch Weiber nicht angebaggert oder so, der war wirklich richtig nett. So, und das, nee, ich sag, das ist doch bloß Apfelsaft. Ich sag, na Gott sei Dank und rede so mit ihm. Auf einmal fasst mich jemand hinten am Schlafittchen, so in den Kragen, zieht mich von ihm weg. Das war der Vater von Gysi. Der war damals Kulturminister. Wie können Sie mit so einem Mann so einfach so reden? Ich sage, das ist doch ein normaler Mensch. Warum soll ich mit dem nicht einfach so reden? Ihm hat das ja auch Spaß gemacht. Haben Sie das nicht gesehen?
1: Das sagt ja über beide sehr viel, über Honecker und die Familie Gysi. Gabriele Gysi war übrigens mehrfach bei mir zu Gast. Aber weil du es gerade gesagt hast zu Erich Honecker, eine schöne Geschichte. Ich sage zumindest immer gerne dazu, wenn in solchen großen Friedensreden an Helmut Schmidt und Willy Brandt als große Friedensvortänzer erinnert wird. Der eine hat Pershing stationiert und vom anderen will ich gar nicht erst reden. Dann erinnere ich gerne an Erich Honecker, weil der hat sich wirklich immer für Frieden eingesetzt. Ja. Und auch über die Grenzen, über die politischen Grenzen. Ich sage Franz Josef Strauß und daran können wir hier in der Sendung nebenbei mal erinnern. Politisches haben wir auch noch, aber zuvor, du hast auf deiner neuen CD auch ein Medley mit deinem Sohn Alexander.
2: Ja. Ja, das war mir ein Bedürfnis, das damit draufzunehmen. Und mein Sohn lebt ja nun seit 2004 in Neuseeland. Hat sein Leben richtig gut im Griff. Also der, also was der da anstellt. Er hatte erst, da habe ich ihn besucht 2009. Und das war mir möglich durch die Tournee mit Frank, sonst hätte ich das nicht bezahlen können. So, und dadurch habe ich auch mein Album produzieren können. Und das habe ich ja alles alleine bezahlt. So, und er hat das in einem wirklich schönen Haus gewohnt. Da hatte er draußen auf der Terrasse hatte er einen Whirlpool. Dann war draußen so eine oben offen, dass man konnte man in die Sterne gucken, wenn man sich nachts geduscht hat. Dann hatte er sich so einen großen Lehmbackofen gebaut. Da hat er seine Pizza gemacht. Dann hatte er einen Platz, wo hatte er sich vom Strand, da werden immer riesen Bäume angeschwemmt und so. Und so als Sitzgelegenheit, das sah klasse aus. Und in der Mitte war so eine Eisenplatte, da haben wir dann so die Grünlippenmuscheln raufgeschmissen, das hat so gut geschmeckt. Dann haben wir die nur so sauber gemacht, da habe ich auch Bratkartoffeln auf dem Ding gemacht. Also es war so, und im Haus gab es zwei Zimmer mit Wasserbetten. Da habe ich das erste Mal im Wasserbett geschlafen und fand das himmlisch. Und wenn das immer so gluckst, wenn du dich drehst, also ich fand das klasse.
1: Wir kennen eine Sauna in Oberhof, die haben als Ruheliege ein Wasserbett, das ist ungewöhnlich, ja.
2: Ach echt? Ich habe in der Reha, als ich hier mit meinem Knie in der Reha war, dann da hatten die so eine, vielleicht meinst du sowas, so eine Wassermassage.
1: Nee, das ist auch ein ganz normales Wasserbett.

0: der erste Enkel geboren. Und dann haben die ein Grundstück gesucht. Sind sie also Südinsel, Nordinsel von gefahren und gesucht und haben nie was gefunden. Und dann ist ihnen so ein Ding aufgefallen, ein riesiger Wald, aber nur Kiefern. Die gehören nicht nach Neuseeland. Er mag die auch nicht. Und dann hat er dieses, aber deswegen hat er es sehr günstig gekriegt. Sehr weit weg, also von der Stadt oder so. Er muss weit fahren zum Einkaufen. Und hat er dann so um die 2000 Kiefern gefällt, große Dinger, hat sich für sein letztes Geld, was er noch hatte, konnte es eigentlich 40.000, aber er hat es für 11 gekriegt, weil das ein altes Ding war, aber hat er sich gekauft, um die alle zu zerschrapsen, hat dieses Zeug genommen, um daraus Humus zu machen, weil das alte Gras, das vertrocknete vom Sommer, hat er das raufgeschmissen, kriegt man ganz schnell. Der hat eine Obstplantage inzwischen. Da ist auch ein Wasserfall auf dem Grundstück und ein Fluss und ein Teich. Dann hatte er sich irgendwie so eine, weil der immer Schnecken hatte in seinem Gemüse, hat er sich so Enten, haben sie ihm geschenkt, zwei. Die denken aber überhaupt nicht mehr dran, diesen Teich zu verlassen. Die haben früher noch nie so einen gesehen und die schwimmen nur auf dem Teich rum. So. Und er macht jedes Jahr zu Silvester, hat er 3 Tage eine große Silvesterfeier. Da kommen sie mit Zelten und mit Wohnwagen. Der Wald ist riesengroß. Dann haben sie jetzt festgestellt, einige Leute, dass da sehr gute Energien sind. Also kommen jetzt auch so eine Healing-Leute und die machen da auch Yoga. Und inzwischen kommen auch Leute, die ja ihre Hochzeit da feiern wollen. Das Schöne ist, dass sie dort alle immer ihre Kinder mitbringen können. Die sind sie dann los, die spielen miteinander. Und also begeistert. Jetzt hat er aus 2 Riesencontainern, die hat er sich so nicht zusammengestellt, sondern so einen Platz gelassen. Da ist über allem ein Dach schräg. Das ist jetzt voller Solarplatten. Das macht er alles alleine. Manchmal verdient er sich Geld damit, dass er Leuten die Solarplatten so da so. Und jetzt hat er sich in das eine Ding hat er sich ein Café gebaut, zauberhaft, hinreißend. Wenn du dann, ich schicke dir das mal. Ich habe das sofort WhatsApp. So. Und jetzt kommen die alle, die Schafzüchter aus der Umgebung, die also immer sehr einsam sind, die treffen sich jetzt alle dort, sind glücklich, bedanken sich bei ihm. Jetzt hat er einen ganzen geschossenen Hirsch, hatten sie schon das Fell abgezogen, haben sie ihm geschenkt, hat er alles zerteilt in seinen Kühlschrank, gesagt, du, wenn irgendwas, ich habe mir auch so ein, der macht jetzt Obst und Gemüse, macht das so Trockenzeug, ja. Wenn irgendwas ist, du brauchst dir keine Angst um uns machen. Wenn es einen Weltkrieg gibt, also wir haben genug Essen, wir können auch was im Boden verbuddeln oder so.
1: Da kommen wir jetzt. Ich versuche hier durch das Interview ein bisschen zu schlängeln. Wir sitzen aber eben auch angenehm im Grün und da muss es auch nicht so gerade durchs Interview kommen. Da kommen wir nämlich doch noch zu Königsberg, deiner Heimatstadt, Kaliningrad. Natürlich, wo es ja jetzt auch Drohnenvorfälle gab und ein Irrer aus dem Baltikum das gleich erobern wollte.
0: Pervers, alles pervers.
1: Völlig verrückt, ne?
0: Völlig verrückt, ich verstehe die Welt nicht.
1: Unter Umständen ist dein Sohn dann in Neuseeland ganz gut aufgehoben, ja, wahrscheinlich, ja.
0: Hoffentlich, ja. Weil die Deutschen haben doch irgendwie jetzt solche Flüge gemacht über Neuseeland, weil man da mit Militärflugzeugen hat.
1: Auch schon.
0: Naja, ist das, ich habe das gehört im Fernsehen. Da sind
1: Das
0: die
1: ist
0: da
1: mir noch nicht nahe
0: wenn
1: gekommen.
0: man da mehr Platz hat zum Fliegen, da kann man üben besser.
1: Ah ja, sehr gut.
0: Also das
1: Naja.
0: habe ich im Fernsehen gehört. Vielleicht stimmt es nicht, aber.
1: Na, wenn du es im Fernsehen gehört hast,
0: Ja.
1: dann wird es schon stimmen. Ja, da wollte ich jetzt fast zum Schluss noch sagen, wer hatte jetzt eigentlich recht gehabt auf dem schmierigen Weg, auf dem wir uns jetzt befinden, geschichtlich.
0: Wie meinst du das jetzt?
1: Naja, so ein bisschen. Wir haben ja immer gesagt, wenn wir nicht mehr auf den Frieden aufpassen, dann wird es den nächsten Krieg geben.
0: Ja, das ist, was hat Karl Marx gesagt? Wenn der Kapitalismus am Abnippeln ist, dann braucht er einen Krieg.
1: Er hat es ein bisschen stringenter gesagt,
0: Ja,
1: aber
0: er
1: so
0: ist nicht so
1: ähnlich.
0: locker.
1: Und dann hat er natürlich auch das gesagt, auch nicht ganz so locker. Es war auch ein anderes Zitat von, was er zitiert hat, aber mit den 300% Profit, ne, wenn es die gibt, dann. Ja, auf jeden Fall. Und wahrscheinlich sind wir da jetzt in der
0: Ja,
1: Nähe.
0: womit verdient man Kohle? Mit Waffen.
1: Auf jeden Fall, jetzt sieht man das auf jeden Fall deutlich. Die Leute kaufen nicht genug anders, also gibt es Waffen. Wir spielen jetzt noch ein Lied von deiner CD. Was wird bleiben von Chris Dirk?
0: Ich hoffe, meine Lieder und ein Buch über Kuba. Und ich hoffe, na nee, die sind, die mich so kennen und nett finden, sind dann alle auch tot, denke ich mal.
1: Das Interview wird bleiben. Wir stellen es

0: überall ein.
1: Und Alexander wird bleiben.
0: Alexander wird auch bleiben. Was wollen wir denn?
2: Also, die Enkel sind der Hammer. Also die waren hier und mein Mann und wir waren mit den beiden waren wir in Beelitz, da im Jakobshof, da gibt es so Spielsachen und so. Waren mit denen dort und ich habe immer so viel Nüsse mit, weil sie sind Vegetarier, also brachte ich immer Nüsse mit und dann habe ich so Quarktäschchen gebacken, also die müssen ja was essen unterwegs und wir haben auch dort gegessen und dann sagt der Große, der war damals 7, sagte er, die sprechen also perfekt Deutsch, perfekt Englisch beides, weil die Mama spricht mit ihnen Deutsch und der Papa, also mein Sohn, spricht mit ihnen Englisch. So, und dann sagt er, oh, das sind ja Brasil-Nuts. Und da sah ich so in meinen nicht vorhandenen Bart, ich kenne bloß Brasil-Butts. Und da sagt er, ich kenne aber Buttholes. Mit 7.
0: Auf jeden Fall.
1: Humor hat der Typ, oder?
0: Humoristisch gehen wir raus aus dieser Sendung. Was wollen wir denn spielen von deinem aktuellen Album? Da gibt es auch eine schöne Coverversion. Dream a Little Dream on Me kennen wir ja im Original von Mamas und Papas.
2: Ich liebe Dream a Little Dream. Das war ja das hatten wir nur als Hidden Track auf der ersten. Aber ich dachte, das muss jetzt raus, weil ich liebe das Lied.
0: Dann hauen wir es jetzt raus.
2: Ach, das muss ich auch noch sehen. Ich hatte eine Veranstaltung und da saßen so viele Leute und da saß ein älterer Herr und der guckte mich immer so an, als wäre ich ein Fremdkörper. Also wirklich ganz komisch, ganz ernst und so. Und als Schluss habe ich mich so auf so einen Würfel gesetzt und habe gesungen Dream a Little Dream live und da sprang der auf und brüllte und klatschte wie ein Irrer geworden. Lustig, oder?
1: Sehr schön.
0: Dann hören wir das jetzt und springen auf. Christoph, ich bedanke mich.
2: Das Gepfeife bin ich, ja? Das Pfeifen bin ich. Ich pfeife sehr gut.

0: Am 2. August, dem Tag der Unterzeichnung des Potsdamer Abkommens, welches auch nur in der zivilisierteren Hälfte Deutschlands zur Kenntnis genommen wurde und berücksichtigt, publiziert Springers Welt zu Ceuta. Mit Flucht hat es überhaupt nichts zu tun, das ist ein staatliches Werkzeug. Es äußert sich Tim Röhn, Global Reporter. Bei Axel Springer und der Tele Kilogramm meldet sich zu Wort die bolschewistische Journalistin Susanne Bonert. Sie meint, der Flüchtlingssturm sei zu leidenschaftlich von westlichen Medien, zu denen sie sich natürlich nicht zählt, ausgeschlachtet. Sie schaut in US-amerikanische und israelische Medien. Dort werden die Vorgänge gefeiert, wie einen Sieg über Spanien. Sie arbeitet heraus, Marokkos Monarchie ist mindestens so eng mit Israel verbündet wie einige Golfmonarchien. Die israelische Armee trainiert auf marokkanischem Territorium für, so Bonert, den Völkermord in Palästina.
1: How dare you?
0: Soldaten und Mossad-Agenten gehen in Marokko ein und aus. Marokko gilt für Israel als Urlaubsparadies. Bonert betont, ein Abkommen zwischen beiden Staaten für Rüstungs- und Geheimdienstkooperation seit 2020. Israel liefert Waffen und Technologie nach Marokko. Für 2026 wurde ein weiterer formeller Militäraktionsplan mit gemeinsamen Übungen vereinbart. Auch im Einsatz israelische Überwachungssoftware. Anerkannt werden soll die marokkanische Kontrolle über die Westsahara. Algerien steht als Gegner für Israel fest. Spannungen zwischen beiden Ländern sind im Interesse von Israel. Bonert sagt, es gab falsche Nachrichten, die Grenze wäre offen. Meint, für solche Methoden sind der Mossad und einige US-israelische Tech-Unternehmen bekannt. Nach Sanchez' Kritik, der spanische Präsident, ist der Feind in Israel. Für Bonert ist es unplausibel, dass 60.000 oder mehr Menschen spontan alle gemeinsam auf die Idee kommen, urplötzlich koordiniert nach Ceuta zu schwimmen und auf anderen Wegen dorthin zu gelangen. Sie sieht eine Motivation von Mossad und CIA in Zusammenarbeit mit marokkanischer Regierung bzw. Behörden. Lernen mit Schlager, Julio Iglesias, der Hengst. Und Spaniens Ministerpräsident läutet die Sommerferien ein, veröffentlicht auf Instagram ein Video mit dem Titel Soundtrack meines Sommers, eine Spotify-Playlist. Er empfiehlt zum Beispiel Charlie XCX. Spring, Summer, 26. Auch auf Radio Marabu zu hören, aber ernsthaft, können Sie sich die Lieblingslieder Ihres Regierungschefs auf Ihrem Handtelefon vorstellen?
2: Freiheit ist für uns wichtiger als Frieden.
3: Ein neuer Tag, ein neuer Grund für Kritik an Friedrich Merz.
0: Gott bewahre, würde ich mal sagen, in dessen Vorhof war bereits Ralf Siegel im Koma. Der Spiegel berichtet, er hatte dort eine musikalische Eingebung, will sie beim ESC Eurovision Song Contest einreichen. Hoffentlich nicht ein bisschen Frieden, Herr Siegel. Das reicht nicht, das wissen wir doch. Auch am 2. August 2026, an einem Sonntag, in der kleinen Audiodatei.
4: Alles für die Freiheit aufzugeben, das ist Freiheit.
0: Und so werden von geheimen Kriegsplänen berichtet. Na, wenn schon veröffentlicht von Springer Medien, Welt und Telegraph, können sie nicht so geheim sein. Der Bund würde Notfallpläne für NATO beim AfD-Wahlsieg entwerfen. Diese möglichen Regierungen könnten Truppen, Waffen und Fahrzeugbewegungen gen Osten verzögern. Im Fall eines russischen Angriffs wäre Deutschland das zentrale logistische Drehkreuz. Ich ergänze auch Ziel. Springers Welt zitiert Roderich Kiesewetter.
5: Der Krieg muss nach Russland getragen werden.
0: Zitat, die zentrale Frage ist, wie man ein Bundesland umgehen kann, das sich nicht an die föderale Ordnung hält, ohne gegen die Verfassung zu verstoßen. Erinnert im Artikel auch an Boris Pistorius, der zuletzt erklärte, im Fall einer AfD-geführten Landesregierung müsse geprüft werden, welche geheimen Informationen weiterhin geteilt werden könnten. Pistorius, SPD.
6: Das ist richtig.
0: Laut INSA noch um 5%, AfD in Sachsen-Anhalt 41.
7: Was wäre die Vision 2026 ohne eine gemeinsame Simson-Ausfahrt?
0: Wir merken schon, welche Simulation auch immer im September Frieden darf auf keinem Wahlzettel stehen. Mit der Kriegspartei CDU performt in Sachsen-Anhalt Dieter Hallervorden.
8: Aber wir sind auch nicht mehr im Frieden.
0: Da war die Gaza-Grütze sicherlich ein Missverständnis. Stillenden Säugling von Brust schießen, das ist cool. Bundesländer entmachten, wenn von der AfD regiert, um Aufmarsch der NATO-Truppen nicht zu gefährden, das berichtet auch Kompakt.
9: Ich habe immer gesagt, meine Zielgruppe ist die Friseuse.
0: Berliner Zeitung interviewt Hans-Georg Maaßen. Er stünde zur Verfügung für Sachsen-Anhalt, wie vor einigen Jahren schon für Thüringen. Aufhebung der 5%-Hürde. Auch Vorschlag von Alice Weidel wird von unserem Hörer Roberto Rasch als taktisch und strategischer Zug eingeschätzt. Denn wenn der Vorschlag von der AfD kommt, wird er ja prinzipiell von allen anderen demokratischen Parteien abgelehnt. Und Hörer Triple Delta stellt fest, je älter ich werde, umso näher komme ich dem Eder. Ach ja, älter werden. Aber ich sage ja auch schon seit vielen Jahren, dass am Ende die härtesten Betonköpfe recht behalten, macht mich nicht fröhlich, aber anerkennen möchte ich es schon. Der AfD-Bundesvorstand beschließt laut Spiegel Ordnungsverfahren gegen NRW-Landespolitiker. Die Ostdeutsche Allgemeine lässt Uwe Steimle seine abgestandenen Poenten erklären. Staatsanwaltschaft ermittelt wieder ihm nach AfD-Podiumsdiskussion in Dessau-Roßlau. Er soll den öffentlichen Frieden gestört haben. Aussagen über Merz und Merkel. Anspielung auf Stauffenberg-Attentat. Grund für seinen Auftritt war Frieden. Tino Chrupalla, er nennt ihn Freund, hat ihn gefragt. Ich lese eine Gesellschaft, die sagt, mit denen reden wir nicht, die hat von Demokratie nichts verstanden. Wie ich auch gerne zitiert, er Kleist, der Gedanke entwickelt sich beim Sprechen. Naja, für einfache Poentenstrukturen gibt es aber Lehrbücher. Er erinnert an den Kabarettisten Werner Fink aus den 30er Jahren, der mit einem Bild von Adolf Hitler auf die Bühne kam und fragte, was mache ich jetzt mit ihm, an die Wand stellen oder aufhängen? Aber wer versteht schon Oldies in diesen Zeiten?
1: Ein Radeberger.
0: Kleine Trink und...
6: Morgens zum Frühstück?
8: Alles, überall. Unter jede, also praktisch jede Unterlage vom Brot oder vom Brötchen ist bei mir Butter.
0: Butterpause. Das Portal Utopia fragt, Butter oder Margarine, was ist gesünder? Antwort eindeutig, ich möchte es nicht wissen. Bäckerei, Wahl GmbH, Insolvenz, betroffen mehr als 400 Mitarbeiter.
3: Die Zahl der Firmeninsolvenzen in Westeuropa hat laut Ökonomen einen Rekordwert erreicht.
0: Es verschwindet die Supermarktkette Tegut und Süddeutsche Zeitung berichtet Markus Söder. Er publiziert keine Essvideos mehr, ist jetzt seriös. Er sang aber schon im ABBA-Museum in Schweden. Will er auch nicht mehr singen?
10: Glockenklang in der Ferne.
0: Apropos Schweden. ORF berichtet, Schweden verschärft Strafen gegen Bandenkriminalität.
3: Und nun die weiteren Nachrichten.
0: Was meinst du, beste Svetlana, wären ABBA heute auch schon eine Bande? Zahlreiche Verletzte werden gemeldet bei einem Sprengstoffanschlag in Kolumbien. Aus dem Schwarzen Meer, ukrainische Streitkräfte versenken ein ziviles Containerschiff. Es berichtet der russische Atomkonzern Rosatom, alle Besatzungsmitglieder gerettet. Ein selbstgebauter Sprengsatz explodiert in einem Moskauer Restaurant. 3 Tote, Bericht Infozentrum des Nationalen Antiterrorausschusses. Die italienische Zeitung Il Fatto Quotidiano berichtet vom Verschwinden militärischer Gegenstände, die an die Ukraine geliefert wurden, meint die Mafia greift nach fast 800.000 vermissten ukrainischen Waffen. Donald Trump kündigt weitere Angriffe auf den Iran an, etwas später Angriffe ausgesetzt. Angriffe gibt es auf einen Tanker vor Oman.
3: Die Spannungen im Nahen Osten nehmen nicht ab.
0: ARD berichtet, die USA scheinen Neuwahlen in Venezuela zu blockieren und ein Garant in Selbstblockade die Bahn. Nun kritisiert Chefin Pallar organisierte Verantwortungslosigkeit im Unternehmen. Wie auch immer, genug kamen angereist zum CSD Hamburg. Die Tagesschau sekundiert 300.000 Menschen. Die Berliner Zeitung thematisiert ein Kind auf einem CSD-Wagen. Der gehörte zu ImmoScout24. Neben dem Kind ein Mann mit einem Schild mit der Aufschrift Anal. Ein Mitarbeiter, der sein entblößtes Gesäß zeigt. Jana Herrmann, Berliner Zeitung. Kinderschutz wird hier eklatant verfehlt. Meinerseits gibt es nichts mehr zu kommentieren.
11: Vielleicht darf ich einfach mal als Kai zu Ihnen und zu euch sprechen.
0: Bei mir darf jeder, ich bin so Redefreiheitsromantiker.
11: Wenn man zum Beispiel sagt, große Hitze kann ich nicht vertragen oder schwüle Hitze, dann ist man immer sofort ein Sommerhasser.
0: Oh, nee. Aber Sommer kommt jetzt nochmal. Allerdings mit Gewittern, dann allmähliche Abkühlung bis in die Mitte August.
12: Darum fröhlich sein.

Da sind wir wieder. Das war die kleine Audiodatei von gestern. Die aktuelle hören Sie erstmals gegen 9.30 Uhr in der verrückten Stunde mit Knut Schnalle. Alle können auch nachgehört werden auf Odyssee und YouTube, dort zu finden unter unserem Schwester-, Mutter-, Vater-Programm, wie Sie wollen, Radio Marabu. 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In die zweite Stunde Ihres Frühprogrammes geht es gleich mit unserem Kollegen Jürgen Eger, seiner Musik, seinen Kolumnen.

Kurz nach 6 Uhr. Die kühle Dusche am Morgen im Frühprogramm auf DDR 1. 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

0: einer der Brit-Agitatoren wider die DDR und wider Vernunft und Wahrheit bringt die seit Jahrzehnten übliche Blödpropaganda, die DDR habe auf die eigenen Menschen schießen lassen. Meine Wahrheit dagegen. In den 80ern haben die Pfaffenzöglinge in der DDR auf Weisungsflüsterung der Westler die SED DDR beschuldigt, die DDR Politvokabel unsere Menschen sei böse, verbrecherisch, weil sie bedeutete, die SED erhebe Eigentümeransprüche auf die DDR-Bürger. Das war selbstredend Blödsinn. Diese Pronomen heißen zwar Possessivpronomen, also besitzanzeigende Fürwörter und drücken Eigentumsverhältnisse aus, aber diese Pronomen drücken auch Zugehörigkeit aus. Wer meine Frau und meine Kinder und meine Eltern sagt, drückt eben nicht Besitz und Eigentum aus, sondern Zugehörigkeit. Eine propagandistische Manipulation mittels grammatikalischer Irreführung, mittels grammatikalischen Halbwissens und Halbwissensausgabe. Damals schon so verblödend wie das Gendern heute. Die SED hat nie Eigentümeransprüche an die DDR-Bürger gestellt, sondern immer versucht, die UN-Menschenrechtsdeklaration einzuhalten, ganz im Gegensatz zur Brit. Beide haben die UN-Menschenrechtsdeklaration nicht vollständig eingehalten, aber die einen wollten es auch gar nicht, während in der DDR man es gewollt hat, so gut man es konnte. Und wenn von unserer DDR gesprochen wurde, war in der Regel beides gemeint, die Zugehörigkeit und das Eigentum. Übrigens sind in 40 Jahren Brit weit mehr Menschen in der Brit erschossen worden als in der DDR. Nicht nur absolut, auch relativ. Auch von Uniformträgern weit mehr als in der DDR. Aber in den Brit-Medien wird immer nur über die einen Erschossenen geredet und geschrieben und gesendet, fast nie über die anderen. Allein, dass es fast niemand merkt und so viele das Falsche nachplappern und das Richtige nicht plappern können, weil sie es nicht wissen und auch nicht wissen wollen, ist schon ein enormes Zeugnis geistiger Verarmung der Britler.
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0: Wieder erfreuliches Zuhören bei Röper, der einmal mehr einem anderen Westler Grundlegendes erklärt, was er in Russland gelernt hat. Mein Kommentar. Falls das gehört wird, ich bin bekennender DDR-Bürger und hocherfreut, zu welchen DDR-Stabü-Erkenntnissen ein geborener und sozialisierter Britler gelangen konnte in Russland in den letzten Jahrzehnten. Wie auch Höcke und andere bekennen, sie seien durch die DDR-Menschen geläutert worden, eines Besseren belehrt, entgegen der jahrzehntelangen Brit-Propaganda gegen DDR, gegen Russland, gegen Vernunft. Ob es stimmt beim Höcke, weiß ich nicht. Dem Röper nehme ich es allerdings auf jeden Fall mittlerweile und lang schon ab. Eine Bitte an Röper und Co. Nachdenken über das Wort Europa. Röper nämlich verwendet das Wort entsprechend dem Brit-Denk-Sprech-Diktat, was er ja sonst kaum bis gar nicht tut. Die erwähnte Widersprüchlichkeit der Propaganda ist meines Erachtens nicht primär, sondern sekundär. Primär ist, es wird weniger Geld unter die Westler verteilt. Und die zunehmenden Widersprüche Brit-Sozialisierter und die Verringerung der ans Volk verteilten Gelder korrelieren auffälligst. Wladimir Iljitsch Lenin nannte diese Gelder Monopolprofite. Diese und Lenins Erklärungen zu den Monopolprofiten und wie sie verwendet werden, waren in der DDR Schulstoff. Was das Polit-Laberschau-Prinzip angeht, in diesem Video das Prinzip 4 gegen Willi genannt, wobei 4 untertrieben ist, wenn es um die DDR geht, da war das Verhältnis in den Fernsehsendungen eher 7:1 und nicht 4 gegen einen, wurde übrigens vor allem gegen die DDR eingeführt. etwa ab 1990 besonders auffällig. Das heißt, wer 1990 einverstanden war mit der Anti-DDR-Propaganda und wer profitieren wollte von der Annexion und sei es nur durch Verschieben von Schrott-Kfz mit abgelaufenem TÜV in die DDR mit entsprechenden Todesopfern, denn in der DDR gab es anfangs noch kein TÜV, bekommt nun, was er und sie sich verdient haben. Auch nicht so ganz neu. Franz Fühmann beschreibt es in Das Judenauto. 1938 war er in den Sudeten für den Anschluss. 6 Jahre später lag er vor Stalingrad. Im Antifa-Lager in der SU lernte er den Zusammenhang zwischen dem einen und dem anderen. Leider gibt es in der Brit keine Antifa-Lager, sodass Millionen es in den letzten 36 Jahren nicht gelernt haben, was ihre Zustimmung zum Anschluss und zu Kohl und zu Brandt und zu Laffo und zu Gysi Anfang 1990 zu tun hatte und zu tun hat mit den heutigen kriegerischen Verhältnissen. Siehe auch, das kann man nicht vergleichen in dem Röper-Diskurs. Von wegen, man könne Amerika, falsch statt USA gesagt, nicht vergleichen, womit auch immer. Man kann tatsächlich immer alles mit allem vergleichen.

Jürgen Eger war das. Seine Kolumnen immer am Sonntag, 14 Uhr auf DDR1. Da gibt es auch seine Sendung Staubgewischt auf alten Platten. Sonntagnachmittag. Heute Nachmittag nach 16 Uhr mit einer aktuellen Kolumne in Treffpunkt Alexanderplatz. Gleich die Geburtstagskinder für heute auf Ihrem DDR1. Haben Sie Geburtstag? Dann fühlen Sie sich gratuliert. 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
2: In den 3. August 1960, Niger erlangt die Unabhängigkeit von Frankreich. In der sowjetischen Besatzungszone 1945 erscheint die Tageszeitung Der Morgen zum ersten Mal. 1875, der bayerische König Ludwig II. Genehmigt das Errichten der bayerischen Notenbank. 1958, das Atom-U-Boot USS Nautilus erreicht als erstes Wasserfahrzeug den geografischen Nordpol. 1984, in Deutschland wird um 10.14 Uhr die erste Internet-E-Mail empfangen. 1963, die Beatles spielen ihr letztes Konzert im Cavern Club in Liverpool. 1957 startete die Sendung Zum blauen Bock, damals noch mit Otto Höpfner. Geboren am 3. August 1926, Tony Bennett.

Ein bisschen verrückt die Musik, aber man soll ja auch wach werden. 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Kommen Sie gut durch diesen Morgen. 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

Guten Morgen, willkommen zu einem guten Start in den Tag. 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

0: Dollar, ein Duo, hervorgegangen aus dem in den 70er Jahren erfolgreichen Vokalensemble Guys and Dolls. Teresa Bassar ist die Frontfrau gewesen und sie singt 2026 Train.
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0: Shivan Sufisiyavash bereichert mit einem Podcast zu einem Buch. Endlich Frieden, 100 Persönlichkeiten zeigen Zivilcourage. Mir wurde dieses Buch überreicht von Ulrike Gero.
1: Ich bin Ulrike Gero und ich grüße die Hörer von der kleinen Audiodatei.
0: Ich habe es durchgearbeitet und möchte im Sommer einige Texte lesen. Es lohnt sich. Und über seinen Einsatz im Buch äußert sich Michael Main im Gespräch mit Kevan.
2: Und nun das Dossier.
0: Auch das ein wirklich lohnenswertes, hörenswertes Gespräch.
3: Michael, bevor wir ins Gespräch einsteigen zu deinem Beitrag im Buch, bist du eigentlich ein friedlicher Mensch?
4: Ja, ich bin jemand, der Konflikte eigentlich überhaupt nicht mag, der am liebsten in Harmonie mit anderen lebt.
3: Und das klappt?
4: Von mir aus schon, aber leider lassen mich die anderen nicht immer. Ich kann zum Beispiel auch ganz schlecht Nein sagen. Wenn jemand was von mir wünscht, was erwartet, dann fällt es mir schwer abzusagen. Und da ruiniere ich im Zweifel lieber meine Gesundheit, als andere zu enttäuschen.
3: Okay, ist auch eine Art von Konflikt, ne?
4: Ja, ist auch ein Konflikt, den man dann mit sich selbst austragen muss.
3: Du hast in deinem Beitrag als Metatext etwas geschrieben, was ich gleich mal hier auch reingeben möchte, nämlich nach zwei Weltkriegen und nach der Erfahrung, die wir in den Kriegen gemacht haben, und du bist in der DDR aufgewachsen, hast die NVA-Uniform sogar mal getragen, hast du gedacht, als Vietnam zu Ende ging, okay, Imperialismus, die merken, wo ihre Grenzen sind, und spätestens mit Mauerfall, der Spuk ist vorbei. Jetzt haben wir alle eine Friedenstorbe und wir freuen uns, dass wir den Krieg überwunden haben. Deutschland soll nicht wie Karthago enden. Jetzt musst du feststellen, dass du dich, was das angeht, doch geirrt hast. Irgendwie scheint da eine Sehnsucht zu sein nach Krieg, oder?
4: Ja, offenkundig. Ich meine, es ist immer die Frage, ob man sich geirrt hat. So ein DDR-Bürger wie ich, der ja auch in der Partei war, der länger Wehrdienst gemacht hat, als es nötig gewesen wäre. DDR hatte ja eine Wehrpflicht von 18 Monaten. Ich war doppelt so lange in Uniform. So jemand hatte ja die 90er und die frühen Nullerjahre zu kämpfen mit diesem neuen System. Ich habe lange gefremdelt mit der Bundesrepublik, mochte das nicht. Dieses Land war nicht mein Land. Das hat sich dann eigentlich erst mit der Berufung an die Universität in München geändert, weil ich da gemerkt habe, okay, es gibt zumindest in Bayern Einzelne, die bereit sind, mir da eine zweite Chance zu geben. Insofern war ich die 90er mit ganz anderen Fragen beschäftigt, als mit der, ob jetzt das vorbei ist mit der Kriegslüsternheit. Die Kriege gab's ja dann auch. Wir haben ja dann Irak erlebt, wir hatten vorher Jugoslawien erlebt. Da war ich Nachrichtenredakteur beim MDR und war völlig baff, was ich da jeden Tag melden musste, was ja in unmittelbarer Nachbarschaft passiert ist. Insofern war mir, glaube ich, da schon klar, dass es nicht vorbei ist. Und das, was ich in der DDR gelernt habe über den Imperialismus, über die Speerspitze des Imperialismus, über die USA, über Machtverhältnisse, über Geopolitik, das, was man heute in Büchern von Daniele Ganser findet, wo ich immer denke, das ist DDR-Schulunterricht 6. Klasse, was ich da über die Kriege in der Welt lesen kann. Dass das nicht vorbei ist, glaube ich, das war mir auch in den 90ern und Nullern klar, wo ich mit anderen Sachen beschäftigt war.
3: Aber wenn man mit dir spricht und wenn man dich erlebt auf Vorträgen, dann spielt deine DDR-Vergangenheit immer noch eine Rolle, was ich sehr wichtig finde, weil das ist eine Perspektive auf deutsche Geschichte, auf überhaupt geopolitische Geschichte im Kerneuropa, die sehr hilfreich sein kann, um nicht die Orientierung zu verlieren. Kannst du mal erklären, wenn man in DDR gelebt hat und bei der zur NVA ging, musste man da eigentlich hin und wie lange musste man da hin und warum hast du länger gemacht oder hätte man verweigern können?
4: Ich muss vielleicht noch vorwegschicken, dass das eine relativ neue Sache ist, dass die DDR bei mir so eine Rolle spielt. Ich habe in den 90ern und, glaube ich, die kompletten Nullerjahre hindurch versucht, wie ein Westdeutscher zu wirken. Ich war immer froh, innerlich froh, manchmal sogar auch äußerlich, wenn jemand gesagt hat, man merkt ja gar nicht, wo du herkommst. Sie waren mal in der Partei, kaum zu glauben. Und trotzdem sind sie jetzt hier in München Professor geworden. Naja, gut, irgendwie, ne? In der Jugend machen die Leute komische Sachen. Also ich habe versucht, mich zu verstellen, und das war, glaube ich, nötig, auch um auf so eine Position zu kommen, besser zu sein als die besten Westdeutsche. Und dazu musste ich sie ja imitieren, um sie dann überhaupt besiegen zu können. Das hat sich dann geändert mit so einer Krankheit, die ich hatte. Ich lag ja 13 auf einer Intensivstation. Alle Ärzte haben sich gewundert, warum ich noch lebe. Das hatte ich also genug Zeit in so einer Reha Klinik, einer langen Genesungsphase darüber nachzudenken und dachte, okay, da ist irgendwas schiefgelaufen, was sich jetzt im Körper niedergeschlagen hat. Ich muss wieder zurück zu meinen Wurzeln, zu dem, wo ich herkomme. Ich muss das nach außen tragen. Wenn schon ein Ostdeutscher so eine Position hat, wenn ein Ostdeutscher an so einer westdeutschen Elite-Universität sprechen darf, dann muss ich da Sachen anbieten zur DDR und habe das gemacht, lange ohne Resonanz. Hat ja bis Pegida eigentlich gedauert, letztlich bis zu den AfD-Erfolgen 17, bis in München wieder Studenten kamen, die DDR-Themen hören wollten. Wenn man wie ich studieren wollte, wenn man wie ich dazu noch aus einem SED-Haushalt kam, dann wurde schon von frühester Jugend an darauf gedrängt, dass man länger als diese 18 Monate dient. Das Argument war, Michael, die Arbeiterklasse wird dein Studium bezahlen, die Arbeiterklasse sorgt dafür, dass es dir einmal besser gehen wird. Jetzt musst du, Michael, ein bisschen was dafür geben. Und was kann ein Mann geben? Natürlich Lebenszeit in Uniform. Ich hab dann sogar, um diesem Wehrdienst zu entkommen, um Befehlen zu entkommen, hatte ich mich sogar beworben an einer Offiziershochschule. Es gab eine Möglichkeit, Offizier auf Zeit zu werden, Unterleutnant auf Zeit für 4 Jahre. Das hieß ein Jahr Studium an der Offiziershochschule und dann 3 Jahre als Unterleutnant. Ich dachte, da brauche ich nicht ganz so viele Leuten Befehlen geben. Vielleicht bin ich dann irgendwie im Planungsstab oder irgendwas. Da bin ich aber nicht genommen worden wegen unmilitärischem Verhalten. Also, weiß ich, wir haben da, glaube ich, Zigarre geraucht und Bier getrunken bei dieser Aufnahmeprüfung. Jedenfalls hat man da, glaube ich, richtigerweise gemerkt, dass ich ein völlig unmilitärischer Typ bin und habe mich dann für dieses Journalistikstudium breitschlagen lassen, mich für 3 Jahre zu verpflichten. Wobei, das ist ein Punkt, der bis heute mit meinen Eltern auch nicht ausgehandelt ist. Letztlich werfe ich ihnen vor, dass sie mich hätten davor schützen können und müssen. Ich habe dann beim Studium in Leipzig gesehen, Journalistik, das war ein sehr begehrter Studiengang, denkt man heute nicht, dass in der DDR Leute Journalist, Propagandist werden wollten, aber es war sehr begehrt. Und da auf Rügen, wo ich gewohnt habe, hat man gesagt, Michael, wenn du jetzt nicht 3 Jahre dich verpflichtest, dann kannst du das vergessen mit dem Journalismus. In Leipzig beim Studium waren dann zwei, nur zwei, aber immerhin zwei, die es geschafft hatten, mit 18 Monaten Grundwehrdienst diesen Studienplatz zu bekommen. Aber ich war auch an dem Tag, wo ich da zum Militär fuhr, an diesem Morgen sehe ich mich immer noch stehen, da dachte ich, na, Mutter, Vater, ihr hättet eure Hebel, die Beziehung, die ihr hattet, in Bewegung setzen sollen, um mir das zu ersparen. Es war dann auch eine Zeit, die, ja, also letztlich alles, was ich dann später versucht habe, mit Tempo, mit Arbeit, glaube ich, aufzuholen, war ist diese verlorene Lebenszeit, die ich da in diesen 3 Jahren gelassen habe.
3: Aber gibt es irgendetwas? Ich war ja auch bei der Armee, also ich hätte 15 Monate bleiben müssen, hat mich nach 12 Monaten rausgeschmissen mit der Begründung, mit mir könne man keinen Krieg gewinnen. Ich sage ja, auch keinen Anfang, haben sie mir alles weggenommen, ich war subversiv. Hast du denn dort irgendetwas gelernt? Weil ich habe was gelernt bei der Bundeswehr. Hast du auch was gelernt bei der NVA?
4: Und ich glaube, das, was ich da lernen konnte, konnte ich schon vorher. Wenn du aus so einem Akademikerhaushalt kommst in der DDR, in einer Gesellschaft, in der so 10, 12% nur zur Universität gehen, in der erzählt wird, dass die Arbeiterklasse die Macht besitzt, dann musst du als Intellektueller, ich war als Kind, ich war ein Einserschüler, ich kann mich nicht erinnern, dass ich irgendwann mal in irgendeiner Sache eine 3 bekommen hätte. Sport war ein bisschen ein Problem, aber dann habe ich halt trainiert, bis ich die 100 Meter in 12 Sekunden laufen konnte und damit auch da eine 1 gekriegt habe. Da musste man ja mit den anderen trotzdem klarkommen, dass man nicht permanent Opfer wird, verprügelt wird auf dem Schulhof. Und ich konnte halt über Fußball wissen, konnte ich mir den Respekt der anderen erarbeiten. Und das habe ich natürlich in so einem Armeeumfeld, wo fast auch keine Menschen waren, die studieren wollten, habe ich dann schon gelernt, dass ich mit Fußballgespräch die Leute von mir fernhalten konnte oder sie für mich gewinnen konnte. Also Überleben in so einem Umfeld, das lernt man schon. Wie schafft man es nicht das Opfer von dem Offizier zu werden, der jemanden sucht, der da irgendwie jetzt 100 Liegestütze macht oder noch nachts 3 Kilometer extra läuft. Ich habe auch viel trainiert in der Zeit, erstaunlicherweise. Ich bin immer eher aufgestanden und habe mir eine Laufkarte geholt. Damit konnte man die Kaserne verlassen und habe da dann geschafft, in der Zeit, glaube ich, die 3000 Meter unter 9 Minuten zu laufen, weil ich alle freie Zeit in Lauftraining verwendet habe. Beim Studium habe ich dann gemerkt, dass es in der DDR Leute in meinem Alter gibt, die noch deutlich schneller laufen konnten. Ich dachte in der Zeit, dass ich Marathon-Olympiasieger werden könnte, bin dann in Leipzig zum SCDAFK gegangen und habe mit den Leuten trainiert. Ich konnte beim Training mithalten, aber im Wettkampf haben die mir auf 12 Kilometer 2 abgenommen. Also es war schon krass.
3: Weil ich habe bei der Bundeswehr damals gelernt, wie Strukturen funktioniert. Also wenn diejenigen, die sich auf Zeit verpflichtet haben, 3 Monate nach der Grundausbildung eben diese Litzen auf die Schulter bekommen haben, konnten die ja dann über andere Macht ausüben. Und da habe ich gemerkt, wie schnell das unangenehm wird, wie schnell denen die Macht zu Kopf steigt und die ihre schikanierende Seite entdeckt haben, ihre sadistische Seite. Das fand ich eine sehr interessante Erfahrung, weil das blieb ja bis dato so abstrakt. So konnte ich mir dann auch viele Dinge, die mir mein Großvater erzählt hat, die konnte ich sagen, ich habe so ein bisschen was davon erlebt in einem friedlichen Umfeld. In einem nicht friedlichen Umfeld wird das wahrscheinlich noch viel schlimmer, dass Menschen verruhen.
4: Kann ich sagen, einer meiner Vorgesetzten war jemand, den kannte ich aus Mathe-Lagern. Ich bin als Schüler immer in Mathematiklager gefahren, um mich für diese Olympiaden vorzubereiten. Und ein guter Kumpel, ein bisschen älter, mit dem ich mich wunderbar verstanden habe in der Schulzeit, der war plötzlich mein Vorgesetzter und wurde genauso oder war genauso, wie du es jetzt beschreibst. Alles, was vorher war, war verschwunden. Ich habe noch eine zweite menschliche Eigenschaft da kennengelernt, nämlich das, dass man sich verpflichtet hat für Dinge, die der Staat außerhalb dieses Wehrdienstes noch wollte, zum Beispiel, für die Stadtsicherheit zu arbeiten oder irgendwas. Und diese Leute sind dann rausgezogen worden. Die waren plötzlich nicht mehr da. Die verschwanden aus der Kaserne und machten irgendwas anderes. Also habe ich gesehen, wie auch Opportunismus funktioniert, wie man sich letztlich vor solchen Strukturen, und Militär ist immer eine belastende Struktur, wie man sich vor solchen Strukturen drückt, indem man Angebote annimmt, Aufstiegsangebote, die einem das System macht, die aber natürlich langfristig zu noch größerer Unfreiheit, persönlicher Unfreiheit
0: führen. Michael Mein und Kiwan, so wie sie ja war.
3: Wie gehst du damit um, dass der Staat mit der gesamten Propagandaabteilung versucht, die Menschen für den Krieg tatsächlich zu begeistern und deswegen auch von Tüchtigkeit, von der Ertüchtigung spricht?
4: Ja, wir haben ja in Prag bei diesem Podium Alternativ-WF schon darüber gesprochen, waren da, glaube ich, nicht ganz einer Ansicht. Ich glaube ja, dass es zunächst mal ja reicht, den Leuten Angst zu machen und mit der Drohung Krieg andere Dinge durchzusetzen, die ohnehin laufen. Überwachungsstaat, Umverteilung von unten nach oben, also all die Dinge, die wir in den letzten Jahren erlebt haben, lassen sich mit der Kriegsdrohung leichter durchsetzen. Ich kenne ja ein bisschen auch die junge Generation als Hochschullehrer und als Vater. Dass ich den Gutenberg in meinem Text da zumindest andeutungsweise erwähne, hat damit zu tun, dass mein Sohn 95 geboren wurde. Ich war damals heilfroh, nach der Tochter auch einen Sohn zu bekommen, um auch das erleben zu können. Ist einfach was völlig anderes, mit einem Kind zu spielen, das Bälle und Autos mag, als mit einem, das Pferde und Puppen mag. Das ist also diese Erfahrung war für mich.
3: Das existiert tatsächlich, der Unterschied.
4: Das existiert. Ich hab mit der Tochter, die älter ist, habe ich versucht, Ball und Autos, also Matchbox-Autos, die ich noch aus der DDR hatte. Das hat die nicht interessiert. Die wollte Pferde und irgendwie rosa Puppen. Und als dann der Sohn kam, war das toll. Ne? Der hat den ganzen Autos geschoben auf irgendwelchen Straßen, die wir da gebaut haben. Der konnte mit Flugzeugen spielen. All die Sachen, die man als Mann gern mag. Und ich wollte diesem Jungen aber gerne ersparen. Was ich erlebt habe, ist natürlich ein Fehler, wenn Eltern denken, sie müssen ihren Kindern etwas ersparen. So sehe ich das heute, dass man Erfahrungen machen muss, um zu bestimmten Dingen zu kommen. Ne? Dass ich Militär so vehement ablehne, hat auch mit der eigenen Erfahrung von Militär zu tun. Aber wenn ich mir diese jungen Leute, unter anderem ja meinen Sohn, angucke, dann ist überhaupt nicht vorstellbar, wie man Krieg, selbst einen Drohnenkrieg, den man ja vielleicht von zu Hause führen könnte, an Bildschirm, wie man das machen wollte. Ich hab neulich hier gesprochen in meiner Gegend, da gibt es so eine Garnison, habe gesprochen mit dem Ausbilder. Einem Mann, ein bisschen jünger als ich, der dreimal, glaube ich, in Afghanistan war, der im Kosovo war, also der wirklich Felderfahrung hat. Und der meinte, es ist krass, was heute vor der Wehrpflicht an freiwilligen Rekruten kommt. Er meinte, sie müssen beginnen, mit diesen jungen Leuten 6 Wochen Gehen zu üben. Da ist nichts an Muskulatur. Da ist nichts an Fähigkeit, die man sich normalerweise für Militär vorstellt, die für uns wahrscheinlich, als du da deine 15 Monate angefangen hast und ich meine 36, die völlig normal waren, dass du halt über so eine Sturmbahn da gehen kannst und irgendwie laufen kannst und 30 Kilometer marschieren kannst mit irgendeinem Tornister. Er meint, das ist nicht da. Es ist auch gar nicht die Bereitschaft da, sich vorab für sowas vorzubereiten, obwohl das heute ja noch Freiwillige sind. Er meint, die Propaganda funktioniert schon, es kommen ein bisschen mehr Leute als in den frühen 20er Jahren, kommen ein bisschen mehr Leute freiwillig in die Kaserne, der Aufwuchs, wie er das nannte, funktioniert jetzt schon, aber seine These ist, alle 3 Jahre ist das körperliche Material, was die Armee zur Verfügung gestellt bekommt, schlechter geworden. Dazu kommt, dass das Soziale, was du ja auch brauchst, im Militär hängst du halt voneinander ab, du bist auf dem Fahrzeug und du musst wissen, dass der andere die Sachen kann, die er da machen soll, wenn das kaputt geht, wenn irgendwas passiert, womit du nicht gerechnet hast. Er meint, dass das Soziale schwierig ist. Die würden halt abends auf ihrer Viererstube sitzen und alle an den Bildschirmen hängen und daddeln. Da müsste man richtig Pausen einbauen, müsste die zwingen, sowas wie Kameradschaft zu entwickeln. Wäre also eine völlig neue Anforderung für ihn als Militärausbilder. Deswegen kann ich mir nicht vorstellen, wie man mit dieser Jugend, die wir heute haben, die hat ja viele Vorteile, man, die kann halt andere Sachen, als wir sie konnten, aber wie man mit dieser Jugend irgendwas in Richtung Militär anfangen wollte.
3: Das Dossier. Glaubst du denn, um beim Thema Frieden zu bleiben, dass wir in Deutschland trotz der Propaganda friedensfähig bleiben, dass wir einfach keine Lust haben, den alten, neuen Feind wieder zu bekämpfen? Das funktioniert einfach nicht. Oder aus deiner merkst du es vielleicht auch, wenn du mit Studenten sprichst, dass das schon ein bisschen fängt, dass wenn du über Putin oder so sprichst, dass da einige schon das Wissen der Tagesschau abspulen, ohne das zu hinterfragen. Wie ist das?
4: Ja, nicht nur junge Leute, auch hier ich wohne auf dem Land, auch die ältere Bevölkerung nimmt das relativ 1:1. Das ist eine westdeutsche ländliche Region, nimmt das relativ 1:1. Im Osten muss man den meisten Leuten, die ich da kenne, mit denen ich sprechen kann, damit nicht kommen. Die kennen die Sowjetunion, kennen oft auch Russland aus persönlicher Erfahrung, haben damit Menschen zu tun gehabt oder haben noch mit denen zu tun. Also da verfängt diese Erzählung nicht, da erkennt man sofort die Muster, die vertraut sind, auch bei den jüngeren Leuten da, weil die das aus den Familien einfach weitergetragen bekommen oder in den Familien entsprechend weitergetragen bekommen. Also die Erzählung aus der Tagesschau, die Propaganda, die mag da sein bei der Bevölkerung, aber die Bereitschaft, in irgendeiner Form den eigenen Körper da einzubringen, die ist nicht da. Ja, leider auch auf der anderen Seite. Wir sehen das ja bei den Friedensdemos, die genauso darunter leiden, dass es da wenig Bereitschaft gibt, mit dem eigenen Körper loszumarschieren, dass auch da selbst winzigste Brandmauern aufgestellt werden, wo man denkt, okay, jetzt haben doch alle gemeinsam ein Ziel. Jetzt könnte man doch mal vergessen, dass man bei Thema Y und Z völlig unwichtigen Dingen anderer oder im angesichts von Krieg völlig unwichtigen Dingen anderer Meinung ist, aber da macht dann halt jeder sein eigenes Ding oder bleibt lieber zu Hause. Ich vermute auch, dass da im Unterbewussten so eine ähnliche Analyse steckt, wie ich sie gerade versucht habe zu skizzieren, dass eigentlich mit dieser Bevölkerung in dieser Zeit, mit diesen Erfahrungen, die Deutschland gemacht hat, kein Krieg zu führen.
0: Gerne nehme ich Michael Mainz Grundoptimismus in Sachen Frieden hier entgegen.
3: Wir haben ja ein Land, was versucht, Krieg als Sport zu verkaufen. Wenn man sich die aktuellen Bundeswehrplakate anguckt, dann wird das so wie so ein Abenteuerurlaub verkauft. War mal eine Zeit, vor 15 Jahren gab es so eine Aktion der Bravo, bist du ein Berg- oder ein Beach-Typ? Da habe ich damals dort angerufen und versucht zu klagen, weil ich habe gesagt, das entspricht jetzt nicht dem Berufsbild, haben sie abgelehnt, ginge sie nichts an. Jetzt sehen wir eben, dass diese Plakate kommen, weil ich glaube auch, man dort etwas anbietet, was junge Menschen im Alltag so ein bisschen vermissen, nämlich gerade ist, dass man was zusammen macht, weil jeder dattelt ja für sich alleine. Also ich glaube, die Leute auch aus kaputten Familien sehen da schon etwas, dass das Spaß machen kann, dass man zusammen auf einem Lastwagen fährt und so. Das Berufsbild ist natürlich ein anderes. Was denkst du, wenn man erstmal dort war, wenn man sich das erstmal angeguckt hat, wird man ernüchtert sein, danke für die Erfahrung, ich bin nicht dabei, oder aber hat die Bundeswehr mittelfristig den Leuten etwas zu bieten, was sie tatsächlich binden könnte nach dem Motto, das macht Spaß. Was denkst du, wie denkt man sich das?
4: Ja, also unterschiedlich, wird vom Menschentyp abhängen. Gibt ja immer Menschen, die Militär lieben, die es lieben, Befehle zu bekommen, die es lieben, dass Komplexität reduziert wird auf einen ganz klar strukturierenden Alltag, auf Führungspersonen, denen du einfach nur folgen musst. Die Armee bietet neben diesem Sozialen natürlich auch einfach Aufstiegsmöglichkeiten. Habe ich in Ostdeutschland schon in den 10er-Jahren erlebt, dass da junge Männer, weil sie einfach nichts anderes gefunden haben, zum Bund gegangen sind und dann hinterher Sachen erzählt von denen ich bass erstaunt war, dass zum Beispiel zum Schneeschippen ein Reinigungsdienst geholt worden ist, was für unsere Zeit in der Kaserne undenkbar gewesen wäre. Also das wird, wie gesagt, vom Menschentyp und auch von der jeweiligen sozialen Position abhängen. Wir wissen das ja auch aus den US-Erfahrungen, dass letztlich Unterschichtangehörige eher bereit sind, wegen der Aufstiegsmöglichkeiten da im Militär zu arbeiten. Letztlich ist das Ganze, deswegen ist es ganz gut, dass du diese 15 Jahre erwähnt hast, ist das Ganze natürlich eine lang geplante Operation. Mit dem Aussetzen der Wehrpflicht durch Gutenberg hat etwas begonnen, was ich in der Studie mal Medialisierung der Bundeswehr genannt habe. Die haben also begonnen, ihre Redaktion auszubauen, einen YouTube-Kanal aufzubauen, diese Jugendoffiziere auszubilden und in Schulen zu schicken. Die haben einen Flagship-Store in Berlin in der Friedrichstraße, wo sie gecastet haben. Ein Typen, der wie Militär aussieht, der wie sich junge Leute Militär vorstellen, so ein bisschen bärtig, also ganz attraktiv und so weiter, kann man sich angucken. Diesen Laden gibt's da noch. Die haben massiv investiert, damit heute eine gewisse Bereitschaft bei jungen Menschen da ist, auch ohne Wehrpflicht, sich da zu verpflichten. Also es ist eine 15-Jahre-Kampagne, die letztlich auch dazu geführt hat, dass heute in der Öffentlichkeit, in der Staatsmedienöffentlichkeit, sehr viel positiver über Bundeswehrereignisse wie öffentliche Vereidigung oder so ein Zeug berichtet wird, als das vor 20 Jahren der Fall war. Da war ja Militär, auch die Uniform, die wir in Zügen sehen, weil Soldaten da umsonst fahren können, also ohne zu bezahlen fahren können. Das ist natürlich ein Teil dieser PR-Kampagne, die neben den Plakaten und allem, was du erwähnt hast, dazu führt, dass wir heute zumindest bei jungen Leuten eine größere Bereitschaft haben, darüber nachzudenken, sowas zu tun.
0: Anlass für dieses Gespräch, Michael Mainz, Text für das Buch Endlich Frieden, 100 Persönlichkeiten zeigen Zivilcourage. Ich empfehle es gerne und werde daraus lesen, später im Sommer.
5: Das verbindende Thema dieses ganzen Tages war die Remigration und wie Remigration gelingen kann.
0: Unsere Migrationslähnchen in Ceuta, Normalisierung laut Tagesschau. Dafür sind die fast 50.000 im Nachbarort Friedeck. Ich lese vom Geruch der Notdurft. Engagiert berichtet die Tagesschau, die Männer hätten kein Essen bekommen, wären bedroht gewesen. Eine junge Studentin haben sie auch gefunden. Selbst die Tagesschau berichtet, Marokkos Behörden hätten die Vorgänge ermöglicht, als Folge einer politischen Krise zwischen Spanien und Marokko. Streit um Westsahara. In dieser Woche Sondersitzung der Innenminister der Europäischen Union. Die UNO diskutiert Nachfolge von Generalsekretär Guterres. Genannt wird eine Dame aus Costa Rica, Rebecca Grünspan. Sie leitet die UNO-Organisation für Handel und Entwicklung in Genf. Zahlreiche EU-Regierungschefs richten schwere Vorwürfe an den spanischen Ministerpräsidenten Sanchez. Dessen scharfe Reaktion spitzt den Streit weiter zu. Springers Welt nennt Friedrich Merz und Giorgia Meloni. Sie fordern in einem Schreiben eine unverzügliche und koordinierte europäische Antwort. Es geht um die Frage des Schutzes der EU-Außengrenzen. Mittlerweile sind 72 Menschen bei den Vorgängen in Ceuta ums Leben gekommen. Erneute israelische Angriffe in Gaza führen zu 15 Toten, Bericht ORF. How dare you? In den Nahen Osten.
6: Die Straße von Hormus ist wieder geöffnet.
0: Danke, beste Svetlana. Der Iran dementiert aber eine Einigung mit den USA bezüglich der Straße von Hormus. Trump verkündete dies am Sonnabend. Iran beruft sich auf Militärkreise. Der ORF berichtet neue Gespräche zwischen Iran und USA. Die Tagesschau berichtet, Donald Trump sagt Angriffe auf den Iran vorerst ab. Auch berichtet sie Jordanien, das Land gerät zwischen die Fronten des Krieges. Tourismuseinnahmen brechen weg. In der Bevölkerung steigt der Frust über die USA. Die Tagesschau romantisiert mit dem Begriff Partner.
7: Also Trumpy Boy sagt, Tamam, wenn ihr zumacht Straße, ich mache eure Zuhe-Straße mehr zu.
8: Donald Trump scheint ein diplomatisches Lieblingswort zu haben. In den vergangenen Jahren zeigte er sich von der NATO, Europa, China, Zelenskis Dame, Elon Musk und selbst von eigenen Amtsträgern immer wieder enttäuscht.
0: Danke, beste Svetlana. Wir haben Montag die kleine Audiodatei von Radio Marabu, 3. August 2026. Und Trinkpausen.
9: Ein Radeberger.
0: Aktuelles von der iranischen Nachrichtenseite IRNA. Man zitiert den ägyptischen Ministerpräsident Madbouli. Der Krieg gegen Iran setzt die Weltwirtschaft unter Druck. Die islamischen Revolutionsgarden erklären das Komplott zur Entwaffnung der Hamas. Es würde strategisch scheitern. Der Hohe Rat für Menschenrechte Irans hat die jüngsten US-Angriffe auf Wohngebiete im Iran, die zivile Opfer forderten, aufs Schärfste verurteilt. Das erste elektronische

0: Bürgermeister spricht von brutalem Terrorakt. Russland meldet 635 abgefangene Drohnen. Grenzregion Belgorod meldet Todesopfer. Das ukrainische Militär erklärt, Ölraffinerie und Militärflugplatz beschossen zu haben. Es gäbe Feuer. Auch Logistikunternehmen sind erneut getroffen. Zelensky bittet erneut um Patriot-Raketen.
1: Give us a credit.
0: Todeszahl nach Terroranschlag in Moskau steigt auf 5.
2: Hundreds of thank you.
0: Reinhard Lauterbach in der Tageszeitung Junge Welt meldet Entwarnung in Warschau. Die in Polen eingeschlagene russische Rakete sollte wohl die Ukraine treffen. Er zitiert polnische Behörden. Die polnische Gazeta Wyborcza in Polen kritisiert das zivile Warnsystem. Es gab Unregelmäßigkeiten. Russlands Währung gewann im Juli gegenüber dem US-Dollar stark an Wert. Es berichtet RIA Novosti. Die USA verhängen Sanktionen gegen ein indisches Unternehmen wegen dessen Verbindungen zum Iran, ein Logistikunternehmen. Und Deutschland.
3: Keinen Krieg gegen Russland. Wir wollen Frieden mit Russland.
0: Frieden mit Russland, für diesen Wahnsinn stehen Teile der AfD. In Schwerin wurde der Vorsitzende der AfD-Jugendorganisation bei einer Demonstration von Antifa-Leuten angegriffen und verletzt. Michael Schumann heißt der Mann. Welt am Sonntag berichtet. Der AfD-Bundestagsabgeordnete Sascha Lensing sieht im Rücktritt der Brandenburger Landesvorsitzenden der Jungen Union Laura Strohschneider ein Zeichen wachsender Unzufriedenheit innerhalb der Union.
4: Und wir können doch alle dem Herrgott dankbar sein, dass wir in einem solchen Land leben wie der Bundesrepublik Deutschland.
0: Und eine Massenschlägerei am Nürnberger Flughafen. Türken prügelten aufeinander ein. 11 Passagiere wurden vom Flug ausgeschlossen. Es berichtet Bild. Zunächst viel Sonne von Norden, aber auch von Süden kommen Gewitter rein. Dienstag Hitze im Süden, ab Mittwoch Gewitter, langsam zurückgehende Temperaturen, am freundlichsten in der Mitte.
5: Marcello, ich sage einfach nur Dankeschön.

Montag, ein Mann, 15 Uhr, Chris Mayfield, Übergeschichte, das Rundfunks der DDR, 16 Uhr, Treffpunkt Alexanderplatz, 17 Uhr, Original.

0: 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Aus der Hauptstadt nun ein Berlin-Lied.
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Das war Musik aus der Hauptstadt. Nun Monika Rauf und Klaus-Dieter Henkler. Beständig für gute Laune im Arbeiter- und Bauernstaat.

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Unterhaltung in den kommenden Stunden mit unserer bunten Musikmischung, die bis in das Jahr 1990 reicht. Dazu ausgewählte Mitschnitte aus dem Rundfunkarchiv, Originalmitschnitte des Rundfunks und des Fernsehens der DDR.

0: den 80er Jahren besuchte Karl Eduard von Schnitzler Hildburghausen für eine Heimatdokumentation.
1: Im Kultur- und Freizeitzentrum der Schraube finden wir eine gepflegte Gaststätte, eine geschmackvolle Disco, eine große Sauna, einen Kleinkaliberschießstand, Gelegenheit zum Billard- und Tischtennis spielen, eine große Anlage für Aquarianer, Vierfischzucht und eine Kegel.

0: Nicht nur der Schallplattenladen, auch die anschließende Verkaufsstätte für Kunst, Volkskunst und Kunstgewerbe ist sehenswert. Die Verkaufsgenossenschaft bildender Künstler sorgt mit Eifer, Umsicht und Geschmack dafür, dass die Arbeiten der Maler, Grafiker und Kunsthandwerker der Stadt und des Kreises Hildburghausen und des Bezirkes Suhl unter die Leute kommen. 1,5 Millionen Umsatz im Jahr. 3 Werkstätten sind geplant, ein Experimentierraum. Einige Wohnungen werden hergerichtet. Und just als wir drehten, zählte Hildburghausen gerade einen Mitbürger mehr. Eine junge Keramikerin.
1: Ich bin gestern in Hildburghausen angekommen, aus Ilmenau. Ich habe bisher in Ilmenau gearbeitet, seit 1981, nach meinem Fachschulabschluss in Heiligendamm. Und sehe hier als Kunsthandwerkerin für Keramik gute Möglichkeiten, selbstständig zu arbeiten in der von der Genossenschaft bildender Künstler eingerichteten Keramikwerkstatt. Gegenüber habe ich gleich eine Wohnung bekommen und ich glaube, wenn das dann hier alles eingerichtet ist, dass das ein sehr gutes Arbeiten ist in dieser Werkstatt.
0: Was mag hier gesteuert, gemischt werden, erhitzt, gekühlt, kondensiert, komprimiert, raffiniert, destilliert, granuliert, reguliert, gratiniert, parfümiert oder was auch immer? In diesen Gefäßen und Öfen und Bottichen und Wannen und Metallschlangen und Generatoren. Des Rätsels Lösung, auch in Hildburghausen wird Durst durch Bier erst schön.
2: Durchs Bild fährt ein LKW mit der Aufschrift Tannenbräu. Das trank man in Hildburghausen. 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

Es begrüßt Sie Jürgen Eger aus der Hauptstadt. 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

0: 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Ein Ausschnitt aus der aktuellen Kamera.
1: Wie das Amt für Wasserwirtschaft der Deutschen Demokratischen Republik mitteilt, sinkt der Wasserstand der Elbe im Raum Dresden infolge der nur unwesentlichen Niederschläge am Wochenende weiter ab. Die Wasserläufe in den drei Thüringer Bezirken haben wieder Niedrigwasser. Im Bezirk Erfurt wurden 38 neue Staue errichtet, sodass die Landwirtschaft zusätzlich Wasser zur Beregnung erhält.
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1: Wie das Amt für Wasserwirtschaft der Deutschen Demokratischen Republik mitteilt, sinkt der Wasserstand der Elbe im Raum Dresden infolge der nur unwesentlichen Niederschläge am Wochenende weiter ab. Die Wasserläufe in den drei Thüringer Bezirken haben wieder Niedrigwasser. Im Bezirk Erfurt wurden 38 neue Staue errichtet, sodass die Landwirtschaft zusätzlich Wasser zur Beregnung erhält.
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0: Jürgen Walter in den 80er Jahren im ausverkauften Palast der Republik. Seine Show Ich Bin.
1: Wissen Sie, wie eine Show gemacht wird? Man braucht dazu die Idee. Musik, Texte, also Lieder, Ballett. Aber sagen muss man auch was. Aber was? Herr Walter, wo lassen Sie denn denken, fragte einer, als ich den Einfall hatte. Ich bin. Kaum gesagt, wurde mir schlecht. Was soll denn das heißen, sagte der. Natürlich bist du. Du bist du, wer denn sonst? Das ist dein Einfall. Natürlich. Es ist keine Kunst zu sagen, ich bin. Man muss sein. Leicht ist es nicht. Schon in der 5. Klasse stand auf meinem Zeugnis, er ist fleißig, aufmerksam, hilfsbereit. Aber er fügt sich nicht ins Kollektiv. Immer hat er eine eigene Meinung. So bin ich geblieben. Also, ich stehe hier vor Ihnen. Sie sind hier. Stellen Sie sich vor, ich wäre nicht gekommen. Noch peinlicher, Sie wären nicht gekommen. Ich bin, heißt auch für Sie da. Und je mehr Sie hier sind, umso mehr bin ich für Sie da. Und mehr lässt sich eigentlich dazu auch überhaupt nicht sagen. Wozu auch? Ich bin.
0: Jürgen Walter, live im Palast der Republik, zu unser Glück auch im Fernsehen ausgestrahlt. Im Fernsehen der DDR, Mediengeschichte DDR 1.

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Der erste Gruß gilt heute unseren Stammhörern und vor allem jenen, die bereits uns regelmäßig hören. Recht herzlichen Dank dafür. Walter Kubitschek, herzlich willkommen bei uns in der Schlagerbühne.

0: 2020 verstarb Jürgen Schulz. Hier hören wir ihn im Palast der Republik.
1: Guten Abend Ihnen allen hier aus dem überaus festlich geschmückten Palast der Republik. Der Berliner Künstlerball hat gerufen und Tausende sind gekommen. Wissen Sie, ja schon allein dieses Wort Ballatmosphäre hat ja einen ganz besonders reizvollen Klang. Und ich kann eigentlich nur hoffen, dass ich vieles von der Stimmung heute Abend auch zu Ihnen nach Hause übertragen möge. Der Palast und viele Berliner Kulturstätten haben sich ein farbenfrohes, ein frühlingshaftes Programm einfallen lassen und ich bin selbst gespannt, was wir heute Abend hier alles noch so erleben werden. Eins weiß ich schon jetzt, es wird sehr viel Schlagerliches sein, es gibt auch Chansonhaftes, Artistisches, Zauberhaftes im wahrsten Sinne des Wortes und auch Modisches. Wir werden versuchen, mit prominenten Künstlern, mit interessanten Gästen ins Gespräch zu kommen. Wir sind außerdem zu Gast im Sport- und Erholungszentrum, im Schauspielhaus und im Friedrichstadtpalast. Wie gesagt, vieles im Angebot. Wir können eigentlich nur so ein paar kleine optische Randnotizen machen, Ballnotizen, wenn Sie so wollen, aber die natürlich in Farbe und für Sie hoffentlich farbig.

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Radio Berlin International 1988. 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
1: 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Ein Ausschnitt aus der aktuellen Kamera.
2: Hören Sie jetzt den Leiter des Amtes für Wasserwirtschaft, Diplom-Ingenieur Rochlitzer, zum Stand der Wasserversorgung in der DDR.
3: Liebe Zuschauer, viele von Ihnen werden sich die Frage gestellt haben, ob sich die Sorgen der Wasserwirtschaft in den letzten Tagen etwas vermindert haben, da es doch in vielen Gegenden der Deutschen Demokratischen Republik Niederschläge manchmal sogar recht reichlich gab. Nun, ich muss Sie leider etwas enttäuschen. Die Niederschläge haben zwar die Wasserführung in einigen Gewässern geringfügig aufgebessert, aber im Allgemeinen hält die sinkende Tendenz weiter an. Als Beispiel darf ich die Elbe anführen, die wichtigste Wasserversorgungsquelle unserer Republik, die anstelle der 7 Milliarden Kubikmeter Abfluss, die bis 31. Juli gebracht werden sollten, nur 4 Milliarden gebracht hat. Ähnlich sieht es in vielen anderen Gewässern aus. So haben wir an der Neiße, an der Aller und an der Helme den bisher überhaupt niedrigsten Wasserstand zu verzeichnen. Es ist verständlich, dass sich die niedrige Wasserführung auch auf den Grundwasserstand auswirkt. Und es ist besonders in den Gebieten, die flachliegende Wasserfassungen haben, zu Schwierigkeiten kommt. Das betrifft insbesondere die Südbezirke, Gera, Suhl, Erfurt, Karl-Marx-Stadt, zum Teil auch Dresden und Cottbus. Die Bevölkerung hat eine große Initiative entwickelt, um den örtlich auftretenden Schwierigkeiten zu begegnen. Sehr begrüßenswert ist die Initiative der Werktätigen der wassernutzenden Industriebetriebe, die aus der Frostperiode des vergangenen Jahres Schlussfolgerungen gezogen haben und sich gründlich auf einen sinkenden Wasserstand vorbereitet haben. Allerdings kann ich nicht verschweigen, dass eines der wichtigsten Probleme der Wasserwirtschaft in der Deutschen Demokratischen Republik, nämlich

0: das Abwasser uns sehr ernste Sorgen bereitet. Durch die sinkende Wasserführung wächst die Konzentration der Abwässer und damit die Schwierigkeit, dieses Wasser für den unterliegenden Nutzer wieder zu verwenden.
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1: 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Guten Morgen, verehrte Hörerinnen und Hörer. Das Frühprogramm beginnt mit den Nachrichten.
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5: Hier werden wir also fündig. Die Akademikser auf Messewelle Leipzig, beliebt bei Gästen und Gastgebern, vor allem mit ihrer Sechs-Schnitt-Parade.
6: Ja, wunderschönen dritten Messenachmittag, liebe Hörerinnen.
7: Und liebe Hörer.
6: Wünschen wir Ihnen. Und bevor wir so richtig einsteigen in unsere Messemanns, machen wir jetzt erst einmal Musik.
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1: Brandenburg A9, Nürnberg, Berlin. Hinter der Anschlussstelle Rabenstein-Fleming, Sperrung der Richtungsfahrbahn zur Bergung von Unfallfahrzeugen.
2: Frühzeit bei Radio Aktuell. Am Mikrofon begrüßt Sie André Tonn. 10 Minuten nach 5 ist es, 5:10 Uhr.

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1: Hören Sie jetzt den Leiter des Amtes für Wasserwirtschaft, Diplom-Ingenieur Rochlitzer, zum Stand der Wasserversorgung in der DDR.
2: Liebe Zuschauer, viele von Ihnen werden sich die Frage gestellt haben, ob sich die Sorgen der Wasserwirtschaft in den letzten Tagen etwas vermindert haben, da es doch in vielen Gegenden der Deutschen Demokratischen Republik Niederschläge manchmal sogar recht reichlich gab. Nun, ich muss Sie leider etwas enttäuschen. Die Niederschläge haben zwar die Wasserführung in einigen Gewässern geringfügig aufgebessert, aber im Allgemeinen hält die sinkende Tendenz weiter an. Als Beispiel darf ich die Elbe anführen, die wichtigste Wasserversorgungsquelle unserer Republik, die anstelle der 7 Milliarden Kubikmeter Abfluss, die bis 31. Juli gebracht werden sollten, nur 4 Milliarden gebracht hat. Ähnlich sieht es in vielen anderen Gewässern aus. So haben wir an der Neiße, an der Aller und an der Helme den bisher überhaupt niedrigsten Wasserstand zu verzeichnen. Es ist verständlich, dass sich die niedrige Wasserführung auch auf den Grundwasserstand auswirkt. Und es ist besonders in den Gebieten, die flachliegende Wasserfassungen haben, zu Schwierigkeiten kommt. Das betrifft insbesondere die Südbezirke, Gera, Suhl, Erfurt, Karl-Marx-Stadt, zum Teil auch Dresden und Cottbus. Die Bevölkerung hat eine große Initiative entwickelt, um den örtlich auftretenden Schwierigkeiten zu begegnen. Sehr begrüßenswert ist die Initiative der Werktätigen der wassernutzenden Industriebetriebe, die aus der Frostperiode des vergangenen Jahres Schlussfolgerungen gezogen haben und sich gründlich auf einen sinkenden Wasserstand vorbereitet haben. Allerdings kann ich nicht verschweigen, dass eines der wichtigsten Probleme der Wasserwirtschaft in der Deutschen Demokratischen Republik, nämlich das Abwasser, uns sehr ernste Sorgen bereitet. Durch die sinkende Wasserführung wächst die Konzentration der Abwässer und damit die Schwierigkeit, dieses Wasser für den unterliegenden Nutzer wieder zu verwenden.
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DT64 Zeitgeist Stunde 2 mit Birgit Abromeit. Hallo, unser Zeitgeist-Thema heute: Stellenstreichungen bei Arbeitsbeschaffungsmaßnahmen, kurz ABM-Maßnahmen. Das gibt's noch in dieser Stunde, aber erstmal Mick Jagger.

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1: Die zentrale Wetterdienststelle der Deutschen Demokratischen Republik teilt mit, dass der gestrige Sonnabend mit Rekordtemperaturen bis zu 37 Grad der bisher heißeste Tag dieses Jahres war. Heute waren die Temperaturen infolge stärkerer Luftbewegung nicht mehr ganz so hoch wie gestern, überstiegen jedoch in vielen Orten immer noch über 30 Grad. Heute Abend um Mitternacht rechnen die Meteorologen mit dem Auftreten einzelner örtlicher Gewitter. Für morgen erwarten sie die zuvor kühlere Luft. Auch in Westdeutschland waren am Wochenende Hitzerekorde zu verzeichnen. Das gesamte Ruhrgebiet lag unter einer windstillen Dunstglocke. In Nordrhein-Westfalen wurde die Wasserzufuhr für die Industrie rationiert. Vor allem aus dem Raum Siegen wird eine große Wassernot gemeldet. Schwimmbäder dürfen nicht mehr nachgefüllt werden. Autowaschen wurde verboten.
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1: Die zentrale Wetterdienststelle der Deutschen Demokratischen Republik teilt mit, dass der gestrige Sonnabend mit Rekordtemperaturen bis zu 37 Grad der bisher heißeste Tag dieses Jahres war. Heute waren die Temperaturen infolge stärkerer Luftbewegung nicht mehr ganz so hoch wie gestern, überstiegen jedoch in vielen Orten immer noch über 30 Grad. Heute Abend um Mitternacht rechnen die Meteorologen mit dem Auftreten einzelner örtlicher Gewitter. Für morgen erwarten sie die zuvor kühlere Luft. Auch in Westdeutschland waren am Wochenende Hitzerekorde zu verzeichnen. Das gesamte Ruhrgebiet lag unter einer windstillen Dunstglocke. In Nordrhein-Westfalen wurde die Wasserzufuhr für die Industrie rationiert. Vor allem aus dem Raum Siegen wird eine große Wassernot gemeldet. Schwimmbäder dürfen nicht mehr nachgefüllt werden. Autowaschen wurde verboten.
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1: Das Elbe-Kraftwerk Fockerode bei Dessau. Wichtiger Energielieferant für ein großes Industriegebiet. Nur eine gleichbleibende Kühlwasserversorgung aus der Elbe garantiert die Energieerzeugung. Wegen des sehr niedrigen Wasserstandes haben die Kraftwerke geeignete Vorkehrungen getroffen. Ein Schwimmbacker bewahrt das Einlaufbecken vor dem Versanden. Dadurch kann das Elbwasser ungehindert zulaufen. Trotz der Trockenheit können so die Kraftwerke in Fockerode die volle Strommenge in das Netz.
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0: 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Ein Ausschnitt aus der aktuellen Kamera.
1: Die zentrale Wetterdienststelle der Deutschen Demokratischen Republik teilt mit, dass der gestrige Sonnabend mit Rekordtemperaturen bis zu 37 Grad der bisher heißeste Tag dieses Jahres war. Heute waren die Temperaturen infolge stärkerer Luftbewegung nicht mehr ganz so hoch wie gestern, überstiegen jedoch in vielen Orten immer noch über 30 Grad. Heute Abend um Mitternacht rechnen die Meteorologen mit dem Auftreten einzelner örtlicher Gewitter. Für morgen erwarten sie die zuvor kühlere Luft. Auch in Westdeutschland waren am Wochenende Hitzerekorde zu verzeichnen. Das gesamte Ruhrgebiet lag unter einer windstillen Dunstglocke. In Nordrhein-Westfalen wurde die Wasserzufuhr für die Industrie rationiert. Vor allem aus dem Raum Siegen wird eine große Wassernot gemeldet. Schwimmbäder dürfen nicht mehr nachgefüllt werden. Autowaschen wurde verboten.
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WDR. Berliner Rundfunk, Jürgen Karnay, 25. Januar 1987. So, und damit ist es wieder mal soweit. Hallo und herzlich willkommen. Hits vergangener Tage zum Mitschneiden. Und heute also auch wieder unter dem Motto, lieber alte Platten als alte Witze. Sie merken also schon, Jürgen Karnay sitzt am Mikrofon. 15 Stücke haben wir rausgesucht. Und es geht los mit John Fred and his Playboy Band. Heute sind sie vergessen, aber ihr einziger großer Hit aus der Mitte der 60er Jahre dürfte dem einen oder anderen noch ein Begriff sein. Judy in the Skies. Und nun Rock'n'Roll im Block. Drei Männer des Rock'n'Roll sind angesagt. Little Richard, Carl Perkins und Chuck Berry. So, das waren also drei Herren des Anfangs unserer heutigen Rock'n'Roll-Musik. Wir haben nun zwei Männer, die zunächst mal durch ihre eigenwillige Stimme auffielen. Reinhard Lacomi ist der eine und der andere Mann ist Adamo, Salvatore Adamo, der bei einem Talentewettbewerb in Belgien entdeckt wurde. Er galt lange Zeit als einer der erfolgreichsten französischen und belgischen Schallplattenkünstler und hat kurioserweise als geschätzter Chansoninterpret auf der einen Seite Karriere gemacht mit für ihn untypischen Titeln. Und einen davon haben wir heute hier, nämlich Ein kleines Glück wird einmal groß. Und das Lied von Lucky heißt Autofahren. Also Reinhard Lacomi und Adamo.

0: Jürgen Walter in den 80er Jahren im ausverkauften Palast der Republik. Seine Show Ich Bin.
1: Wissen Sie, wie eine Show gemacht wird? Man braucht dazu die Idee. Musik, Texte, also Lieder, Ballett. Aber sagen muss man auch was. Aber was? Herr Walter, wo lassen Sie denn denken, fragte einer, als ich den Einfall hatte. Ich bin. Kaum gesagt, wurde mir schlecht. Was soll denn das heißen, sagte der. Natürlich bist du. Du bist du, wer denn sonst? Das ist dein Einfall. Natürlich. Es ist keine Kunst zu sagen, ich bin. Man muss sein. Leicht ist es nicht. Schon in der 5. Klasse stand auf meinem Zeugnis, er ist fleißig, aufmerksam, hilfsbereit. Aber er fügt sich nicht ins Kollektiv. Immer hat er eine eigene Meinung. So bin ich geblieben. Also, ich stehe hier vor Ihnen. Sie sind hier. Stellen Sie sich vor, ich wäre nicht gekommen. Noch peinlicher, Sie wären nicht gekommen. Ich bin, heißt auch für Sie da. Und je mehr Sie hier sind, umso mehr bin ich für Sie da. Und mehr lässt sich eigentlich dazu auch überhaupt nicht sagen. Wozu auch? Ich bin.
0: Jürgen Walter, live im Palast der Republik, zu unser Glück, auch im Fernsehen ausgestrahlt, im Fernsehen der DDR, Mediengeschichte, DDR 1.

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Stell dir vor, irgendwo gibt es einen Planeten, auf dem intelligente Wesen leben. Sie sehen vielleicht genauso aus wie wir. Und auf diesem Planeten gibt es Bibliotheken voll mit Büchern, geschrieben von Dichtern, Philosophen und Wissenschaftlern. Und vielleicht, wenn auf der Welt der Hass und die Gier so groß werden, dass nichts, aber auch nichts mehr sie retten kann, dann vielleicht gibt es dort auch ein Buch, das heißt Der Untergang der Erde. Es wird über uns berichten, über unser Leben, über unseren Tod und über Feuer, das so groß war, dass keine Tränen es löschen konnten. Bis hin zur letzten Sekunde, als die Erde aufhörte zu existieren.

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0: Heil nun auf Ihrem DDR1, zur Mittagszeit darf gerockt werden. Aber die Informationen kommen auch nicht zu kurz bei uns. Hier das Neueste vom Tag. Kevan Sufi-Siyavash bereichert mit einem Podcast zu einem Buch. Endlich Frieden, 100 Persönlichkeiten zeigen Zivilcourage. Mir wurde dieses Buch überreicht von Ulrike Gero.
1: Ich bin Ulrike Gero und ich grüße die Hörer von der kleinen Audiodatei.
0: Ich habe es durchgearbeitet und möchte im Sommer einige Texte lesen. Es lohnt sich. Und über seinen Einsatz im Buch äußert sich Michael Main im Gespräch mit Kevan.
2: Und nun das Dossier.
0: Auch das ein wirklich lohnenswertes, hörenswertes Gespräch.
3: Michael, bevor wir ins Gespräch einsteigen zu deinem Beitrag im Buch, bist du eigentlich ein friedlicher Mensch?
4: Ja, ich bin jemand, der Konflikte eigentlich überhaupt nicht mag, der am liebsten in Harmonie mit anderen lebt.
3: Und das klappt?
4: Von mir aus schon, aber leider lassen mich die anderen nicht immer. Ich kann zum Beispiel auch ganz schlecht Nein sagen, wenn jemand was von mir wünscht, was erwartet, dann fällt es mir schwer abzusagen. Und da ruiniere ich im Zweifel lieber meine Gesundheit, als andere zu enttäuschen.
3: Okay, ist auch eine Art von Konflikt, ne?
4: Ja, ist auch ein Konflikt, den man dann mit sich selbst austragen muss.
3: Mhm. Du hast in deinem Beitrag als Metatext etwas geschrieben, was ich gleich mal hier auch reingeben möchte, nämlich nach zwei Weltkriegen und nach der Erfahrung, die wir in den Kriegen gemacht haben, und du bist in der DDR aufgewachsen, hast die NVA-Uniform sogar mal getragen, hast du gedacht, als Vietnam zu Ende ging, okay, Imperialismus, die merken, wo ihre Grenzen sind und spätestens mit Mauerfall, der Spuk ist vorbei. Jetzt haben wir alle eine Friedenstaube und wir freuen uns, dass wir den Krieg überwunden haben. Deutschland soll nicht wie Karthago enden. Jetzt musst du feststellen, dass du dich, was das angeht, doch geirrt hast. Irgendwie scheint da eine Sehnsucht zu sein nach Krieg, oder?
4: Ja, offenkundig. Ich meine, immer die Frage, ob man sich geirrt hat. So ein DDR-Bürger wie ich, der ja auch in der Partei war, der länger Wehrdienst gemacht hat, als es nötig gewesen wäre. DDR hatte ja eine Wehrpflicht von 18 Monaten. Ich war doppelt so lange in Uniform. So jemand hatte ja die 90er und die frühen Nullerjahre zu kämpfen mit diesem neuen System. Ich habe lange gefremdelt mit der Bundesrepublik, mochte das nicht. Dieses Land war nicht mein Land. Das hat sich dann eigentlich erst mit der Berufung an die Universität in München geändert, weil ich da gemerkt habe, okay, es gibt zumindest in Bayern Einzelne, die bereit sind, mir da eine zweite Chance zu geben. Insofern war ich die 90er mit ganz anderen Fragen beschäftigt, als mit der, ob jetzt das vorbei ist mit der Kriegslüsternheit. Man, die Kriege gab's ja dann auch. Wir haben ja dann Irak erlebt, wir hatten vorher Jugoslawien erlebt. Da war ich Nachrichtenredakteur beim MDR und war völlig baff, was ich da jeden Tag melden musste, was ja in unmittelbarer Nachbarschaft passiert ist. Insofern war mir, glaube ich, da schon klar, dass es nicht vorbei ist. Und das, was ich in der DDR gelernt habe über den Imperialismus, über die Speerspitze des Imperialismus, über die USA, über Machtverhältnisse, über Geopolitik, das, was man heute in Büchern von Daniele Ganser findet, wo ich immer denke, das ist DDR-Schulunterricht 6. Klasse, was ich da über die Kriege in der Welt lesen kann. Dass das nicht vorbei ist, glaube ich, das war mir auch in den 90ern und Nullern klar, wo ich mit anderen Sachen beschäftigt war.
3: Aber wenn man mit dir spricht und wenn man dich erlebt auf Vorträgen, dann spielt deine DDR-Vergangenheit immer noch eine Rolle, was ich sehr wichtig finde, weil das ist eine Perspektive auf deutsche Geschichte, auf überhaupt geopolitische Geschichte im Kerneuropa, die sehr hilfreich sein kann, um nicht die Orientierung zu verlieren. Kannst du mal erklären, wenn man in DDR gelebt hat und bei der zur NVA ging, musste man da eigentlich hin und wie lange musste man da hin und warum hast du länger gemacht oder hätte man verweigern können?
4: Ich muss vielleicht noch vorwegschicken, dass das eine relativ neue Sache ist, dass die DDR bei mir so eine Rolle spielt. Ich habe in den 90ern und, glaube ich, die kompletten Nullerjahre hindurch versucht, wie ein Westdeutscher zu wirken. Ich war immer froh, innerlich froh, manchmal sogar auch äußerlich, wenn jemand gesagt hat, man merkt ja gar nicht, wo du herkommst. Sie waren mal in der Partei, kaum zu glauben. Und trotzdem sind sie jetzt hier in München Professor geworden. Naja, gut, irgendwie, ne? In der Jugend machen die Leute komische Sachen. Also ich habe versucht, mich zu verstellen und das war, glaube ich, nötig, auch um auf so eine Position zu kommen, besser zu sein als die besten Westdeutsche. Und dazu musste ich sie ja imitieren, um sie dann überhaupt besiegen zu können. Das hat sich dann geändert mit so einer Krankheit, die ich hatte. Ich lag ja 13 auf einer Intensivstation. Alle Ärzte haben sich gewundert, warum ich noch lebe. Das hatte ich also genug Zeit in so einer Reha-Klinik, einer langen Genesungsphase darüber nachzudenken und dachte, okay, da ist irgendwas schiefgelaufen, was sich jetzt im Körper niedergeschlagen hat. Ich muss wieder zurück zu meinen Wurzeln, zu dem, wo ich herkomme. Ich muss das nach außen tragen. Wenn schon ein Ostdeutscher so eine Position hat, wenn ein Ostdeutscher an so einer westdeutschen Elite-Universität sprechen darf, dann muss ich da Sachen anbieten zur DDR und habe das gemacht, lange ohne Resonanz. Hat ja bis Pegida eigentlich gedauert, bis zu den AfD-Erfolgen 17, bis in München wieder Studenten kamen, die DDR-Themen hören wollten. Wenn man wie ich studieren wollte, wenn man wie ich dazu noch aus einem SED-Haushalt kam, dann wurde schon von frühester Jugend an darauf gedrängt, dass man länger als diese 18 Monate dient. Das Argument war, Michael, die Arbeiterklasse wird dein Studium bezahlen, die Arbeiterklasse sorgt dafür, dass es dir einmal besser gehen wird. Jetzt musst du, Michael, ein bisschen was dafür geben. Und was kann ein Mann geben? Natürlich Lebenszeit in Uniform. Ich hab dann sogar, um diesem Wehrdienst zu entkommen, um Befehlen zu entkommen, hatte ich mich sogar beworben an einer Offiziershochschule. Es gab eine Möglichkeit, Offizier auf Zeit zu werden, Unterleutnant auf Zeit für 4 Jahre. Das hieß ein Jahr Studium an der Offiziershochschule und dann 3 Jahre als Unterleutnant. Ich dachte, da brauche ich nicht ganz so viele Leuten Befehlen geben. Vielleicht bin ich dann irgendwie im Planungsstab oder irgendwas. Da bin ich aber nicht genommen worden wegen unmilitärischem Verhalten. Also, weiß ich, wir haben da, glaube ich, Zigarre geraucht und Bier getrunken bei dieser Aufnahmeprüfung. Jedenfalls hat man da, glaube ich, richtigerweise gemerkt, dass ich ein völlig unmilitärischer Typ bin und habe mich dann für dieses Journalistikstudium breitschlagen lassen, mich für 3 Jahre zu verpflichten. Wobei, das ist ein Punkt, der bis heute mit meinen Eltern auch nicht ausgehandelt ist. Letztlich werfe ich ihnen vor, dass sie mich hätten davor schützen können und müssen. Ich habe dann beim Studium in Leipzig gesehen, Journalistik, das war ein sehr begehrter Studiengang, denkt man heute nicht, dass in der DDR Leute Journalist, Propagandist werden wollten, aber es war sehr begehrt. Und da auf Rügen, wo ich gewohnt habe, hat man gesagt, Michael, wenn du jetzt nicht 3 Jahre dich verpflichtest, dann kannst du das vergessen mit dem Journalismus. In Leipzig beim Studium waren dann 2, aber immerhin 2, die es geschafft hatten, mit 18 Monaten Grundwehrdienst diesen Studienplatz zu bekommen. Aber ich war auch an dem Tag, wo ich da zum Militär fuhr, an diesem Morgen sehe ich mich immer noch stehen, da dachte ich, na, Mutter, Vater, ihr hättet eure Hebel, die Beziehung, die ihr hattet, in Bewegung setzen sollen, um mir das zu ersparen. Es war dann auch eine Zeit, die, ja, also letztlich alles, was ich dann später versucht habe, mit Tempo, mit Arbeit, glaube ich, aufzuholen, war diese verlorene Lebenszeit, die ich da in diesen 3 Jahren gelassen habe.
3: Aber gibt es irgendetwas, ich war ja auch bei der Armee, also ich hätte 15 Monate bleiben müssen, hat mich nach 12 Monaten rausgeschmissen mit der Begründung, mit mir könnte man keinen Krieg gewinnen. Ich sage, ja, auch keinen Anfang, haben sie mir alles weggenommen, ich war subversiv. Hast du denn dort irgendetwas gelernt? Weil ich habe was gelernt bei der Bundeswehr. Hast du auch was gelernt bei der NVA?
4: Und ich glaube, das, was ich da lernen konnte, konnte ich schon vorher. Wenn du aus so einem Akademikerhaushalt kommst in der DDR, in einer Gesellschaft, in der so 10-12% nur zur Universität gehen, in der erzählt wird, dass die Arbeiterklasse die Macht besitzt, dann musst du als Intellektueller, ich war als Kind, ich war ein Einserschüler, ich kann mich nicht erinnern, dass ich irgendwann mal in irgendeiner Sache eine 3 bekommen hätte. Sport war ein bisschen ein Problem, aber dann habe ich halt trainiert, bis ich die 100 Meter in 12 Sekunden laufen konnte und damit auch da eine 1 gekriegt habe. Da musste man ja mit den anderen trotzdem klarkommen, dass man nicht permanent Opfer wird, verprügelt wird auf dem Schulhof. Und ich konnte halt über Fußball wissen, konnte ich mir den Respekt der anderen erarbeiten. Und das habe ich natürlich in so einem Armeeumfeld, wo fast auch keine Menschen waren, die studieren wollten, habe ich dann schon gelernt, dass ich mit Fußballgespräch die Leute von mir fernhalten konnte oder sie für mich gewinnen konnte. Also Überleben in so einem Umfeld, das lernt man schon. Wie schafft man es nicht das Opfer von dem Offizier zu werden, der jemanden sucht, der da irgendwie jetzt 100 Liegestütze macht oder noch nachts 3 Kilometer extra läuft. Ich habe auch viel trainiert in der Zeit, erstaunlicherweise. Ich bin immer eher aufgestanden und habe mir eine Laufkarte geholt. Damit konnte man die Kaserne verlassen und habe da dann geschafft, in der Zeit, glaube ich, die 3000 Meter unter 9 Minuten zu laufen, weil ich alle freie Zeit in Lauftraining verwendet habe. Beim Studium habe ich dann gemerkt, dass es in der DDR Leute in meinem Alter gibt, die noch deutlich schneller laufen konnten. Ich dachte in der Zeit, dass ich Marathon-Olympiasieger werden könnte, bin dann in Leipzig zum SCDAFK gegangen und habe mit den Leuten trainiert. Ich konnte beim Training mithalten, aber im Wettkampf haben die mir auf 12 Kilometer 2 abgenommen. Also es war schon krass.
3: Ich habe bei der Bundeswehr damals gelernt, wie Strukturen funktioniert. Also wenn diejenigen, die sich auf Zeit verpflichtet haben, 3 Monate nach der Grundausbildung eben diese Litzen auf die Schulter bekommen haben, konnten die ja dann über andere Macht ausüben. Und da habe ich gemerkt, wie schnell das unangenehm wird, wie schnell denen die Macht zu Kopf steigt und die ihre schikanierende Seite entdeckt haben, ihre sadistische Seite. Das fand ich eine sehr interessante Erfahrung, weil das blieb ja bis dato so abstrakt. So konnte ich mir dann auch viele Dinge, die mir mein Großvater erzählt erzählt hat, die konnte sagen, ich habe so ein bisschen was davon erlebt, in einem friedlichen Umfeld, in einem nicht friedlichen Umfeld wird das wahrscheinlich noch viel schlimmer, dass Menschen verruhen.
4: Kann ich sagen, einer meiner Vorgesetzten war jemand, den kannte ich aus Mathe-Lagern. Ich bin als Schüler immer in Mathematiklager gefahren, um mich für diese Olympiaden vorzubereiten. Und ein guter Kumpel, ein bisschen älter, mit dem ich mich wunderbar verstanden habe in der Schulzeit, der war plötzlich mein Vorgesetzter und wurde genauso oder war genauso, wie du es jetzt beschreibst. Alles, was vorher war, war verschwunden. Ich habe noch eine zweite menschliche Eigenschaft da kennengelernt, nämlich dass man sich verpflichtet hat für Dinge, die der Staat außerhalb dieses Wehrdienstes noch wollte, zum Beispiel, für die Stadtsicherheit zu arbeiten oder irgendwas. Und diese Leute sind dann rausgezogen worden. Die waren plötzlich nicht mehr da. Die verschwanden aus der Kaserne und machten irgendwas anderes. Also habe ich gesehen, wie auch Opportunismus funktioniert, wie man sich letztlich vor solchen Strukturen, und Militär ist immer eine belastende Struktur, wie man sich vor solchen Strukturen drückt, indem man Angebote annimmt, Aufstiegsangebote, die einem das System macht, die aber natürlich langfristig zu noch größerer Unfreiheit, persönlicher Unfreiheit
0: führen. Michael Mein und Kiban, so wie sie erwaschen.
3: Wie gehst du damit um, dass der Staat mit der gesamten Propagandaabteilung versucht, die Menschen für den Krieg tatsächlich zu begeistern und deswegen auch von Tüchtigkeit, von der Ertüchtigung spricht?
4: Ja, wir haben ja in Prag bei diesem Podium Alternativ-WEF schon darüber gesprochen, waren da, glaube ich, nicht ganz einer Ansicht. Ich glaube ja, dass es zunächst mal ja reicht, den Leuten Angst zu machen und mit der Drohung Krieg andere Dinge durchzusetzen, die ohnehin laufen. Überwachungsstaat, Umverteilung von unten nach oben, also all die Dinge, die wir in den letzten Jahren erlebt haben, lassen sich mit der Kriegsdrohung leichter durchsetzen. Ich kenne ja ein bisschen auch die junge Generation als Hochschullehrer und als Vater. Dass ich den Gutenberg in meinem Text da zumindest andeutungsweise erwähne, hat damit zu tun, dass mein Sohn 95 geboren wurde. Ich war damals heilfroh, nach der Tochter auch einen Sohn zu bekommen, um auch das erleben zu können. Ist einfach was völlig anderes, mit einem Kind zu spielen, das Bälle und Autos mag, als mit einem, das Pferde und Puppen mag. Ne? Also diese Erfahrung war für mich.
3: Das existiert tatsächlich, der Unterschied.
4: Das existiert. Ich hab mit der Tochter, die älter ist, habe ich versucht, Ball und Autos, also Matchbox-Autos, die ich noch aus der DDR hatte. Das hat die nicht interessiert. Die wollte Pferde und irgendwie rosa Puppen. Und als dann der Sohn kam, war das toll. Der hat den ganzen Autos geschoben auf irgendwelchen Straßen, die wir da gebaut haben. Der konnte mit Flugzeugen spielen. All die Sachen, die man als Mann gern mag. Und ich wollte diesem Jungen aber gerne ersparen. Was ich erlebt habe, ist natürlich ein Fehler, wenn Eltern denken, sie müssen ihren Kindern etwas ersparen. So sehe ich das heute, dass man Erfahrungen machen muss, um zu bestimmten Dingen zu kommen. Dass ich Militär so vehement ablehne, hat auch mit der eigenen Erfahrung von Militär zu tun. Aber wenn ich mir diese jungen Leute, unter anderem mir meinen Sohn angucke, dann ist überhaupt nicht vorstellbar, wie man Krieg, selbst einen Drohnenkrieg, den man ja vielleicht von zu Hause führen könnte, an Bildschirm, wie man das machen wollte. Ich hab neulich hier gesprochen in meiner Gegend, da gibt es so eine Garnison, habe gesprochen mit dem Ausbilder. Ein Mann, ein bisschen jünger als ich, der dreimal, glaube ich, in Afghanistan war, der im Kosovo war, also der wirklich Felderfahrung hat. Und der meinte, es ist krass, was heute vor der Wehrpflicht an freiwilligen Rekruten kommt. Er meinte, sie müssen beginnen, mit diesen jungen Leuten 6 Wochen gehen zu üben. Da ist nichts an Muskulatur. Da ist nichts an Fähigkeit, die man sich normalerweise für Militär vorstellt, die für uns wahrscheinlich, als du da deine 15 Monate angefangen hast und ich meine 36, die völlig normal waren, dass du halt über so eine Sturmbahn da gehen kannst und irgendwie laufen kannst und 30 Kilometer marschieren kannst mit irgendeinem Tornister. Er meint, das ist nicht da. Es ist auch gar nicht die Bereitschaft da, sich vorab für sowas vorzubereiten, obwohl das heute ja noch Freiwillige sind. Er meint, die Propaganda funktioniert schon, es kommen ein bisschen mehr Leute als in den frühen 20er Jahren, kommen ein bisschen mehr Leute freiwillig in die Kaserne. Der Aufwuchs, wie er das nannte, funktioniert jetzt schon, aber seine These ist, alle 3 Jahre ist das körperliche Material, was die Armee zur Verfügung gestellt bekommt, schlechter geworden. Dazu kommt, dass das Soziale, was du ja auch brauchst, im Militär hängst du halt voneinander ab, du bist auf dem Fahrzeug und du musst wissen, dass der andere die Sachen kann, die er da machen soll, wenn das kaputt geht, wenn irgendwas passiert, womit du nicht gerechnet hast. Er meint, dass das Soziale schwierig ist. Die würden halt abends auf ihrer Viererstube sitzen und alle an den Bildschirm hängen und daddeln. Da müsste man richtig Pausen einbauen, müsste die zwingen, sowas wie Kameradschaft zu entwickeln. Wäre also eine völlig neue Anforderung für ihn als Militärausbilder. Deswegen kann ich mir nicht vorstellen, wie man mit dieser Jugend, die wir heute haben, die hat ja viele Vorteile, man, die kann halt andere Sachen, als wir sie konnten, aber wie man mit dieser Jugend irgendwas in Richtung Militär anfangen wollte.
3: Das Dossier. Glaubst du denn, um beim Thema Frieden zu bleiben, dass wir in Deutschland trotz der Propaganda friedensfähig bleiben? bleiben, dass wir einfach keine Lust haben, den alten, neuen Feind wieder zu bekämpfen. Das funktioniert einfach nicht. Oder aus deiner, merkst du es vielleicht auch, wenn du mit Studenten sprichst, dass das schon ein bisschen fängt, dass wenn du über Putin oder so sprichst, dass da einige schon das Wissen der Tagesschau abspulen, ohne das zu hinterfragen.
4: Wie ist das? Ja, nicht nur junge Leute, auch hier ich wohne auf dem Land. Auch die ältere Bevölkerung nimmt das relativ 1:1. Das ist eine westdeutsche ländliche Region, nimmt das relativ 1:1. Im Osten muss man den meisten Leuten, die ich da kenne, mit denen ich sprechen kann, damit nicht kommen. Die kennen die Sowjetunion, kennen oft auch Russland aus persönlicher Erfahrung, haben damit Menschen zu tun gehabt oder haben noch mit denen zu tun. Also da verfängt diese Erzählung nicht. Da erkennt man sofort die Muster, die vertraut sind, auch bei den jüngeren Leuten da, weil die das aus den Familien einfach weitergetragen bekommen oder in den Familien entsprechend weitergetragen bekommen. Also die Erzählung aus der Tagesschau, die Propaganda, die mag da sein bei der Bevölkerung, aber die Bereitschaft, in irgendeiner Form den eigenen Körper da einzubringen, die ist nicht da. Ja, leider auch auf der anderen Seite. Wir sehen das ja bei den Friedensdemos, die genauso darunter leiden, dass es da wenig Bereitschaft gibt, mit dem eigenen Körper loszumarschieren, dass auch da selbst winzigste Brandmauern aufgestellt werden, wo man denkt, okay, jetzt haben doch alle gemeinsam ein Ziel. Jetzt könnte man doch mal vergessen, dass man bei Thema Y und Z völlig unwichtigen Dingen anderer oder im angesichts von Krieg völlig unwichtigen Dingen anderer Meinung ist. Aber da macht dann halt jeder sein eigenes Ding oder bleibt lieber zu Hause. Ich vermute auch, dass da im Unterbewussten so eine ähnliche Analyse steckt, wie ich sie gerade versucht habe zu skizzieren, dass eigentlich mit dieser Bevölkerung in dieser Zeit, mit diesen Erfahrungen, die Deutschland gemacht hat, kein Krieg zu führen.
5: Gerne nehme ich Michael Mainz Grundoptimismus in Sachen Frieden hier entgegen.
3: Wir haben ja ein Land, was versucht, Krieg als Sport zu verkaufen. Wenn man sich die aktuellen Bundeswehrplakate anguckt, dann wird das so wie so ein Abenteuerurlaub verkauft. War mal eine Zeit, vor 15 Jahren gab es so eine Aktion der Bravo, bist du ein Berg- oder ein Beach-Typ? Da habe ich damals dort angerufen und versucht zu klagen, weil ich habe gesagt, das entspricht jetzt nicht dem Berufsbild, haben sie abgelehnt, ginge sie nichts an. Jetzt sehen wir eben, dass diese Plakate kommen, weil ich glaube auch, man dort etwas anbietet, was Menschen junge Menschen im Alltag so ein bisschen vermissen, nämlich gerade ist, dass man was zusammen macht, weil jeder dattelt ja für sich alleine. Also ich glaube, die Leute auch aus kaputten Familien,

0: Männer, weil sie einfach nichts anderes gefunden haben, zum Bund gegangen sind und dann hinterher Sachen erzählt von denen ich baß erstaunt war, dass zum Beispiel zum Schneeschippen ein Reinigungsdienst geholt worden ist, was für unsere Zeit in der Kaserne undenkbar gewesen wäre. Also das wird, wie gesagt, vom Menschentyp und auch von der jeweiligen sozialen Position abhängen. Wir wissen das ja auch aus den US-Erfahrungen, dass letztlich Unterschichtangehörige eher bereit sind, wegen der Aufstiegsmöglichkeiten da im Militär zu arbeiten. Man, letztlich ist das Ganze, deswegen ist es ganz gut, dass du diese 15 Jahre erwähnt hast, das ist das Ganze natürlich eine lang geplante Operation. Mit dem Aussetzen der Wehrpflicht durch Gutenberg hat etwas begonnen, was ich in der Studie mal Medialisierung der Bundeswehr genannt habe. Die haben also begonnen, ihre Redaktion auszubauen, einen YouTube-Kanal aufzubauen, diese Jugendoffiziere auszubilden und in Schulen zu schicken. Die haben einen Flagship-Store in Berlin in der Friedrichstraße, wo sie gecastet haben. Ein Typen, der wie Militär aussieht, der wie sich junge Leute Militär vorstellen, so ein bisschen bärtig, also ganz attraktiv und so weiter, kann man sich angucken. Diesen Laden gibt es da noch. Die haben massiv investiert, damit heute eine gewisse Bereitschaft bei jungen Menschen da ist, auch ohne Wehrpflicht, sich da zu verpflichten. Also es ist eine 15-Jahre-Kampagne, die letztlich auch dazu geführt hat, dass heute in der Öffentlichkeit, in der Staatsmedienöffentlichkeit, sehr viel positiver über Bundeswehrereignisse wie öffentliche Vereidigung oder so ein Zeug berichtet wird, als das vor 20 Jahren der Fall war. Da war ja Militär, auch die Uniform, die wir in Zügen sehen, weil Soldaten da umsonst fahren können, also ohne zu bezahlen fahren können. Das ist natürlich ein Teil dieser PR-Kampagne, die neben den Plakaten und allem, was du erwähnt hast, dazu führt, dass wir heute zumindest bei jungen Leuten eine größere Bereitschaft haben, darüber nachzudenken, sowas zu tun.
1: Anlass für dieses Gespräch: Michael Mainz, Text für das Buch Endlich Frieden. 100 Persönlichkeiten zeigen Zivilcourage. Ich empfehle es gerne und werde daraus lesen, später im Sommer.
2: Das verbindende Thema dieses ganzen Tages war die Remigration und wie Remigration gelingen kann.
1: Unsere Migrationslähnchen in Ceuta, Normalisierung laut Tagesschau. Dafür sind die fast 50.000 im Nachbarort Lübeck. Ich lese vom Geruch der Notdurft. Engagiert berichtet die Tagesschau, die Männer hätten kein Essen bekommen, wären bedroht gewesen. Eine junge Studentin haben sie auch gefunden. Selbst die Tagesschau berichtet, Marokkos Behörden hätten die Vorgänge ermöglicht. Als Folge einer politischen Krise zwischen Spanien und Marokko. Streit um Westsahara. In dieser Woche Sondersitzung der Innenminister der Europäischen Union. Die UNO diskutiert Nachfolge von Generalsekretär Guterres. Genannt wird eine Dame aus Costa Rica, Rebecca Grünspan. Sie leitet die UNO-Organisation für Handel und Entwicklung in Genf. Zahlreiche EU-Regierungschefs richten schwere Vorwürfe an den spanischen Ministerpräsidenten Sanchez. Dessen scharfe Reaktion spitzt den Streit weiter zu. Springers Welt nennt Friedrich Merz und Giorgia Meloni. Sie fordern in einem Schreiben eine unverzügliche und koordinierte europäische Antwort. Es geht um die Frage des Schutzes der EU-Außengrenzen. Mittlerweile sind 72 Menschen bei den Vorgängen in Ceuta ums Leben gekommen. Erneute israelische Angriffe in Gaza führen zu 15 Toten, Bericht ORF. How dare you? In den Nahen Osten.
3: Die Straße von Hormus ist wieder geöffnet.
1: Danke, beste Svetlana. Der Iran dementiert aber eine Einigung mit den USA bezüglich der Straße von Hormus. Trump verkündete dies am Sonnabend. Iran beruft sich auf Militärkreise. Der ORF berichtet neue Gespräche zwischen Iran und USA. Die Tagesschau berichtet, Donald Trump sagt Angriffe auf den Iran vorerst ab. Auch berichtet sie Jordanien, das Land gerät zwischen die Fronten des Krieges. Tourismuseinnahmen brechen weg. In der Bevölkerung steigt der Frust über die USA. Die Tagesschau romantisiert mit dem Begriff Partner.
4: Also Trumpy Boy sagt, Tamam, wenn ihr zumacht Straße, ich mache eure Zuhe-Straße mehr zu.
5: Donald Trump scheint ein diplomatisches Lieblingswort zu haben. In den vergangenen Jahren zeigte er sich von der NATO, Europa, China, Zelenskis Dame, Elon Musk und selbst von eigenen Amtsträgern immer wieder enttäuscht.
1: Danke, beste Svetlana. Wir haben Montag. Die kleine Audiodatei von Radio Marabu, 3. August 2026. Und Trinkpausen.
6: Ein Radeberger.
1: Aktuelles von der iranischen Nachrichtenseite IRNA. Man zitiert den ägyptischen Ministerpräsident Madbouli. Der Krieg gegen Iran setzt die Weltwirtschaft unter Druck. Die islamischen Revolutionsgarden erklären das Komplott zur Entwaffnung der Hamas. Es würde strategisch scheitern. Der Hohe Rat für Menschenrechte Irans hat die jüngsten US-Angriffe auf Wohngebiete im Iran, die zivile Opfer forderten, aufs Schärfste verurteilt. Das erste elektronische Taxi nahm in Zahedan im Iran seinen Betrieb auf. Man zitiert den arabischen Analyst Abdul Bari Atwan in der Zeitung Ra'i al-Rium. US-Militärkommandeure befürchten eine Wiederholung der Vietnam-Erfahrung.

0: jetzt und man erinnert an Ayatollah Khamenei. Er besuchte im Juli 1988 Chemiewaffenveteranen der Heiligen Verteidigung von 1988, eine Bilderserie.
1: Mujtaba Khamenei wurde zum obersten Führer ernannt.
0: Danke, beste Svetlana. Die Tagesschau berichtet Ungarn, Abschaltung Atomkraftwerk Pax. Neuer Premier spricht von einer beispiellosen Krise. Fast die Hälfte des Stroms in Ungarn fällt plötzlich weg. Mittlerweile auch bei uns berichtet die Explosion in Moskau. Tote und Verletzte in einem italienischen Restaurant. Moskaus Bürgermeister spricht von brutalem Terrorakt. Russland meldet 635 abgefangene Drohnen. Grenzregion Belgorod meldet Todesopfer. Das ukrainische Militär erklärt, Ölraffinerie und Militärflugplatz beschossen zu haben. Es gäbe Feuer. Auch Logistikunternehmen sind erneut getroffen. Zelensky bittet erneut um Patriot-Raketen.
2: Give us a credit.
0: Todeszahl nach Terroranschlag in Moskau steigt auf 5.
3: Hundreds of thank you.
0: Reinhard Lauterbach in der Tageszeitung Junge Welt meldet Entwarnung in Warschau. Die in Polen eingeschlagene russische Rakete sollte wohl die Ukraine treffen. Er zitiert polnische Behörden. Die polnische Gazeta Wyborcza in Polen kritisiert das zivile Warnsystem. Es gab Unregelmäßigkeiten. Russlands Währung gewann im Juli gegenüber dem US-Dollar stark an Wert. Es berichtet RIA Novosti. Die USA verhängen Sanktionen gegen ein indisches Unternehmen wegen dessen Verbindungen zum Iran, ein Logistikunternehmen. Und Deutschland?
4: Keinen Krieg gegen Russland! Wir wollen Frieden mit Russland!
0: Frieden mit Russland, für diesen Wahnsinn stehen Teile der AfD. In Schwerin wurde der Vorsitzende der AfD-Jugendorganisation bei einer Demonstration von Antifa-Leuten angegriffen und verletzt. Michael Schumann heißt der Mann. Welt am Sonntag berichtet. Der AfD-Bundestagsabgeordnete Sascha Lensing sieht im Rücktritt der Brandenburger Landesvorsitzenden der Jungen Union Laura Strohschneider ein Zeichen wachsender Unzufriedenheit innerhalb der Union.
5: Wir können doch alle dem Herrgott dankbar sein, dass wir in einem solchen Land leben wie der Bundesrepublik Deutschland.
0: Und eine Massenschlägerei am Nürnberger Flughafen. Türken prügelten aufeinander ein. 11 Passagiere wurden vom Flug ausgeschlossen. Es berichtet Bild. Zunächst viel Sonne von Norden, aber auch von Süden kommen Gewitter rein. Dienstag Hitze im Süden, ab Mittwoch Gewitter, langsam zurückgehende Temperaturen, am freundlichsten in der Mitte.
6: Marcello, ich sage einfach nur, Dankeschön, vielen Dank.
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0: Zurück in der Mittagspause. 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In der Rubrik und nicht nur Rock gleich Oktoberclub. Wir über 30. Ein sehr schönes Lied nach Toto.

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0: 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Kevan Sufi-Siyavash bereichert mit einem Podcast zu einem Buch. Endlich Frieden, 100 Persönlichkeiten zeigen Zivilcourage. Mir wurde dieses Buch überreicht von Ulrike Gero.
1: Ich bin Ulrike Gero und ich grüße die Hörer von der kleinen Audiodatei.
0: Ich habe es durchgearbeitet und möchte im Sommer einige Texte lesen. Es lohnt sich. Und über seinen Einsatz im Buch äußert sich Michael Main im Gespräch mit Kevan.
2: Und nun das Dossier.
0: Auch das ein wirklich lohnenswertes, hörenswertes Gespräch.
3: Michael, bevor wir ins Gespräch einsteigen zu deinem Beitrag im Buch, bist du eigentlich ein friedlicher Mensch?
4: Ja, ich bin jemand, der Konflikte eigentlich überhaupt nicht mag, der am liebsten in Harmonie mit anderen lebt.
3: Und das klappt?
4: Von mir aus schon, aber leider lassen mich die anderen nicht immer. Ich kann zum Beispiel auch ganz schlecht Nein sagen, wenn jemand was von mir wünscht, was erwartet, dann fällt es mir schwer abzusagen. Und da ruiniere ich im Zweifel lieber meine Gesundheit, als andere zu enttäuschen.
3: Okay, ist auch eine Art von Konflikt, ne?
4: Ja, ist auch ein Konflikt, den man dann mit sich selbst austragen muss.
3: Mhm. Du hast in deinem Beitrag als Metatext etwas geschrieben, was ich gleich mal hier auch reingeben möchte, nämlich nach zwei Weltkriegen und nach der Erfahrung, die wir in den Kriegen gemacht haben, und du bist in der DDR aufgewachsen, hast die NVA-Uniform sogar mal getragen, hast du gedacht, als Vietnam zu Ende ging, okay, Imperialismus, die merken, wo ihre Grenzen sind und spätestens mit Mauerfall, der Spuk ist vorbei. Jetzt haben wir alle eine Friedenstorbe und wir freuen uns, dass wir den Krieg überwunden haben. Deutschland soll nicht wie Karthago enden. Jetzt musst du feststellen, dass du dich, was das angeht, doch geirrt hast. Irgendwie scheint da eine Sehnsucht zu sein nach Krieg, oder?
4: Ja, offenkundig. Ich meine, es ist immer die Frage, ob man sich geirrt hat. So ein DDR-Bürger wie ich, der ja auch in der Partei war, der länger Wehrdienst gemacht hat, als es nötig gewesen wäre. DDR hatte ja eine Wehrpflicht von 18 Monaten. Ich war doppelt so lange in Uniform. So jemand hatte ja die 90er und die frühen Nullerjahre zu kämpfen mit diesem neuen System. Ich habe lange gefremdelt mit der Bundesrepublik, mochte das nicht. Dieses Land war nicht mein Land. Das hat sich dann eigentlich erst mit der Berufung an die Universität in München geändert, weil ich da gemerkt habe, okay, es gibt zumindest in Bayern Einzelne, die bereit sind, mir da eine zweite Chance zu geben. Insofern war ich die 90er mit ganz anderen Fragen beschäftigt, als mit der, ob jetzt das vorbei ist mit der Kriegslüsternheit. Man, die Kriege gab's ja dann auch. Wir haben ja dann Irak erlebt, wir hatten vorher Jugoslawien erlebt. Da war ich Nachrichtenredakteur beim MDR und war völlig baff, was ich da jeden Tag melden musste, was ja in unmittelbarer Nachbarschaft passiert ist. Insofern war mir, glaube ich, da schon klar, dass es nicht vorbei ist. Und das, was ich in der DDR gelernt habe über den Imperialismus, über die Speerspitze des Imperialismus, über die USA, über Machtverhältnisse, über Geopolitik, das, was man heute in Büchern von Daniele Ganser findet, wo ich immer denke, das ist DDR-Schulunterricht 6. Klasse, was ich da über die Kriege in der Welt lesen kann. Dass das nicht vorbei ist, glaube ich, das war mir auch in den 90ern und Nullern klar, wo ich mit anderen Sachen beschäftigt war.
3: Aber wenn man mit dir spricht und wenn man dich erlebt auf Vorträgen, dann spielt deine DDR-Vergangenheit immer noch eine Rolle, was ich sehr wichtig finde, weil das ist eine Perspektive auf deutsche Geschichte, auf überhaupt geopolitische Geschichte im Kerneuropa, die sehr hilfreich sein kann, um nicht die Orientierung zu verlieren. Kannst du mal erklären, wenn man in DDR gelebt hat und bei der zu NVA ging, musste man da eigentlich hin und wie lange musste man da hin und warum hast du länger gemacht oder hätte man verweigern können?
4: Ich muss vielleicht noch vorwegschicken, dass das eine relativ neue Sache ist, dass die DDR bei mir so eine Rolle spielt. Ich habe in den 90ern und, glaube ich, die kompletten Nullerjahre hindurch versucht, wie ein Westdeutscher zu wirken. Ich war immer froh, innerlich froh, manchmal sogar auch äußerlich, wenn jemand gesagt hat, man merkt ja gar nicht, wo du herkommst. Sie waren mal in der Partei, kaum zu glauben. Und trotzdem sind sie jetzt hier in München Professor geworden. Naja, gut, irgendwie, ne? In der Jugend machen die Leute komische Sachen. Also ich habe versucht, mich zu verstellen und das war, glaube ich, nötig, auch um auf so eine Position zu kommen, besser zu sein als die besten Westdeutsche. Und dazu musste ich sie ja imitieren, um sie dann überhaupt besiegen zu können. Das hat sich dann geändert mit so einer Krankheit, die ich hatte. Ich lag ja 13 auf einer Intensivstation. Alle Ärzte haben sich gewundert, warum ich noch lebe. Das hatte ich also genug Zeit in so einer Reha Klinik, einer langen Genesungsphase darüber nachzudenken und dachte, okay, da ist irgendwas schiefgelaufen, was sich jetzt im Körper niedergeschlagen hat. Ich muss wieder zurück zu meinen Wurzeln, zu dem, wo ich herkomme. Ich muss das nach außen tragen. Wenn schon ein Ostdeutscher so eine Position hat, wenn ein Ostdeutscher an so einer westdeutschen Elite-Universität sprechen darf, dann muss ich da Sachen anbieten zur DDR und habe das gemacht, lange ohne Resonanz. Hat ja bis Pegida eigentlich gedauert, bis letztlich bis zu den AfD-Erfolgen 17, bis in München wieder Studenten kamen, die DDR-Themen hören wollten. Wenn man wie ich studieren wollte, wenn man wie ich dazu noch aus einem SED-Haushalt kam, dann wurde schon von frühester Jugend an darauf gedrängt, dass man länger als diese 18 Monate dient. Das Argument war, Michael, die Arbeiterklasse wird dein Studium bezahlen, die Arbeiterklasse sorgt dafür, dass es dir einmal besser gehen wird. Jetzt musst du, Michael, ein bisschen was dafür geben. Und was kann ein Mann geben? Natürlich Lebenszeit in Uniform. Ich hab dann sogar, um diesem Wehrdienst zu entkommen, um Befehlen zu entkommen, hatte ich mich sogar beworben an einer Offiziershochschule. Es gab eine Möglichkeit, Offizier auf Zeit zu werden, Unterleutnant auf Zeit für 4 Jahre. Das hieß ein Jahr Studium an der Offiziershochschule und dann 3 Jahre als Unterleutnant. Ich dachte, da brauche ich nicht ganz so viele Leuten Befehlen geben. Vielleicht bin ich dann irgendwie im Planungsstab oder irgendwas. Da bin ich aber nicht genommen worden wegen unmilitärischem Verhalten. Also, weiß ich, wir haben da, glaube ich, Zigarre geraucht und Bier getrunken bei dieser Aufnahmeprüfung. Jedenfalls hat man da, glaube ich, richtigerweise gemerkt, dass ich ein völlig unmilitärischer Typ bin und habe mich dann für dieses Journalistikstudium breitschlagen lassen, mich für 3 Jahre zu verpflichten. Wobei, das ist ein Punkt, der bis heute mit meinen Eltern auch nicht ausgehandelt ist. Letztlich werfe ich ihnen vor, dass sie mich hätten davor schützen können und müssen. Ich habe dann beim Studium in Leipzig gesehen, Journalistik, das war ein sehr begehrter Studiengang, denkt man heute nicht, dass in der DDR Leute Journalist, Propagandist werden wollten, aber es war sehr begehrt. Und da auf Rügen, wo ich gewohnt habe, hat man gesagt, Michael, wenn du jetzt nicht 3 Jahre dich verpflichtest, dann kannst du das vergessen mit dem Journalismus. In Leipzig beim Studium waren dann zwei, nur zwei, aber immerhin zwei, die es geschafft hatten, mit 18 Monaten Grundwehrdienst diesen Studienplatz zu bekommen. Aber ich war auch an dem Tag, wo ich da zum Militär fuhr, an diesem Morgen sehe ich mich immer noch stehen, da dachte ich, na, Mutter, Vater, ihr hättet eure Hebel, die Beziehung, die ihr hattet, in Bewegung setzen sollen, um mir das zu ersparen. Es war dann auch eine Zeit, die, ja, also letztlich alles, was ich dann später versucht habe, mit Tempo, mit Arbeit, glaube ich, aufzuholen, war ist diese verlorene Lebenszeit, die ich da in diesen 3 Jahren gelassen habe.
3: Aber gibt es irgendetwas? Ich war ja auch bei der Armee, also ich hätte 15 Monate bleiben müssen, hat mich nach 12 Monaten rausgeschmissen mit der Begründung, mit mir könne man keinen Krieg gewinnen. Ich sage ja, auch keinen Anfang, haben sie mir alles weggenommen. Ich war subversiv. Hast du denn dort irgendetwas gelernt? Weil ich habe was gelernt bei der Bundeswehr. Hast du auch was gelernt bei der NVA?
4: Und ich glaube, das, was ich da lernen konnte, konnte ich schon vorher. Wenn du aus so einem Akademikerhaushalt kommst in der DDR, in einer Gesellschaft, in der so 10, 12% nur zur Universität gehen, in der erzählt wird, dass die Arbeiterklasse die Macht besitzt, dann musst du als Intellektueller, ich war als Kind, ich war ein Einserschüler, ich kann mich nicht erinnern, dass ich irgendwann mal in irgendeiner Sache eine 3 bekommen hätte. Sport war ein bisschen ein Problem, aber dann habe ich halt trainiert, bis ich die 100 Meter in 12 Sekunden laufen konnte und damit auch da eine 1 gekriegt habe. Da musste man ja mit den anderen trotzdem klarkommen, dass man nicht permanent Opfer wird, verprügelt wird auf dem Schulhof. Und ich konnte halt über Fußball wissen, konnte ich mir den Respekt der anderen erarbeiten. Und das habe ich natürlich in so einem Armeeumfeld, wo fast auch keine Menschen waren, die studieren wollten, habe ich dann schon gelernt, dass ich mit Fußballgespräch die Leute von mir fernhalten konnte oder sie für mich gewinnen konnte. Also Überleben in so einem Umfeld, das lernt man schon. Wie schafft man es nicht das Opfer von dem Offizier zu werden, der jemanden sucht, der da irgendwie jetzt 100 Liegestütze macht oder noch nachts 3 Kilometer extra läuft. Ich habe auch viel trainiert in der Zeit, erstaunlicherweise. Ich bin immer eher aufgestanden und habe mir eine Laufkarte geholt. Damit konnte man die Kaserne verlassen und habe da dann geschafft, in der Zeit, glaube ich, die 3000 Meter unter 9 Minuten zu laufen, weil ich alle freie Zeit in Lauftraining verwendet habe. Beim Studium habe ich dann gemerkt, dass es in der DDR Leute in meinem Alter gibt, die noch deutlich schneller laufen konnten. Ich dachte in der Zeit, dass ich Marathon-Olympiasieger werden könnte, bin dann in Leipzig zum SCDAFK gegangen und habe mit den Leuten trainiert. Ich konnte beim Training mithalten, aber im Wettkampf haben die mir auf 12 Kilometer 2 abgenommen. Also es war schon krass.
3: Ich habe bei der Bundeswehr damals gelernt, wie Strukturen funktionieren. Also wenn diejenigen, die sich auf Zeit verpflichtet haben, 3 Monate nach der Grundausbildung eben diese Litzen auf die Schulter bekommen haben, konnten die ja dann über andere Macht ausüben. Und da habe ich gemerkt, wie schnell das unangenehm wird, wie schnell denen die Macht zu Kopf steigt und die ihre schikanierende Seite entdeckt haben, ihre sadistische Seite. Das fand ich eine sehr interessante Erfahrung, weil das blieb ja bis dato so abstrakt. So konnte ich mir dann auch viele Dinge, die mir mein Großvater erzählt erzählt hat, die konnte sagen, ich habe so ein bisschen was davon erlebt, in einem friedlichen Umfeld, in einem nicht friedlichen Umfeld wird das wahrscheinlich noch viel schlimmer, dass Menschen verrohen.
4: Ja, kann ich, dazu kann ich sagen, einer meiner Vorgesetzten war jemand, den kannte ich aus Mathe-Lagern. Ich bin als Schüler immer in Mathematiklager gefahren, um mich für diese Olympiaden vorzubereiten. Und ein guter Kumpel, ein bisschen älter, mit dem ich mich wunderbar verstanden habe in der Schulzeit, der war plötzlich mein Vorgesetzter und wurde genauso oder war genauso, wie du es jetzt beschreibst. Alles, was vorher war, war verschwunden. Ich habe noch eine zweite menschliche Eigenschaft da kennengelernt, nämlich das, dass man sich verpflichtet hat für Dinge, die der Staat außerhalb dieses Wehrdienstes noch wollte, zum Beispiel, weiß ich, für die Stadtsicherheit zu arbeiten oder irgendwas. Und diese Leute sind dann rausgezogen worden. Die waren plötzlich nicht mehr da. Die verschwanden aus der Kaserne und machten irgendwas anderes. Also habe ich gesehen, wie auch Opportunismus funktioniert, wie man sich letztlich vor solchen Strukturen, und Militär ist immer eine belastende Struktur, wie man sich vor solchen Strukturen drückt, indem man Angebote annimmt, Aufstiegsangebote, die einem das System macht, die aber natürlich langfristig zu noch größerer Unfreiheit, persönlicher Unfreiheit führen.
0: Michael Mein und Kiwan, so wie sie ja war.
3: Wie gehst du damit um, dass der Staat mit der gesamten Propagandaabteilung versucht, die Menschen für den Krieg tatsächlich zu begeistern und deswegen auch von Tüchtigkeit, von der Ertüchtigung spricht?
4: Ja, wir haben ja in Prag bei diesem Podium Alternativ-WF schon darüber gesprochen, waren da, glaube ich, nicht ganz einer Ansicht. Ich glaube ja, dass es zunächst mal ja reicht, den Leuten Angst zu machen und mit der Drohung Krieg andere Dinge durchzusetzen, die ohnehin laufen. Überwachungsstaat, Umverteilung von unten nach oben, also all die Dinge, die wir in den letzten Jahren erlebt haben, lassen sich mit der Kriegsdrohung leichter durchsetzen. Ich kenne ja ein bisschen auch die junge Generation als Hochschullehrer und als Vater. Dass ich den Gutenberg in meinem Text da zumindest andeutungsweise erwähne, hat damit zu tun, dass mein Sohn 95 geboren wurde. Ich war damals heilfroh, nach der Tochter auch einen Sohn zu bekommen, um auch das erleben zu können. Ist einfach was völlig anderes, mit einem Kind zu spielen, das Bälle und Autos mag, als mit einem, das Pferde und Puppen mag. Ne? Das ist also diese Erfahrung war für mich.
3: Das existiert tatsächlich, der Unterschied.
4: Das existiert. Ich hab mit der Tochter, die älter ist, habe ich versucht, Ball und Autos, also Matchbox-Autos, die ich noch aus der DDR hatte. Das hat die nicht interessiert. Die wollte Pferde und irgendwie rosa Puppen. Und als dann der Sohn kam, war das toll. Ne? Der hat den ganzen Autos geschoben auf irgendwelchen Straßen, die wir da gebaut haben. Der konnte mit Flugzeugen spielen. All die Sachen, die man als Mann gern mag. Und ich wollte diesem Jungen aber gerne ersparen. Was ich erlebt habe, ist natürlich ein Fehler, wenn Eltern denken, sie müssen ihren Kindern etwas ersparen. So sehe ich das heute, dass man Erfahrungen machen muss, um zu bestimmten Dingen zu kommen. Ne? Dass ich Militär so vehement ablehne, hat auch mit der eigenen Erfahrung von Militär zu tun. Aber wenn ich diese jungen Leute, unter anderem ja meinen Sohn, angucke, dann ist überhaupt nicht vorstellbar, wie man Krieg, selbst einen Drohnenkrieg, den man ja vielleicht von zu Hause führen könnte, an Bildschirm, wie man das machen wollte. Ich hab neulich hier gesprochen in meiner Gegend, da gibt es so eine Garnison, habe gesprochen mit dem Ausbilder. Einem Mann, ein bisschen jünger als ich, der dreimal, glaube ich, in Afghanistan war, der im Kosovo war, also der wirklich Felderfahrung hat. Und der meint, es ist krass, was heute vor der Wehrpflicht an freiwilligen Rekruten kommt. Er meinte, sie müssen beginnen, mit diesen jungen Leuten 6 Wochen Gehen zu üben. Da ist nichts an Muskulatur. Da ist nichts an Fähigkeit, die man sich normalerweise für Militär vorstellt, die für uns wahrscheinlich, als du da deine 15 Monate angefangen hast und ich meine 36, die völlig normal waren, dass du halt über so eine Sturmbahn da gehen kannst und irgendwie laufen kannst und 30 Kilometer marschieren kannst mit irgendeinem Tornister. Er meint, das ist nicht da. Es ist auch gar nicht die Bereitschaft da, sich vorab für sowas vorzubereiten, obwohl das heute ja noch Freiwillige sind. Er meint, die Propaganda funktioniert schon. Es kommen ein bisschen mehr Leute als in den frühen 20er Jahren. Kommen ein bisschen mehr Leute freiwillig in die Kaserne. Der Aufwuchs, wie er das nannte, funktioniert jetzt schon. Aber seine These ist, alle 3 Jahre ist das körperliche Material, was die Armee zur Verfügung gestellt bekommt, schlechter geworden. Dazu kommt, dass das Soziale, was du ja auch brauchst, im Militär hängst du halt voneinander ab, du bist auf dem Fahrzeug und du musst wissen, dass der andere die Sachen kann, die er da machen soll, wenn das kaputt geht, wenn irgendwas passiert, womit du nicht gerechnet hast. Er meint, dass das Soziale schwierig ist. Die würden halt abends auf ihrer Viererstube sitzen und alle an den an den Bildschirm hängen und daddeln. Da müsste man richtig Pausen einbauen, müsste die zwingen, sowas wie Kameradschaft zu entwickeln. Wäre also eine völlig neue Anforderung für ihn als Militärausbilder. Deswegen kann ich mir nicht vorstellen, wie man mit dieser Jugend, die wir heute haben, die hat ja viele Vorteile, man, die kann halt andere Sachen, als wir sie konnten, aber wie man mit dieser Jugend irgendwas in Richtung Militär anfangen wollte.
3: Das Dossier. Glaubst du denn, um beim Thema Frieden zu bleiben, dass wir in Deutschland trotz der Propaganda friedensfähig bleiben? bleiben, dass wir einfach keine Lust haben, den alten, neuen Feind wieder zu bekämpfen. Das funktioniert einfach nicht. Oder aus deiner merkst du es vielleicht auch, wenn du mit Studenten sprichst, dass das schon ein bisschen fängt, dass wenn du über Putin oder so sprichst, dass da einige schon das Wissen der Tagesschau abspulen, ohne das zu hinterfragen.
4: Wie ist das? Ja, nicht nur junge Leute, auch hier ich wohne auf dem Land. Auch die ältere Bevölkerung nimmt das relativ 1:1. Das ist eine westdeutsche ländliche Region, nimmt das relativ 1:1. Im Osten muss man den meisten Leuten, die ich da kenne, mit denen ich sprechen kann, damit nicht kommen. Die kennen die Sowjetunion, kennen oft auch Russland aus persönlicher Erfahrung, haben damit Menschen zu tun gehabt oder haben noch mit denen zu tun. Also da verfängt diese Erzählung nicht. Da erkennt man sofort die Muster, die vertraut sind, auch bei den jüngeren Leuten da, weil die das aus den Familien einfach weitergetragen bekommen oder in den Familien entsprechend weitergetragen bekommen. Also die Erzählung aus der Tagesschau, die Propaganda, die mag da sein bei der Bevölkerung, aber die Bereitschaft, in irgendeiner Form den eigenen Körper da einzubringen, die ist nicht da. Ja, leider auch auf der anderen Seite. Wir sehen das ja bei den Friedensdemos, die genauso darunter leiden, dass es da wenig Bereitschaft gibt, mit dem eigenen Körper loszumarschieren, dass auch da selbst winzigste Brandmauern aufgestellt werden, wo man denkt, okay, jetzt haben doch alle gemeinsam ein Ziel. Jetzt könnte man doch mal vergessen, dass man bei Thema Y und Z völlig unwichtigen Dingen anderer oder im angesichts von Krieg völlig unwichtigen Dingen anderer Meinung ist. Aber da macht dann halt jeder sein eigenes Ding oder bleibt lieber zu Hause. Ich vermute auch, dass da im Unterbewussten so eine ähnliche Analyse steckt, wie ich sie gerade versucht habe zu skizzieren, dass eigentlich mit dieser Bevölkerung in dieser Zeit, mit diesen Erfahrungen, die Deutschland gemacht hat, kein Krieg zu führen.
0: Gerne nehme ich Michael Mainz Grundoptimismus in Sachen Frieden hier entgegen.
3: Wir haben ja ein Land, was versucht, Krieg als Sport zu verkaufen. Wenn man sich die aktuellen Bundeswehrplakate anguckt, dann wird das so wie so ein Abenteuerurlaub verkauft. War mal eine Zeit, vor 15 Jahren gab es so eine Aktion der Bravo, bist du ein Berg- oder ein Beach-Typ? Da habe ich damals dort angerufen und versucht zu klagen, weil ich habe gesagt, das entspricht jetzt nicht dem Berufsbild, haben sie abgelehnt, ginge sie nichts an. Jetzt sehen wir eben, dass diese Plakate kommen, weil ich glaube auch, man dort etwas anbietet, was Menschen junge Menschen im Alltag so ein bisschen vermissen, nämlich gerade ist, dass man was zusammen macht, weil jeder dattelt ja für sich alleine. Also ich glaube, die Leute auch aus kaputten Familien sehen da schon etwas, dass das Spaß machen kann, dass man zusammen auf einem Lastwagen fährt und so. Das Berufsbild ist natürlich ein anderes. Was denkst du, wenn man erstmal dort war, wenn man sich das erstmal angeguckt hat, wird man ernüchtert sein, danke für die Erfahrung, ich bin nicht dabei, oder aber hat die Bundeswehr mittelfristig den Leuten etwas zu bieten, was sie tatsächlich binden können nach dem Motto, das macht Spaß. Was denkst du, wie denkt man sich das?
4: Ja, also unterschiedlich, wird vom Menschentyp abhängen. Gibt ja immer Menschen, die Militär lieben, die es lieben, Befehle zu bekommen, die es lieben, dass Komplexität reduziert wird auf einen ganz klar strukturierenden Alltag, auf Führungspersonen, denen du einfach nur folgen musst. Die Armee bietet neben diesem Sozialen natürlich auch einfach Aufstiegsmöglichkeiten. Habe ich in Ostdeutschland schon in den 10er-Jahren erlebt, dass da junge Männer, weil sie einfach nichts anderes gefunden haben, zum Bund gegangen sind und dann hinterher Sachen erzählt habe, von denen ich bass erstaunt war, dass zum Beispiel zum Schneeschippen ein Reinigungsdienst geholt worden ist, was für unsere Zeit in der Kaserne undenkbar gewesen wäre. Also das wird, wie gesagt, vom Menschentyp und auch von der jeweiligen sozialen Position abhängen. Wir wissen das ja auch aus den US-Erfahrungen, dass letztlich Unterschichtangehörige eher bereit sind, wegen der Aufstiegsmöglichkeiten da im Militär zu arbeiten. Letztlich ist das Ganze, deswegen ist es ganz gut, dass du diese 15 Jahre erwähnt hast, ist das Ganze natürlich eine lang geplante Operation. Mit dem Aussetzen der Wehrpflicht durch Gutenberg hat etwas begonnen, was ich in der Studie mal Medialisierung der Bundeswehr genannt habe. Die haben also begonnen, ihre Redaktion auszubauen, einen YouTube-Kanal aufzubauen, diese Jugendoffiziere auszubilden und in Schulen zu schicken. Die haben einen Flagship-Store in Berlin in der Friedrichstraße, wo sie gecastet haben. Ein Typen, der wie Militär aussieht, der wie sich junge Leute Militär vorstellen, so ein bisschen bärtig, also ganz attraktiv und so weiter, kann man sich angucken. Diesen Laden gibt's da noch. Die haben massiv investiert, damit heute eine gewisse Bereitschaft bei jungen Menschen da ist, auch ohne Wehrpflicht, sich da zu verpflichten. Also es ist eine 15-Jahre-Kampagne, die letztlich auch dazu geführt hat, dass heute in der Öffentlichkeit, in der Staatsmedienöffentlichkeit, sehr viel positiver über Bundeswehrereignisse wie öffentliche Vereidigung oder so ein Zeug berichtet wird, als das vor 20 Jahren der Fall war. Da war ja Militär, auch die Uniform, die wir in Zügen sehen, weil Soldaten da umsonst fahren können, also ohne zu bezahlen fahren können. Das ist natürlich ein Teil dieser PR-Kampagne, die neben den Plakaten und allem, was du erwähnt hast, dazu führt, dass wir heute zumindest bei jungen Leuten eine größere Bereitschaft haben, darüber nachzudenken, sowas zu tun.
0: Anlass für dieses Gespräch, Michael Mainz, Text für das Buch Endlich Frieden, 100 Persönlichkeiten zeigen Zivilcourage. Ich empfehle es gerne und werde daraus lesen, später im Sommer.
5: Das verbindende Thema dieses ganzen Tages war die Remigration und wie Remigration gelingen kann.
0: Unsere Migrationslähnchen in Ceuta, Normalisierung laut Tagesschau. Dafür sind die fast 50.000 im Nachbarort Lübeck. Ich lese vom Geruch der Notdurft. Engagiert berichtet die Tagesschau, die Männer hätten kein Essen bekommen, wären bedroht gewesen. Eine junge Studentin haben sie auch gefunden. Selbst die Tagesschau berichtet, Marokkos Behörden hätten die Vorgänge ermöglicht. Als Folge einer politischen Krise zwischen Spanien und Marokko. Streit um Westsahara. In dieser Woche Sondersitzung der Innenminister der Europäischen Union. Die UNO diskutiert Nachfolge von Generalsekretär Guterres. Genannt wird eine Dame aus Costa Rica, Rebecca Grünspan. Sie leitet die UNO-Organisation für Handel und Entwicklung in Genf. Zahlreiche EU-Regierungschefs richten schwere Vorwürfe an den spanischen Ministerpräsidenten Sanchez. Dessen scharfe Reaktion spitzt den Streit weiter zu. Springers Welt nennt Friedrich Merz und Giorgia Meloni. Sie fordern in einem Schreiben eine unverzügliche und koordinierte europäische Antwort. Es geht um die Frage des Schutzes der EU-Außengrenzen. Mittlerweile sind 72 Menschen bei den Vorgängen in Ceuta ums Leben gekommen. Erneute israelische Angriffe in Gaza führen zu 15 Toten, Bericht ORF. How dare you? In den Nahen Osten.
6: Die Straße von Hormus ist wieder geöffnet.
0: Danke, beste Svetlana. Der Iran dementiert aber eine Einigung mit den USA bezüglich der Straße von Hormus. Trump verkündete dies am Sonnabend. Iran beruft sich auf Militärkreise. Der ORF berichtet neue Gespräche zwischen Iran und USA. Die Tagesschau berichtet, Donald Trump sagt Angriffe auf den Iran vorerst ab. Auch berichtet sie Jordanien, das Land gerät zwischen die Fronten des Krieges. Tourismuseinnahmen brechen weg. In der Bevölkerung steigt der Frust über die USA. Die Tagesschau romantisiert mit dem Begriff Partner.
7: Also Trumpy-Boy sagt, Tamam, wenn ihr zumacht Straße, ich mache eure Zue-Straße mehr zu.
8: Donald Trump scheint ein diplomatisches Lieblingswort zu haben. In den vergangenen Jahren zeigte er sich von der NATO, Europa, China, Zelenskis Dame, Elon Musk und selbst von eigenen Amtsträgern immer wieder enttäuscht.
0: Danke, beste Svetlana. Wir haben Montag. Die kleine Audiodatei von Radio Marabu, 3. August 2026. Und Trinkpausen.
9: Ein Radeberger.
0: Aktuelles von der iranischen Nachrichtenseite IRNA. Man zitiert den ägyptischen Ministerpräsident Madbouli. Der Krieg gegen Iran setzt die Weltwirtschaft unter Druck. Die islamischen Revolutionsgarden erklären das Komplott zur Entwaffnung der Hamas. Es würde strategisch scheitern. Der Hohe Rat für Menschenrechte Irans hat die jüngsten US-Angriffe auf Wohngebiete im Iran, die zivile Opfer forderten, aufs Schärfste verurteilt. Das erste elektronische Taxi nahm in Zahedan im Iran seinen Betrieb auf. Man zitiert den arabischen Analyst Abdul Bari Atwan in der Zeitung Ra'i al-Rium. US-Militärkommandeure befürchten eine Wiederholung der Vietnam-Erfahrung. Und man erinnert an Ayatollah Khamenei. Er besuchte im Juli 1988 Chemiewaffenveteranen der Heiligen Verteidigung von 1988, eine Bilderserie.
8: Mujtaba Khamenei wurde zum obersten Führer ernannt.
0: Danke, beste Svetlana. Die Tagesschau berichtet Ungarn, Abschaltung Atomkraftwerk Pax. Der neue Premier spricht von einer beispiellosen Krise. Fast die Hälfte des Stroms in Ungarn fällt plötzlich weg. Mittlerweile auch bei uns berichtet die Explosion in Moskau. Tote und Verletzte in einem italienischen Restaurant. Moskaus Bürgermeister spricht von brutalem Terrorakt. Russland meldet 635 abgefangene Drohnen. Grenzregion Belgorod meldet Todesopfer. Das ukrainische Militär erklärt, Ölraffinerie und Militärflugplatz beschossen zu haben. Es gäbe Feuer. Auch Logistikunternehmen sind erneut getroffen. Zelensky bittet erneut um Patriot-Raketen.
10: Give us a credit.
0: Todeszahl nach Terroranschlag in Moskau steigt auf 5.
11: Hundreds of thank you.
0: Reinhard Lauterbach in der Tageszeitung Junge Welt meldet Entwarnung in Warschau. Die in Polen eingeschlagene russische Rakete sollte wohl die Ukraine treffen. Er zitiert polnische Behörden. Die polnische Gazeta Wyborcza in Polen kritisiert das zivile Warnsystem. Es gab Unregelmäßigkeiten. Russlands Währung gewann im Juli gegenüber dem US-Dollar stark an Wert. Es berichtet RIA Novosti. Die USA verhängen Sanktionen gegen ein indisches Unternehmen wegen dessen Verbindungen zum Iran. Ein Logistikunternehmen. Und Deutschland.
12: Keinen Krieg
9: gegen Russland. Wir wollen Frieden mit Russland.
0: Neben mit Russland für diesen Wahnsinn stehen Teile der AfD. In Schwerin wurde der Vorsitzende der AfD-Jugendorganisation bei einer Demonstration von Antifa-Leuten angegriffen und verletzt. Michael Schumann heißt der Mann. Welt am Sonntag berichtet. Der AfD-Bundestagsabgeordnete Sascha Lensing sieht im Rücktritt der Brandenburger Landesvorsitzenden der Jungen Union Laura Strohschneider ein Zeichen wachsender Unzufriedenheit innerhalb der Union.
10: Und wir können doch alle dem Herrgott dankbar sein, dass wir in einem solchen Land leben wie der Bundesrepublik Deutschland.
0: Und eine Massenschlägerei am Nürnberger Flughafen. Türken prügelten aufeinander ein. 11 Passagiere wurden vom Flug ausgeschlossen. Es berichtet Bild. Zunächst viel Sonne von Norden, aber auch von Süden kommen Gewitter rein. Dienstag Hitze im Süden, ab Mittwoch Gewitter, langsam zurückgehende Temperaturen, am freundlichsten in der Mitte.
11: Marcello, ich sage einfach nur Dankeschön, vielen Dank.
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0: Hitze, das gab es auch in der DDR. Ein Ausschnitt aus der aktuellen
13: das
0: Kamera.
13: Das Elbe-Kraftwerk Fockerode bei Dessau. Wichtiger Energielieferant für ein großes Industriegebiet. Nur eine gleichbleibende Kühlwasserversorgung aus der Elbe garantiert die Energieerzeugung. Wegen des sehr niedrigen Wasserstandes haben die Kraftwerke geeignete Vorkehrungen getroffen. Ein Schwimmbacker bewahrt das Einlaufbecken vor dem Versanden. Dadurch kann das Elbwasser ungehindert zulaufen. Trotz der Trockenheit können so die Kraftwerke in Fockerode die volle Strommenge in das Netz.
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0: Klatsch, Quatsch, Nass, Fass.
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2: Hier am Bahnhof beginnt die fast 22 Kilometer Strecke der Thüringer Waldbahn. Seit der Eröffnung der Thüringer Waldbahn Ende der 20er Jahre kostet eine Fahrt nach Tabatz 1,30 Mark. Dafür erlebt man etwas inzwischen völlig Einmaliges. Wegen der gestaffelten Preisstufen wird hier noch vom Schaffner kassiert.

0: Wichtiger Mann bei Amiga, dem staatlichen Schallplattenlabel der DDR, Dr. René Büttner. Neuveröffentlichung stellte er vor im Jugendclub des Fernsehens der DDR 1981.
1: Das ist alles in Tüten. Das ist eine LP, die heißt 100.000 Urgewalten. Und neben diesen Gewalten und dem Bermuda-Dreieck und anderen auch Glaube an dich.
2: Glaube!
1: An die Musik unserer Gruppen glauben neuerdings nicht nur sie selbst, sondern auch die Fans. Ich möchte euch noch drei weitere Tipps geben. Zum einen auf die vierte LP von Karat hinweisen, die vor etwa einem Monat erschienen ist und sich einen ungeheuer großen Publikumskreis inzwischen erkämpft hat. Kann ich euch sehr empfehlen. Weiter auch ist interessant, neu und lohnt zum Zuhören. Reinhard Lacourmi auf einer ganz anderen Strecke, auf dem Gebiet der elektronischen Musik. Die Platte heißt Das geheime Leben. Dann so vorsichtshalber, damit man auch weiß, was gemeint ist, noch dahinter gesetzt Electronics. Und als drittes, wir haben vorhin auch über das Pioniertreffen gesprochen. Es gibt einen Liedermacher unseres Landes, der sehr viel für Kinder und Pioniere natürlich macht, Gerhard Schöne. Ein Titel, Jule wächt sich nie, die erschreckliche Moralität eines Pioniers, der sich nicht wächt. Es geht aber alles gut aus. Und das die kleinen Tipps für das, was man sich bei uns erwerben kann. Es gibt eine interessante musikalische Rubrik, die wir haben, und zwar, wo wir auf internationale musikalische Tendenzen aufmerksam machen. Wir haben heute wieder was dabei aus Schweden von der Gruppe Secret Service mit dem Titel Oh Susie.

0: Jürgen Walter in den 80er Jahren im ausverkauften Palast der Republik. Seine Show Ich Bin.
1: Wissen Sie, wie eine Show gemacht wird? Man braucht dazu die Idee. Musik, Texte, also Lieder, Ballett. Aber sagen muss man auch was. Aber was? Herr Walter, wo lassen Sie denn denken, fragte einer, als ich den Einfall hatte. Ich bin. Kaum gesagt, wurde mir schlecht. Was soll denn das heißen, sagte der. Natürlich bist du. Du bist du, wer denn sonst? Das ist dein Einfall. Natürlich. Es ist keine Kunst zu sagen, ich bin. Man muss sein. Leicht ist es nicht. Schon in der 5. Klasse stand auf meinem Zeugnis, er ist fleißig, aufmerksam, hilfsbereit. Aber er fügt sich nicht ins Kollektiv. Immer hat er eine eigene Meinung. So bin ich geblieben. Also, ich stehe hier vor Ihnen. Sie sind hier. Stellen Sie sich vor, ich wäre nicht gekommen. Noch peinlicher, Sie wären nicht gekommen. Ich bin, heißt auch für Sie da. Und je mehr Sie hier sind, umso mehr bin ich für Sie da. Und mehr lässt sich eigentlich dazu auch überhaupt nicht sagen. Wozu auch? Ich bin.
0: Jürgen Walter, live im Palast der Republik, zu unser Glück, auch im Fernsehen ausgestrahlt, im Fernsehen der DDR, Mediengeschichte, DDR 1.

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1: Die zentrale Wetterdienststelle der Deutschen Demokratischen Republik teilt mit, dass der gestrige Sonnabend mit Rekordtemperaturen bis zu 37 Grad der bisher heißeste Tag dieses Jahres war. Heute waren die Temperaturen infolge stärkerer Luftbewegung nicht mehr ganz so hoch wie gestern, überstiegen jedoch in vielen Orten immer noch über 30 Grad. Heute Abend um Mitternacht rechnen die Meteorologen mit dem Auftreten einzelner örtlicher Gewitter. Für morgen erwarten sie die zuvor kühlere Luft. Auch in Westdeutschland waren am Wochenende Hitzerekorde zu verzeichnen. Das gesamte Ruhrgebiet lag unter einer windstillen Dunstglocke. In Nordrhein-Westfalen wurde die Wasserzufuhr für die Industrie rationiert. Vor allem aus dem Raum Siegen wird eine große Wassernot gemeldet. Schwimmbäder dürfen nicht mehr nachgefüllt werden. Autowaschen wurde verboten.
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1: Die zentrale Wetterdienststelle der Deutschen Demokratischen Republik teilt mit, dass der gestrige Sonnabend mit Rekordtemperaturen bis zu 37 Grad der bisher heißeste Tag dieses Jahres war. Heute waren die Temperaturen infolge stärkerer Luftbewegung nicht mehr ganz so hoch wie gestern, überstiegen jedoch in vielen Orten immer noch über 30 Grad. Heute Abend um Mitternacht rechnen die Meteorologen mit dem Auftreten einzelner örtlicher Gewitter. Für morgen erwarten sie die zuvor kühlere Luft. Auch in Westdeutschland waren am Wochenende Hitzerekorde zu verzeichnen. Das gesamte Ruhrgebiet lag unter einer windstillen Dunstglocke. In Nordrhein-Westfalen wurde die Wasserzufuhr für die Industrie rationiert. Vor allem aus dem Raum Siegen wird eine große Wassernot gemeldet. Schwimmbäder dürfen nicht mehr nachgefüllt werden. Autowaschen wurde verboten.
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1: Hier ist der deutsche Soldatensender auf Mittelwelle 935 kHz.
0: Nicht für die Jugendlichen der DDR gemacht, die diesen Sender aber empfangen konnten, den deutschen Soldatensender auf 935 kHz. Mediengeschichte, DDR 1.

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1: Mediengeschichte des Rundfunks der DDR auf DDR 1. Ein Original-Jingle von Jugendradio DT64 war das. Ab 1990 gab es ein sensationelles Jingle-Paket.
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0: Radio DDR1 hieß ab 1990 Radio Aktuell.
1: Brandenburg A9, Nürnberg, Berlin. Hinter der Anschlussstelle Rabenstein-Fleming, Sperrung der Richtungsfahrbahn zur Bergung von Unfallfahrzeugen.
2: Frühzeit bei Radio Aktuell. Am Mikrofon begrüßt Sie André Tonn. 10 Minuten nach 5 ist es, 5:10 Uhr.

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1: Wie das Amt für Wasserwirtschaft der Deutschen Demokratischen Republik mitteilt, sinkt der Wasserstand der Elbe im Raum Dresden infolge der nur unwesentlichen Niederschläge am Wochenende weiter ab. Die Wasserläufe in den drei Thüringer Bezirken haben wieder Niedrigwasser. Im Bezirk Erfurt wurden 38 neue Staue errichtet, sodass die Landwirtschaft zusätzlich Wasser zur Beregnung erhält.
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0: Mediengeschichte auf DDR 1. 1988 spielten Depeche Mode auf zum Tanz. Hier die Verhaltensregeln des Hallensprechers. Verhaltensregeln gab es 1988 auch.
1: Alles klar? Das ist auch eine Sicherheit von der Kastanien-Rennwerk-Archard. Ist mein Sache, schmeißt keine Gegenstände hoch und versucht noch gar nicht hochzukommen, wenn du so abgesockt. Wir wollen halt miteinander ein Wahnsinnsfest feiern.

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1: Die zentrale Wetterdienststelle der Deutschen Demokratischen Republik teilt mit, dass der gestrige Sonnabend mit Rekordtemperaturen bis zu 37 Grad der bisher heißeste Tag dieses Jahres war. Heute waren die Temperaturen infolge stärkerer Luftbewegung nicht mehr ganz so hoch wie gestern, überstiegen jedoch in vielen Orten immer noch über 30 Grad. Heute Abend um Mitternacht rechnen die Meteorologen mit dem Auftreten einzelner örtlicher Gewitter. Für morgen erwarten sie die zuvor kühlere Luft. Auch in Westdeutschland waren am Wochenende Hitzerekorde zu verzeichnen. Das gesamte Ruhrgebiet lag unter einer windstillen Dunstglocke. In Nordrhein-Westfalen wurde die Wasserzufuhr für die Industrie rationiert. Vor allem aus dem Raum Siegen wird eine große Wassernot gemeldet. Schwimmbäder dürfen nicht mehr nachgefüllt werden. Autowaschen wurde verboten.
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0: 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Zur Eröffnung des Palast Republik hielt die Rede Hans-Peter Minetti.
1: So sind wir heute hier, ein Fest zu feiern. Ein Fest des Volkes unserer Republik. Denn dieses Haus, Palast der Republik, von den Erbauern für sich selbst und ihresgleichen, errichtet mit dem Marmor des Erkämpften, dem Stahl der Konzentration in seinen Sälen, wird es Gedanken fördern wie ein Bergwerk Kohle zum Nutzen unseres Staats, der Menschen in ihm. Die Transparenz im Glas der Foyers, sie schenkt dem Blick die Weite auf das Land und lädt ihn ein, von außen auch zu sehen, wie innen Menschen wandeln.
0: Aufgetreten zur Eröffnungsveranstaltung des Palast der Republik 1976 unter anderem Tony Christie und Hauff und Henkler.

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2: Hören Sie jetzt den Leiter des Amtes für Wasserwirtschaft, Diplom-Ingenieur Rochlitzer, zum Stand der Wasserversorgung in der DDR.
3: Liebe Zuschauer, viele von Ihnen werden sich die Frage gestellt haben, ob sich die Sorgen der Wasserwirtschaft in den letzten Tagen etwas vermindert haben, da es doch in vielen Gegenden der Deutschen Demokratischen Republik Niederschläge manchmal sogar recht reichlich gab. Nun, ich muss Sie leider etwas enttäuschen. Die Niederschläge haben zwar die Wasserführung in einigen Gewässern geringfügig aufgebessert, aber im Allgemeinen hält die sinkende Tendenz weiter an. Als Beispiel darf ich die Elbe anführen, die wichtigste Wasserversorgungsquelle unserer Republik, die anstelle der 7 Milliarden Kubikmeter Abfluss, die bis 31. Juli gebracht werden sollten, nur 4 Milliarden gebracht hat. Ähnlich sieht es in vielen anderen Gewässern aus. So haben wir an der Neiße, an der Aller und an der Helme den bisher überhaupt niedrigsten Wasserstand zu verzeichnen. Es ist verständlich, dass sich die niedrige Wasserführung auch auf den Grundwasserstand auswirkt. Und es ist besonders in den Gebieten, die flachliegende Wasserfassungen haben, zu Schwierigkeiten kommt. Das betrifft insbesondere die Südbezirke, Gera, Suhl, Erfurt, Karl-Marx-Stadt, zum Teil auch Dresden und Cottbus. Die Bevölkerung hat eine große Initiative entwickelt, um den örtlich auftretenden Schwierigkeiten zu begegnen. Sehr begrüßenswert ist die Initiative der werktätigen, der wassernutzenden Industriebetriebe, die aus der Frostperiode des vergangenen Jahres Schlussfolgerungen gezogen haben und sich gründlich auf einen sinkenden Wasserstand vorbereitet haben. Allerdings kann ich nicht verschweigen, dass eines der wichtigsten Probleme der Wasserwirtschaft in der Deutschen Demokratischen Republik, nämlich das Abwasser, uns sehr ernste Sorgen bereitet. Durch die sinkende Wasserführung wächst die Konzentration der Abwässer und damit die Schwierigkeit, dieses Wasser für den unterliegenden Nutzer wieder zu verwenden.
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0: Ein FDJ-Statement bei den 12. Weltfestspielen 1985 in Moskau.
1: Um zu verdeutlichen, welche Rolle der Zeitfaktor heute in unserer Welt, in unserem Kampf spielt, möchte ich zu Beginn ein paar Zahlen nennen. 1985, in diesem Jahr, werden die Rüstungsausgaben in der Welt circa 1 Billion, das heißt 1000 Milliarden US-Dollar betragen. Das bedeutet, dass innerhalb der 15 Minuten, in denen ich hier spreche, weltweit 28,5 Millionen Dollar für militärische Zwecke verausgabt werden. Andererseits sterben jedes Jahr nach Angaben der UNO 50 Millionen Menschen in den Entwicklungsländern an Hunger und seinen Folgen. Wieder auf die 15 Minuten meiner Redezeit bezogen, wird dies in der nächsten Viertelstunde 1400 unserer Mitmenschen betreffen. Beide Probleme, Wettrüsten und Sterben in den Entwicklungsländern wegen Unterentwicklung, hängen unmittelbar zusammen. Experten schätzen, dass jährlich 5 Milliarden Dollar an zusätzlicher Entwicklungshilfe nötig wären, um in der dritten Welt das Problem der Selbstversorgung mit Lebensmitteln in einem überschaubaren Zeitraum von einigen Jahren zu lösen. Diese 5 Milliarden Dollar sind 0,5% der Rüstungsausgaben dieses Jahres. Diese 5 Milliarden Dollar werden aber nicht aufgebracht, weil das Wettrüsten ungebremst fortläuft. Und es ist an dieser Stelle notwendig, eindeutig die Ursache dafür zu benennen, die zweifelsohne in der Politik der aggressivsten Kreise des USA-Imperialismus und in der Politik einiger Regierungen anderer imperialistischer Staaten, insbesondere der NATO, liegt.
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0: Die lange Geschichte des Jugendfernsehens der DDR, der Jugendclub im Zweiten, 1981, Alexander Lehmberg mit der Drahtdisco.
1: Unsere Drahtdisco, drei Titel zur Auswahl und einer wird dann, so wie ihr es wollt, am Schluss unserer Sendung gespielt. Und da würde ich jetzt mal drum bitten, um das Band, da ist es schon. Ich glaube, wir machen euch das heute nicht leicht, denn hier ist schon unser erster Vorschlag. Das war Rund aus Neubrandenburg und Marburg.

0: Ja, das waren sie also, unsere drei Vorschläge für die Drahtdisco. Geht ganz schön los, nicht? Und sagt uns also, welcher Titel am Ende unserer Sendung stehen soll. 6761443, unsere Telefonnummer wie immer, aber wir wiederholen es trotzdem gern nochmal.
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Woche, 25. November 1981. 16.10 Uhr die Sendung auf den Flügeln bunter Noten. Unter anderem dabei Tschüss mich und lieb mich, Gerd Christian, Rosinischer Tee, Kreis, Hey John, Pudis, ich spiele Rosinischer Tee.

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Ich bin Chris Mainfield und freue mich, dass Sie eingeschaltet haben. DDR 1. DDR 1. 1984 im Fernsehen der DDR. 17. Februar 1984 im zweiten Fernsehprogramm 20 Uhr. Geschätzte Stars unter anderem mit Helga Hahnemann, Hanna und Dana, Ina Maria Fedorowski und jetzt von mir gespielt Anniku aus Ungarn. Chris Mainfield für Sie auf DDR 1.

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0: Regionalprogramm Frankfurt-Oder unter der Woche Anfang der 80er Jahre. 5 Uhr die Oderwelle. Nach einem weiteren Pudis-Klassiker mehr aus der Geschichte des Rundfunks der DDR.
1: Ingo Friedrich, Autor der zweiten Auflage Die Pudis kommen auf DDR 1.
2: Das kann ich so, wie der Titel sagt. Das war wirklich die Beste seit 2000. Ja, seit 2000 ungefähr war es das Beste. Obwohl, das wissen vielleicht auch nicht viele, wenn man mal ganz genau hinhört, hört man vielleicht die Melodie noch ein bisschen raus. Eigentlich wollten sie ein Lied covern. Ich überlege es gerade. Wie hießen sie denn gleich? Jedenfalls sollte es ein internationaler Titel werden, den sie auf Deutsch machen wollten. Und durften sie nicht und haben sie einfach eine eigene Melodie und einen eigenen Text draus gemacht. Nehmen wir einfach mal von der allerletzten Platte, oder? Nee, von dieser. Von dieser Es war schön, nehmen wir den Titel Es war schön.

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1977. Ab Mai 1977 sendete das Funkhaus Rostock in Stereo. Zur Ferienwellensaison erhielt der Sender Rostock stets personelle Verstärkung aus Berlin von Radio DDR oder aus anderen Bezirksfunkhäusern und Studios.

1987. Zum Dezember 1987 war der geplante Ausbau der Regionalprogramme im Großen und Ganzen abgeschlossen. Damit unterstanden die Funkhäuser und Studios nicht mehr Radio DDR, sondern hatten eine Art eigene Intendanz in Berlin. Das Ferienwellenprogramm nannte sich nicht mehr Radio DDR Ferienwelle, sondern Ferienwelle. Sender Rostock. Die regionalen Funkhäuser sendeten auf Frequenzen von Radio DDR 2, dessen Sendebeginn auf 13 Uhr verlegt worden war. Sendezeit 4.05 Uhr, 5.05 Uhr bis 13 Uhr. Leipzig und später auch Rostock in seinem Winterprogramm sendeten zusätzlich ein Regionalfenster von 17 Uhr bis 19 Uhr. Als ungünstig für die Akzeptanz der Regionalprogramme erwies sich, dass sich auf den zugeteilten Frequenzen zwei Radioprogramme eine Frequenz teilen mussten, die im Hinblick auf den Programmauftrag und dessen Gestaltung nichts miteinander gemein hatten. Das Regionalprogramm war familiär, heimatverbunden und unterhaltsam. Radio DDR 2 dagegen ein Kultur- und Bildungskanal mit viel klassischer und ernster Musik sowie einem hohen Anteil an Wortbeiträgen, sodass es nach dem Zuschalten zum Zentralprogramm immer zu einem Stilbruch kam oder der Zuhörer wechselte auf eine andere Welle und am nächsten Tag wieder zurück.

0: Teresa Bassars Dollar Risky Business.
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1: Eine Stunde Musik und gute Unterhaltung, 16 bis 17 Uhr auf DDR1, Montag bis Freitag, Treffpunkt Alexanderplatz. Ich heiße Sie willkommen. Besuchen Sie www.ddr1.de. Schreiben Sie uns über Facebook. Täglich veröffentlichen wir dort ein Bild. Ab 17 Uhr hören Sie dann unser Nachmittagsmagazin Original Berlin. Täglich Geburtstagskinder, ein neues Deutschland, Interviews, Gäste und mehr. Ab 20 Uhr der progressive Abend auf DDR1. Ad libitum. In dieser Sendung noch ein Rezept mit Annette Schilling. Natürlich ein DDR-Rezept. Nach den Nachrichten um 16.30 Uhr dann Jürgen Eger. Eine Kolumne. Aber lassen Sie sich jetzt treiben mit der für Sie ausgewählten Musik unserer Redaktion. Treffpunkt Alexanderplatz. Bis zur Audiodatei Frank Sinatra, Astrid Gilberto. Zöllner Manuel Schmidt und Dirk Zöllner, Stern Meißen und jetzt Manuel Schmidt und Marek Arnold. Manuel singt ja auch bei Stern. Ich will raus.
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0: DDR 1 macht eine kleine Pause, aber wir sind gleich zurück.
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2: 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Die Nacht als Soldaten, Verkehrspolizisten wurden, gibt es noch eine deutsche Frage, erschienen im Westend Verlag.

0: jetzt nach Friedrichstraße.
1: Aber ja, wir befinden uns auf dem Alexanderplatz, Treffpunkt Alexanderplatz, auf Ihrem DDR1. Für Sie das Neueste vom Tag. Kevan Sufi-Siyavash bereichert mit einem Podcast zu einem Buch. Endlich Frieden, 100 Persönlichkeiten zeigen Zivilcourage. Mir wurde dieses Buch überreicht von Ulrike Gero.
2: Ich bin Ulrike Gero und ich grüße die Hörer von der kleinen Audiodatei.
1: Ich habe es durchgearbeitet und möchte im Sommer einige Texte lesen. Es lohnt sich. Und über seinen Einsatz im Buch äußert sich Michael Mayen im Gespräch mit Kevan.
3: Und nun das Dossier.
1: Auch das ein wirklich lohnenswertes, hörenswertes Gespräch.
4: Michael, bevor wir ins Gespräch einsteigen zu deinem Beitrag im Buch, bist du eigentlich ein friedlicher Mensch?
5: Ja, ich bin jemand, der Konflikte eigentlich überhaupt nicht mag, der am liebsten in Harmonie mit anderen lebt.
4: Und das klappt?
5: Von mir aus schon, aber leider lassen mich die anderen nicht immer. Ich kann zum Beispiel auch ganz schlecht Nein sagen, wenn jemand was von mir wünscht, was erwartet, dann fällt es mir schwer abzusagen. Und da ruiniere ich im Zweifel lieber meine Gesundheit, als andere zu enttäuschen.
4: Okay, ist auch eine Art von Konflikt, ne?
5: Ja, ist auch ein Konflikt, den man dann mit sich selbst austragen muss.
4: Mhm. Du hast in deinem Beitrag als Metatext etwas geschrieben, was ich gleich mal hier auch reingeben möchte, nämlich nach zwei Weltkriegen und nach der Erfahrung, die wir in den Kriegen gemacht haben, und du bist in der DDR aufgewachsen, hast die NVA-Uniform sogar mal getragen, hast du gedacht, als Vietnam zu Ende ging, okay, Imperialismus, die merken, wo ihre Grenzen sind und spätestens mit Mauerfall, der Spuk ist vorbei. Jetzt haben wir alle eine Friedenstaube und wir freuen uns, dass wir den Krieg überwunden haben. Deutschland soll nicht wie Karthago enden. Jetzt musst du feststellen, dass du dich, was das angeht, doch geirrt hast. Irgendwie scheint da eine Sehnsucht zu sein nach Krieg, oder?
5: Ja, offenkundig. Ich meine, es ist immer die Frage, ob man sich geirrt hat. So ein DDR-Bürger wie ich, der ja auch in der Partei war, der länger Wehrdienst gemacht hat, als es nötig gewesen wäre. DDR hatte ja eine Wehrpflicht von 18 Monaten. Ich war doppelt so lange in Uniform. So jemand hatte ja die 90er und die frühen Nullerjahre zu kämpfen mit diesem neuen System. Ich habe lange gefremdelt mit der Bundesrepublik, mochte das nicht. Dieses Land war nicht mein Land. Das hat sich dann eigentlich erst mit der Berufung an die Universität in München geändert, weil ich da gemerkt habe, okay, es gibt zumindest in Bayern Einzelne, die bereit sind, mir da eine zweite Chance zu geben. Insofern war ich die 90er mit ganz anderen Fragen beschäftigt, als mit der, ob jetzt das vorbei ist mit der Kriegslüsternheit. Man, die Kriege gab's ja dann auch. Wir haben ja dann Irak erlebt, wir hatten vorher Jugoslawien erlebt. Da war ich Nachrichtenredakteur beim MDR und war völlig baff, was ich da jeden Tag melden musste, was ja in unmittelbarer Nachbarschaft passiert ist. Insofern war mir, glaube ich, da schon klar, dass es nicht vorbei ist. Und das, was ich in der DDR gelernt habe über den Imperialismus, über die Speerspitze des Imperialismus, über die USA, über Machtverhältnisse, über Geopolitik, das, was man heute in Büchern von Daniele Ganser findet, wo ich immer denke, das ist DDR-Schulunterricht 6. Klasse, was ich da über die Kriege in der Welt lesen kann. Dass das nicht vorbei ist, glaube ich, das war mir auch in den 90ern und Nullern klar, wo ich mit anderen Sachen beschäftigt war.
4: Aber wenn man mit dir spricht und wenn man dich erlebt auf Vorträgen, dann spielt deine DDR-Vergangenheit immer noch eine Rolle, was ich sehr wichtig finde, weil das ist eine Perspektive auf deutsche Geschichte, auf überhaupt geopolitische Geschichte im Kerneuropa, die sehr hilfreich sein kann, um nicht die Orientierung zu verlieren. Kannst du mal erklären, wenn man in DDR gelebt hat und bei der zu NVA ging, musste man da eigentlich hin und wie lange musste man da hin und warum hast du länger gemacht oder hätte man verweigern können?
5: Ich muss vielleicht noch vorwegschicken, dass das eine relativ neue Sache ist, dass die DDR bei mir so eine Rolle spielt. Ich habe in den 90ern und, glaube ich, die kompletten Nullerjahre hindurch versucht, wie ein Westdeutscher zu wirken. Ich war immer froh, innerlich froh, manchmal sogar auch äußerlich, wenn jemand gesagt hat, man merkt ja gar nicht, wo du herkommst. Sie waren mal in der Partei, kaum zu glauben. Und trotzdem sind sie jetzt hier in München Professor geworden. Naja, gut, irgendwie, ne? In der Jugend machen die Leute komische Sachen. Also ich habe versucht, mich zu verstellen und das war, glaube ich, nötig, auch um auf so eine Position zu kommen, besser zu sein als die besten Westdeutsche. Und dazu musste ich sie ja imitieren, um sie dann überhaupt besiegen zu können. Das hat sich dann geändert mit so einer Krankheit, die ich hatte. Ich lag ja 13 auf einer Intensivstation. Alle Ärzte haben sich gewundert, warum ich noch lebe. Das hatte ich also genug Zeit in so einer Reha Klinik, einer langen Genesungsphase darüber nachzudenken und dachte, okay, da ist irgendwas schiefgelaufen, was sich jetzt im Körper niedergeschlagen hat. Ich muss wieder zurück zu meinen Wurzeln, zu dem, wo ich herkomme. Ich muss das nach außen tragen. Wenn schon ein Ostdeutscher so eine Position hat, wenn ein Ostdeutscher an so einer westdeutschen Elite-Universität sprechen darf, dann muss ich da Sachen anbieten zur DDR und habe das gemacht, lange ohne Resonanz. Hat ja bis Pegida eigentlich gedauert, letztlich bis zu den AfD-Erfolgen 17, bis in München wieder Studenten kamen, die DDR-Themen hören wollten. Wenn man wie ich studieren wollte, wenn man wie ich dazu noch aus einem SED-Haushalt kam, dann wurde schon von frühester Jugend an darauf gedrängt, dass man länger als diese 18 Monate dient. Das Argument war, Michael, die Arbeiterklasse wird dein Studium bezahlen, die Arbeiterklasse sorgt dafür, dass es dir einmal besser gehen wird. Jetzt musst du, Michael, ein bisschen was dafür geben. Und was kann ein Mann geben? Natürlich Lebenszeit in Uniform. Ich hab dann sogar, um diesem Wehrdienst zu entkommen, um Befehlen zu entkommen, hatte ich mich sogar beworben an einer Offiziershochschule. Es gab eine Möglichkeit, Offizier auf Zeit zu werden, Unterleutnant auf Zeit für 4 Jahre. Das hieß ein Jahr Studium an der Offiziershochschule und dann 3 Jahre als Unterleutnant. Ich dachte, da brauche ich nicht ganz so viele Leuten Befehlen geben. Vielleicht bin ich dann irgendwie im Planungsstab oder irgendwas. Da bin ich aber nicht genommen worden wegen unmilitärischem Verhalten. Also, weiß ich, wir haben da, glaube ich, Zigarre geraucht und Bier getrunken bei dieser Aufnahmeprüfung. Jedenfalls hat man da, glaube ich, richtigerweise gemerkt, dass ich ein völlig unmilitärischer Typ bin und habe mich dann für dieses Journalistikstudium breitschlagen lassen, mich für 3 Jahre zu verpflichten. Wobei, das ist ein Punkt, der bis heute mit meinen Eltern auch nicht ausgehandelt ist. Letztlich werfe ich ihnen vor, dass sie mich hätten davor schützen können und müssen. Ich habe dann beim Studium in Leipzig gesehen, Journalistik, das war ein sehr begehrter Studiengang, denkt man heute nicht, dass in der DDR Leute Journalist, Propagandist werden wollten, aber es war sehr begehrt. Und da auf Rügen, wo ich gewohnt habe, hat man gesagt, Michael, wenn du jetzt nicht 3 Jahre dich verpflichtest, dann kannst du das vergessen mit dem Journalismus. In Leipzig beim Studium waren dann zwei, nur zwei, aber immerhin zwei, die es geschafft hatten, mit 18 Monaten Grundwehrdienst diesen Studienplatz zu bekommen. Aber ich war auch an dem Tag, wo ich da zum Militär fuhr, an diesem Morgen sehe ich mich immer noch stehen. Da dachte ich, na, Mutter, Vater, ihr hättet eure Hebel, die Beziehung, die ihr hattet, in Bewegung setzen sollen, um mir das zu ersparen. Es war dann auch eine Zeit, die, ja, also letztlich alles, was ich dann später versucht habe, mit Tempo, mit Arbeit, glaube ich, aufzuholen, war ist diese verlorene Lebenszeit, die ich da in diesen 3 Jahren gelassen habe.
4: Aber gibt es irgendetwas? Ich war ja auch bei der Armee, also ich hätte 15 Monate bleiben müssen, hat mich nach 12 Monaten rausgeschmissen mit der Begründung, mit mir könne man keinen Krieg gewinnen. Ich sage ja, auch keinen Anfang, haben sie mir alles weggenommen. Ich war subversiv. Hast du denn dort irgendetwas gelernt? Weil ich habe was gelernt bei der Bundeswehr. Hast du auch was gelernt bei der NVA?
5: Und ich glaube, das, was ich da lernen konnte, konnte ich schon vorher. Wenn du aus so einem Akademikerhaushalt kommst in der DDR, in einer Gesellschaft, in der so 10, 12% nur zur Universität gehen, in der erzählt wird, dass die Arbeiterklasse die Macht besitzt, dann musst du als Intellektueller, ich war als Kind, ich war ein Einserschüler, ich kann mich nicht erinnern, dass ich irgendwann mal in irgendeiner Sache eine 3 bekommen hätte. Sport war ein bisschen ein Problem, aber dann habe ich halt trainiert, bis ich die 100 Meter in 12 Sekunden laufen konnte und damit auch da eine 1 gekriegt habe. Da musste man ja mit den anderen trotzdem klarkommen, dass man nicht permanent Opfer wird, verprügelt wird auf dem Schulhof. Und ich konnte halt über Fußball wissen, konnte ich mir den Respekt der anderen erarbeiten. Und das habe ich natürlich in so einem Armeeumfeld, wo fast auch keine Menschen waren, die studieren wollten, habe ich dann schon gelernt, dass ich mit Fußballgespräch die Leute von mir fernhalten konnte oder sie für mich gewinnen konnte. Also Überleben in so einem Umfeld, das lernt man schon. Wie schafft man es nicht, das Opfer von dem Offizier zu werden, der jemanden sucht, der da irgendwie jetzt 100 Liegestütze macht oder noch nachts 3 Kilometer extra läuft. Ich habe auch viel trainiert in der Zeit, erstaunlicherweise. Ich bin immer eher aufgestanden und habe mir eine Laufkarte geholt. Damit konnte man die Kaserne verlassen und habe da dann geschafft, in der Zeit, glaube ich, die 3000 Meter unter 9 Minuten zu laufen, weil ich alle freie Zeit in Lauftraining verwendet habe. Beim Studium habe ich dann gemerkt, dass es in der DDR Leute in meinem Alter gibt, die noch deutlich schneller laufen konnten. Ich dachte in der Zeit, dass ich Marathon-Olympiasieger werden könnte, bin dann in Leipzig zum SCDAFK gegangen und habe mit den Leuten trainiert. Ich konnte beim Training mithalten, aber im Wettkampf haben die mir auf 12 Kilometer 2 abgenommen. Also es war schon krass.
4: Also ich habe bei der Bundeswehr damals gelernt, wie Strukturen funktioniert. Also wenn diejenigen, die sich auf Zeit verpflichtet haben, 3 Monate nach der Grundausbildung eben diese Litzen auf die Schulter bekommen haben, konnten die ja dann über andere Macht ausüben. Und da habe ich gemerkt, wie schnell das unangenehm wird, wie schnell denen die Macht zu Kopf steigt und die ihre schikanierende Seite entdeckt haben, ihre sadistische Seite. Das fand ich eine sehr interessante Erfahrung, weil das blieb ja bis dato so abstrakt. So konnte ich mir dann auch viele Dinge, die mir mein Großvater erzählt erzählt hat, die konnte sagen, ich habe so ein bisschen was davon erlebt, in einem friedlichen Umfeld, in einem nicht friedlichen Umfeld wird das wahrscheinlich noch viel schlimmer, dass Menschen verrohen.
5: Ja, kann ich, dazu kann ich sagen, einer meiner Vorgesetzten war jemand, den kannte ich aus Mathe-Lagern. Ich bin als Schüler immer in Mathematiklager gefahren, um mich für diese Olympiaden vorzubereiten. Und ein guter Kumpel, ein bisschen älter, mit dem ich mich wunderbar verstanden habe in der Schulzeit, der war plötzlich mein Vorgesetzter und wurde genauso oder war genauso, wie du es jetzt beschreibst. Alles, was vorher war, war verschwunden. Ich habe noch eine zweite menschliche Eigenschaft da kennengelernt, nämlich das, dass man sich verpflichtet hat für Dinge, die der Staat außerhalb dieses Wehrdienstes noch wollte, zum Beispiel, weiß ich, für die Stadtsicherheit zu arbeiten oder irgendwas. Und diese Leute sind dann rausgezogen worden. Die waren plötzlich nicht mehr da. Die verschwanden aus der Kaserne und machten irgendwas anderes. Also habe ich gesehen, wie auch Opportunismus funktioniert, wie man sich letztlich vor solchen Strukturen, und Militär ist immer eine belastende Struktur, wie man sich vor solchen Strukturen drückt, indem man Angebote annimmt, Aufstiegsangebote, die einem das System macht, die aber natürlich langfristig zu noch größerer Unfreiheit, persönlicher Unfreiheit führen.
1: Michael Mein und Kiwan, so wie sie ja war.
4: Wie gehst du damit um, dass der Staat mit der gesamten Propagandaabteilung versucht, die Menschen für den Krieg tatsächlich zu begeistern und deswegen auch von Tüchtigkeit, von der Ertüchtigung spricht?
5: Ja, wir haben ja in Prag bei diesem Podium Alternativ-WF schon darüber gesprochen, waren da, glaube ich, nicht ganz einer Ansicht. Ich glaube ja, dass es zunächst mal ja reicht, den Leuten Angst zu machen und mit der Drohung Krieg andere Dinge durchzusetzen, die ohnehin laufen. Überwachungsstaat, Umverteilung von unten nach oben, also all die Dinge, die wir in den letzten Jahren erlebt haben, lassen sich mit der Kriegsdrohung leichter durchsetzen. Ich kenne ja ein bisschen auch die junge Generation als Hochschullehrer und als Vater. Dass ich den Gutenberg in meinem Text da zumindest andeutungsweise erwähne, hat damit zu tun, dass mein Sohn 95 geboren wurde. Ich war damals heilfroh, nach der Tochter auch einen Sohn zu bekommen, um auch das erleben zu können. Ist einfach was völlig anderes, mit einem Kind zu spielen, das Bälle und Autos mag, als mit einem, das Pferde und Puppen mag. Ne? Also diese Erfahrung war für mich...
4: Das existiert tatsächlich, der Unterschied.
5: Das existiert. Ich hab mit der Tochter, die älter ist, habe ich versucht, Ball und Autos, also Matchbox-Autos, die ich noch aus der DDR hatte. Das hat die nicht interessiert. Die wollte Pferde und irgendwie rosa Puppen. Und als dann der Sohn kam, war das toll. Der hat den ganzen Autos geschoben auf irgendwelchen Straßen, die wir da gebaut haben. Der konnte mit Flugzeugen spielen. All die Sachen, die man als Mann gern mag. Und ich wollte diesem Jungen aber gerne ersparen. Was ich erlebt habe, ist natürlich ein Fehler, wenn Eltern denken, sie müssen ihren Kindern etwas ersparen. So sehe ich das heute, dass man Erfahrungen machen muss, um zu bestimmten Dingen zu kommen. Dass ich Militär so vehement ablehne, hat auch mit der eigenen Erfahrung von Militär zu tun. Aber wenn ich mir diese jungen Leute, unter anderem ja meinen Sohn, angucke, dann ist überhaupt nicht vorstellbar, wie man Krieg, selbst einen Drohnenkrieg, den man ja vielleicht von zu Hause führen könnte, an Bildschirm, wie man das machen wollte. Ich hab neulich hier gesprochen in meiner Gegend, da gibt es so eine Garnison, habe gesprochen mit dem Ausbilder. Einem Mann, ein bisschen jünger als ich, der dreimal, glaube ich, in Afghanistan war, der im Kosovo war, also der wirklich Felderfahrung hat. Und der meinte, es ist krass, was heute vor der Wehrpflicht an freiwilligen Rekruten kommt. Er meinte, sie müssen beginnen, mit diesen jungen Leuten 6 Wochen Gehen zu üben. Da ist nichts an Muskulatur. Da ist nichts an Fähigkeit, die man sich normalerweise für Militär vorstellt, die für uns wahrscheinlich, als du da deine 15 Monate angefangen hast und ich meine 36, die völlig normal waren, dass du halt über so eine Sturmbahn da gehen kannst und irgendwie laufen kannst und 30 Kilometer marschieren kannst mit irgendeinem Tornister. Er meint, das ist nicht da. Es ist auch gar nicht die Bereitschaft da, sich vorab für sowas vorzubereiten, obwohl das heute ja noch Freiwillige sind. Er meint, die Propaganda funktioniert schon, es kommen ein bisschen mehr Leute als in den frühen 20er Jahren, kommen ein bisschen mehr Leute freiwillig in die Kaserne. Der Aufwuchs, wie er das nannte, funktioniert jetzt schon, aber seine These ist, alle 3 Jahre ist das körperliche Material, was die Armee zur Verfügung gestellt bekommt, schlechter geworden. Dazu kommt, dass das Soziale, was du ja auch brauchst, im Militär hängst du halt voneinander ab, du bist auf dem Fahrzeug und du musst wissen, dass der andere die Sachen kann, die er da machen soll, wenn das kaputt geht, wenn irgendwas passiert, womit du nicht gerechnet hast. Er meint, dass das Soziale schwierig ist. Die würden halt abends auf ihrer Viererstube sitzen und alle an den Gerät, an den Bildschirm hängen und daddeln. Da müsste man richtig Pausen einbauen, müsste die zwingen, sowas wie Kameradschaft zu entwickeln. Wäre also eine völlig neue Anforderung für ihn als Militärausbilder. Deswegen kann ich mir nicht vorstellen, wie man mit dieser Jugend, die wir heute haben, die hat ja viele Vorteile, man, die kann halt andere Sachen, als wir sie konnten, aber wie man mit dieser Jugend irgendwas in Richtung Militär anfangen wollte. sollte.
4: Das Dossier. Glaubst du denn, um beim Thema Frieden zu bleiben, dass wir in Deutschland trotz der Propaganda friedensfähig bleiben, dass wir einfach keine Lust haben, den alten, neuen Feind wieder zu bekämpfen? Das funktioniert einfach nicht. Oder aus deiner merkst du es vielleicht auch, wenn du mit Studenten sprichst, dass das schon ein bisschen fängt, dass wenn du über Putin oder so sprichst, dass da einige schon das Wissen der Tagesschau abspulen, ohne das zu hinterfragen.
5: Wie ist das? Ja, nicht nur junge Leute, auch hier ich wohne auf dem Land, auch die ältere Bevölkerung nimmt das relativ 1:1. Das ist eine westdeutsche ländliche Region, nimmt das relativ 1:1. Im Osten muss man den meisten Leuten, die ich da kenne, mit denen ich sprechen kann, damit nicht kommen. Die kennen die Sowjetunion, kennen oft auch Russland aus persönlicher Erfahrung, haben damit Menschen zu tun gehabt oder haben noch mit denen zu tun. Also da verfängt diese Erzählung nicht. Da erkennt man sofort die Muster, die vertraut sind, auch bei den jüngeren Leuten da, weil die das aus den Familien einfach weitergetragen bekommen oder in den Familien entsprechend weitergetragen bekommen. Also die Erzählung aus der Tagesschau, die Propaganda, die mag da sein bei der Bevölkerung, aber die Bereitschaft, in irgendeiner Form den eigenen Körper da einzubringen, die ist nicht da. Ja, leider auch auf der anderen Seite. Wir sehen das ja bei den Friedensdemos, die genauso darunter leiden, dass es da wenig Bereitschaft gibt, mit dem eigenen Körper loszumarschieren, dass auch da selbst winzigste Brandmauern aufgestellt werden, wo man denkt, okay, jetzt haben doch alle gemeinsam ein Ziel. Jetzt könnte man doch mal vergessen, dass man bei Thema Y und Z völlig unwichtigen Dingen anderer oder im angesichts von Krieg völlig unwichtigen Dingen anderer Meinung ist, aber da macht dann halt jeder sein eigenes Ding oder bleibt lieber zu Hause. Ich vermute auch, dass da im Unterbewussten so eine ähnliche Analyse steckt, wie ich sie gerade versucht habe zu skizzieren, dass eigentlich mit dieser Bevölkerung in dieser Zeit, mit diesen Erfahrungen, die Deutschland gemacht hat, kein Krieg zu führen.
1: Gerne nehme ich Michael Mainz Grundoptimismus in Sachen Frieden hier entgegen.
4: Wir haben ja ein Land, was versucht, Krieg als Sport zu verkaufen. Wenn man sich die aktuellen Bundeswehrplakate anguckt, dann wird das so wie so ein Abenteuerurlaub verkauft. War mal eine Zeit, vor 15 Jahren gab es so eine Aktion der Bravo, bist du ein Berg- oder ein Beach-Typ? Da habe ich damals dort angerufen und versucht zu klagen, weil ich habe gesagt, das entspricht jetzt nicht dem Berufsbild, haben sie abgelehnt, ginge sie nichts an. Jetzt sehen wir eben, dass diese Plakate kommen, weil ich glaube auch, man dort etwas anbietet, was Menschen junge Menschen im Alltag so ein bisschen vermissen, nämlich gerade ist, dass man was zusammen macht, weil jeder dattelt ja für sich alleine. Also ich glaube, die Leute auch aus kaputten Familien sehen da schon etwas, dass das Spaß machen kann, dass man zusammen auf einem Lastwagen fährt und so. Das Berufsbild ist natürlich ein anderes. Was denkst du, wenn man erstmal dort war, wenn man sich das erstmal angeguckt hat, wird man ernüchtert sein, danke für die Erfahrung, ich bin nicht dabei, oder aber hat die Bundeswehr mittelfristig den Leuten etwas zu bieten, was sie tatsächlich binden können nach dem Motto, das macht Spaß? Was denkst du, wie denkt man sich das?
5: Ja, also unterschiedlich, wird vom Menschentyp abhängen. Gibt ja immer Menschen, die Militär lieben, die es lieben, Befehle zu bekommen, die es lieben, dass Komplexität reduziert wird auf einen ganz klar strukturierenden Alltag, auf Führungspersonen, denen du einfach nur folgen musst. Die Armee bietet neben diesem Sozialen natürlich auch einfach Aufstiegsmöglichkeiten. Habe ich in Ostdeutschland schon in den 10er Jahren erlebt, dass da junge Männer, weil sie einfach nichts anderes gefunden haben, zum Bund gegangen sind und dann hinterher Sachen erzählt habe, von denen ich bass erstaunt war, dass zum Beispiel zum Schneeschippen ein Reinigungsdienst geholt worden ist, was für unsere Zeit in der Kaserne undenkbar gewesen wäre. Also das wird, wie gesagt, vom Menschentyp und auch von der jeweiligen sozialen Position abhängen. Wir wissen das ja auch aus den US-Erfahrungen, dass letztlich Unterschichtangehörige eher bereit sind, wegen der Aufstiegsmöglichkeiten da im Militär zu arbeiten. Man, letztlich ist das Ganze, deswegen ist es ganz gut, dass du diese 15 Jahre erwähnt hast, ist das Ganze natürlich eine lang geplante Operation. Mit dem Aussetzen der Wehrpflicht durch Gutenberg hat etwas begonnen, was ich in der Studie mal Medialisierung der Bundeswehr genannt habe. Die haben also begonnen, ihre Redaktion auszubauen, einen YouTube-Kanal aufzubauen, diese Jugendoffiziere auszubilden und in Schulen zu schicken. Die haben einen Flagship-Store in Berlin in der Friedrichstraße, wo sie gecastet haben. Ein Typen, der wie Militär aussieht, der wie sich junge Leute Militär vorstellen, so ein bisschen bärtig, also ganz attraktiv und so weiter, kann man sich angucken. Diesen Laden gibt's da noch. Die haben massiv investiert, damit heute eine gewisse Bereitschaft bei jungen Menschen da ist, auch ohne Wehrpflicht, sich da zu verpflichten. Also das ist eine 15-Jahre-Kampagne, die letztlich auch dazu geführt hat, dass heute in der Öffentlichkeit, in der Staatsmedienöffentlichkeit, sehr viel positiver über Bundeswehrereignisse wie öffentliche Vereidigung oder so ein Zeug berichtet wird, als das vor 20 Jahren der Fall war. Da war ja Militär, auch die Uniform, die wir in Zügen sehen, weil Soldaten da umsonst fahren können, also ohne zu bezahlen fahren können. Das ist natürlich ein Teil dieser PR-Kampagne,

0: Tagesschau. Die Männer hätten kein Essen bekommen, wären bedroht gewesen. Eine junge Studentin haben sie auch gefunden. Selbst die Tagesschau berichtet, Marokkos Behörden hätten die Vorgänge ermöglicht. Als Folge einer politischen Krise zwischen Spanien und Marokko. Streit um Westsahara. In dieser Woche Sondersitzung der Innenminister der Europäischen Union. Die UNO diskutiert Nachfolge von Generalsekretär Guterres. Genannt wird eine Dame aus Costa Rica, Rebecca Grünspan. Sie leitet die UNO-Organisation für Handel und Entwicklung in Genf. Zahlreiche EU-Regierungschefs richten schwere Vorwürfe an den spanischen Ministerpräsidenten Sanchez. Dessen scharfe Reaktion spitzt den Streit weiter zu. Springers Welt nennt Friedrich Merz und Giorgia Meloni. Sie fordern in einem Schreiben eine unverzügliche und koordinierte europäische Antwort. Es geht um die Frage des Schutzes der EU-Außengrenzen. Mittlerweile sind 72 Menschen bei den Vorgängen in Ceuta ums Leben gekommen. Erneute israelische Angriffe in Gaza führen zu 15 Toten, Bericht ORF in den Nahen Osten.
1: Die Straße von Hormus ist wieder geöffnet.
0: Danke, beste Svetlana. Der Iran dementiert aber eine Einigung mit den USA bezüglich der Straße von Hormus. Trump verkündete dies am Sonnabend. Iran beruft sich auf Militärkreise. Der ORF berichtet neue Gespräche zwischen Iran und USA. Die Tagesschau berichtet, Donald Trump sagt Angriffe auf den Iran vorerst ab. Auch berichtet sie Jordanien, das Land gerät zwischen die Fronten des Krieges. Tourismuseinnahmen brechen weg. In der Bevölkerung steigt der Frust über die USA. Die Tagesschau romantisiert mit dem Begriff Partner.
2: Also Trumpy-Boy sagt, Tamam, wenn ihr zumacht Straße, ich mache eure Zuhe-Straße mehr zu.
1: Donald Trump scheint ein diplomatisches Lieblingswort zu haben. In den vergangenen Jahren zeigte er sich von der NATO, Europa, China, Zelenskis Dame, Elon Musk und selbst von eigenen Amtsträgern immer wieder enttäuscht.
0: Danke, beste Svetlana. Wir haben Montag die kleine Audiodatei von Radio Marabu, 3. August 2026. Und Trinkpausen.
3: Ein Radeberger.
0: Aktuelles von der iranischen Nachrichtenseite IRNA. Man zitiert den ägyptischen Ministerpräsident Madbouli. Der Krieg gegen Iran setzt die Weltwirtschaft unter Druck. Die islamischen Revolutionsgarden erklären das Komplott zur Entwaffnung der Hamas. Es würde strategisch scheitern. Der Hohe Rat für Menschenrechte Irans hat die jüngsten US-Angriffe auf Wohngebiete im Iran, die zivile Opfer forderten, aufs Schärfste verurteilt. Das erste elektronische Taxi nahm in Zahedan im Iran seinen Betrieb auf. Man zitiert den arabischen Analyst Abdul Bari Atwan in der Zeitung Ra'i al-Rium. US-Militärkommandeure befürchten eine Wiederholung der Vietnam-Erfahrung. Und man erinnert an Ayatollah Khamenei. Er besuchte im Juli 1988 Chemiewaffenveteranen der Heiligen Verteidigung von 1988, eine Bilderserie.
1: Mojtaba Khamenei wurde zum obersten Führer ernannt.
0: Danke, beste Svetlana. Die Tagesschau berichtet Ungarn, Abschaltung Atomkraftwerk Pax. Der neue Premier spricht von einer beispiellosen Krise. Fast die Hälfte des Stroms in Ungarn fällt plötzlich weg. Mittlerweile auch bei uns berichtet die Explosion in Moskau. Tote und Verletzte in einem italienischen Restaurant. Moskaus Bürgermeister spricht von brutalem Terrorakt. Russland meldet 635 abgefangene Drohnen. Grenzregion Belgorod meldet Todesopfer. Das ukrainische Militär erklärt, Ölraffinerie und Militärflugplatz beschossen zu haben. Es gäbe Feuer. Auch Logistikunternehmen sind erneut getroffen. Zelensky bittet erneut um Patriot-Raketen.
4: Give us a credit.
0: Todeszahl nach Terroranschlag in Moskau steigt auf 5.
5: Hundreds of thank you.
0: Reinhard Lauterbach in der Tageszeitung Junge Welt meldet Entwarnung in Warschau. Die in Polen eingeschlagene russische Rakete sollte wohl die Ukraine treffen. Er zitiert polnische Behörden. Die polnische Gazeta Wyborcza. In Polen kritisiert das zivile Warnsystem. Es gab Unregelmäßigkeiten. Russlands Währung gewann im Juli gegenüber dem US-Dollar stark an Wert. Es berichtet RIA Novosti. Die USA verhängen Sanktionen gegen ein indisches Unternehmen wegen dessen Verbindungen zum Iran. Ein Logistikunternehmen. Und Deutschland.
6: Keinen Krieg gegen Russland. Wir wollen Frieden mit Russland.
0: Frieden mit Russland, für diesen Wahnsinn stehen Teile der AfD. In Schwerin wurde der Vorsitzende der AfD-Jugendorganisation bei einer Demonstration von Antifa-Leuten angegriffen und verletzt. Michael Schumann heißt der Mann. Welt am Sonntag berichtet. Der AfD-Bundestagsabgeordnete Sascha Lensing sieht im Rücktritt der Brandenburger Landesvorsitzenden der Jungen Union Laura Strohschneider ein Zeichen wachsender Unzufriedenheit innerhalb der Union.
7: Und wir können doch alle dem Herrgott dankbar sein, dass wir in einem solchen Land leben wie der Bundesrepublik Deutschland.
0: Und eine Massenschlägerei am Nürnberger Flughafen. Türken prügelten aufeinander ein. 11 Passagiere wurden vom Flug ausgeschlossen. Es berichtet Bild. Zunächst viel Sonne von Norden, aber auch von Süden kommen Gewitter rein. Dienstag Hitze im Süden, ab Mittwoch Gewitter, langsam zurückgehende Temperaturen, am freundlichsten in der Mitte.
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0: 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Anna Chilling jetzt mit einem DDR-Rezept für Sie.
1: Verlorene Eier. Sie benötigen 60 Gramm Speck, 60 Gramm Mehl, 1 Liter Wasser, 10 Eier, etwas Essigessenz, etwas Zucker und etwas Salz. Und so wird's gemacht. Speck in Würfel schneiden und knusprig ausbraten. Mehl zum Fett geben, eine helle Mehlschwitze herstellen und mit Wasser auffüllen. Soße mit Salz, Essig und Zucker süß-sauer abschmecken und kurz aufkochen. Die Temperatur reduzieren, die rohen Eier vorsichtig in die Soße geben, dann umrühren und die Eier ca. 10 Minuten in der Soße gar ziehen lassen. Guten Appetit!
0: 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Heute auf DDR 1 in Originalmitschnitte, ein Originalmitschnitt des AFN, allerdings eine Version, die es nicht in der DDR zu hören gab, der aus München, Frankfurt und Berlin strahlten ja ein. Es gibt ein Programm, ein Nachmittagsprogramm von 1989 und musikalisch ein AFN-Klassiker von Benny Mardones.

0: Jürgen Eger auf DDR 1. Wir sind gleich zurück.
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2: 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Heute in unserem Nachmittagsmagazin Original Berlin, ein Mitschnitt vom AFN. Nicht die Berliner Ausgabe, sondern die aus München, aber das Programm war ja überall deutschlandweit recht gleich. Nach DDR strahlten ein, vor allem die Versionen Frankfurt und Berlin, dadurch kennen das viele Menschen, eine Erinnerung an einen Nachmittag im Jahr 1989. Gute Unterhaltung.

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Unterhaltung in den kommenden Stunden mit unserer bunten Musikmischung, die bis in das Jahr 1990 reicht. Dazu ausgewählte Mitschnitte aus dem Rundfunkarchiv, Originalmitschnitte des Rundfunks und des Fernsehens der DDR.

0: Berliner Rundfunk, Jürgen Karnay, 25. Januar 1987.
1: Als wäre es gestern gewesen, nicht wahr? Frank Schöbel und du bist okay, Baby, oder du, Baby, bist okay, oder irgendwas in der Art. Auf jeden Fall heute die Oldies zum Mitschneiden. Und Sie merken schon, wir versuchen sowohl für die einen mehr Schlager interessierten Hörer als auch für die, die etwas mehr am Rock'n'Roll interessiert sind, etwas muss man ja auch machen. Und Sie sind bestimmt nicht böse, wenn ich nicht alle Namen nenne derjenigen, die geschrieben haben, sich bestimmte Titel gewünscht haben. Nutzen wir die Zeit einfach für Musik und reden heute nicht so viel, wie eingangs schon gesagt. So, und nun kommen die zu ihrem Recht, die mehr auf Rock stehen. Led Zeppelin haben wir da aus dem Jahre 1973 mit ihrem Dire Maker. Und wir haben die Gruppe Prinzip aus ihren ganz frühen Tagen. Ich glaube, der erste Renner, den wir damals auf der Diskothek gespielt haben, wie verrückt, hieß 7 Meter Seidenband. Jürgen Matkewitz ist von Anfang an dabei und auch hier unverkennbar an der Gitarre. Also Prinzip und Led Zeppelin. Das war also Prinzip 7 Meter Seidenband und jetzt wird's etwas ruhiger. Wir haben ein bisschen was fürs Herz, aber auch für die Freunde der gepflegten Gitarrenmusik, und zwar Carlos Santana. Er wurde geboren am 20. Juli 1947 in Mexiko, spielte bereits mit 5 Jahren Violine und hat als 15-Jähriger schon in einschlägigen Gaststätten und Kneipen die Leute unterhalten, und zwar in Tijuana. Dann ist er nach San Francisco gegangen und gründete das Septett Santana. Afrikanische und kubanische, mexikanische Polyrhythmen waren das Markenzeichen dieser Band und eben auch sein Gitarrenspiel. Und wir haben rausgesucht Samba Party. Sie hörten an der Gitarre Carlos Santana und Sie hörten in der fast vollen Stunde, die jetzt vorübergeht, am Mikrofon Jürgen Karner. Ich bedanke mich fürs Zuhören. Das war die Oldies Show vom heutigen Sonntag. In 14 Tagen gibt's die nächste Radioshow. Und wenn Sie zwischendurch ein Postkärtchen oder einen Brief oder eine Telefonnummer übrig haben und diese schreiben möchten, dann tun Sie das bitte an folgende Adresse. Jürgens Radioshow, Berlin 1160. Und zum Schluss heißt es ganz einfach Goodbye, gesungen von Mary Hopkins, eine Entdeckung von Paul McCartney, da taucht der Name schon wieder auf. Er hat hier eine große Karriere prophezeit, 2 Titel geschrieben und dann irgendwann das Interesse an der damals 18-jährigen jungen Dame verloren. Weiß der Himmel, warum es so war? Ich auf jeden Fall sage auch herzlichst Goodbye, tschüss, bis zum nächsten Mal.
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1: Radio DDR mit dem zweiten Programm bringt Nachrichten. Die Sowjetunion wird nach den Worten ihres UNO-Delegierten Trojanowski auch künftig den Kampf des Volkes von Simbabwe unter Führung der Patriotischen Front konsequent unterstützen. Soweit die Meldungen, wir kommen zum Wetter. Luftdruck 1014 Millibar gleich 760 Torr fallend. Die Aussichten: in der kommenden Nacht vor allem im Norden und in den westlichen Bezirken noch etwas Niederschlag. Kaum noch Glätte, nur geringer Temperaturrückgang. Meist mäßiger Wind aus Nordost bis Ost. Im Norden und im Bergland zum Teil stark, nachts anhaltend und auf Richtungen um Ost drehend. Morgen starke, besonders im Südosten zum Teil aufgelockerte Bewölkung, nur vereinzelt Niederschlag. Höchsttemperaturen 1 bis 6 Grad. Im Südosten noch örtlich darüber, mäßiger, an der Küste zum Teil starker Südostwind. Und hier noch ein Verkehrshinweis. In Verbindung mit Sprühregen kommt es gebietsweise zu Glatteis. Radio DDR mit seinem zweiten Programm brachte Nachrichten. Abschließend die Zeit. Es ist 15 Uhr und 5 Minuten. 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
1: 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Hinter der Anschlussstelle Rabenstein-Fläming, Sperrung der Richtungsfahrbahn zur Bergung von Unfallfahrzeugen.
2: 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Am Mikrofon begrüßt Sie André Tonn. 10 Minuten nach 5 ist es, 5:10 Uhr.

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1: Es begrüßt Sie Bernd Brecht. DDR1 bringt Ihnen den Klang des Rundfunks der DDR zurück. Unsere Luftfracht am Samstagvormittag fliegt internationale Produktionen ein. Eine bunte Mischung unterschiedlichster Länder.

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1: Sie empfangen unser Programm über folgende Frequenzen. Die Langwelle 179 kHz, die beiden Mittelwellen 783 und 1359 kHz, die Kurzwelle 6115 kHz und die Ultrakurzwellen 94,2 MHz Sonneberg, 95,25 Schwerin, 96,6 Leipzig, 96,65 Marlow, 96,9 Dequede, 97,05 Karl-Marx-Stadt, 97,15 Inselsberg, 97,25 Dresden, 97,4 Brocken und 97,65 MHz Berlin. Guten Morgen, verehrte Hörerinnen und Hörer. Das Frühprogramm beginnt mit den Nachrichten.
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1: Nachrichten. Dem Bundesamt für Verfassungsschutz sollen die Namen sämtlicher 103.000 ehemaligen hauptamtlichen Stasi-Mitarbeiter bekannt sein. Sie hörten Nachrichten, Redaktion Uwe Winkler. 4.57 Uhr, noch 3 Minuten bis 5. 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

0: Peter Spatzek, geboren 1930, Journalist in der DDR. Viel unterwegs heißen seine Erinnerungen. Seine Kindheit verbrachte er in der Zeit des Faschismus, sein gesamtes Arbeitsleben in dem Sozialismus der DDR, das Alter in der kapitalistischen Bundesrepublik. Ein Bericht aus Mosambik um 1974.
1: Und auch jetzt, nachdem die von der Frelimo geführte Übergangsregierung schon mehrere Tage im Amt ist, bietet Lorenzo Marques das Bild einer geradezu alltäglichen Geschäftigkeit wie in jeder beliebigen Großstadt. Sicher hängt das zum Teil damit zusammen, dass die schlimmsten Scharfmacher nach ihrem gescheiterten Putschversuch das Weite gesucht haben. Und noch immer sind die Maschinen in Richtung Übersee voll ausgebucht. Im Handumdrehen standen wir im Mittelpunkt einer immer größer werdenden Kundgebung mit Viva Frelimo, Viva Zamora Machel, Viva Mosambik.
2: Viva Frelimo!
3: Viva!
2: Mosambik Independente!
3: Viva!
2: Mosambik Livre!
3: Viva!
4: Viva Afrika!
1: Man kann gut verstehen, welche Hoffnungen die Menschen in diesen Vierteln mit dem Sieg der Frelimo verbinden. Es ist ein Elend, wie ich es aus anderen afrikanischen Ländern nicht kenne. Armselige Hütten, von denen man sich kaum vorstellen kann, dass darin jemand lebt.
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0: Jürgen Walter in den 80er Jahren im ausverkauften Palast der Republik. Seine Show Ich Bin.
1: Wissen Sie, wie eine Show gemacht wird? Man braucht dazu die Idee. Musik, Texte, also Lieder, Ballett. Aber sagen muss man auch was. Aber was? Herr Walter, wo lassen Sie denn denken, fragte einer, als ich den Einfall hatte. Ich bin. Kaum gesagt, wurde mir schlecht. Was soll denn das heißen, sagte der. Natürlich bist du. Du bist du, wer denn sonst? Das ist dein Einfall. Natürlich. Es ist keine Kunst zu sagen, ich bin. Man muss sein. Leicht ist es nicht. Schon in der 5. Klasse stand auf meinem Zeugnis, er ist fleißig, aufmerksam, hilfsbereit. Aber er fügt sich nicht ins Kollektiv. Immer hat er eine eigene Meinung. So bin ich geblieben. Also, ich stehe hier vor Ihnen. Sie sind hier. Stellen Sie sich vor, ich wäre nicht gekommen. Noch peinlicher, Sie wären nicht gekommen. Ich bin, heißt auch für Sie da. Und je mehr Sie hier sind, umso mehr bin ich für Sie da. Und mehr lässt sich eigentlich dazu auch überhaupt nicht sagen. Wozu auch? Ich bin.
0: Jürgen Walter, live im Palast der Republik, zu unser Glück, auch im Fernsehen ausgestrahlt. 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
1: Aktuell. 4:19 ist es geworden, 4:19.

0: 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Das ist Tino Eisbrenner in den 80er Jahren.
1: Jessica ist bei der Armee und ich bin also vor die Frage gestellt worden, willst du anderthalb Jahre lang mit einer Kassette mit Jessica-Titeln durch die Lande ziehen und überall die rote Mütze zücken und sagen, hier bin ich und mein Geld verdienen damit? Oder willst du weiter kreativ sein, weiter live spielen? Dafür habe ich mich entschieden und mir also eine Liveband zusammengestellt, die aus 9 Musikern besteht, mit mir, 9 Mann auf der Bühne. Wir waren im Studio zusammen, haben bei Amiga eine Quartett-Single produziert, haben aber eigentlich mehr Lieder gemacht, als Amiga uns da abgenommen hat. Bringen diese Lieder live. Namentlich sollte man erwähnen, dass also Peter Papst von der Jonathan Blues Band mit in dieser Band spielt und dass wir 2 Monate lang auf Tournee waren. Die Tournee ist eigentlich gerade vorbei, ich schwitze noch. Ja, auf die Texte bezogen muss man sagen, ich habe einfach Spaß dran, die Texte selber zu machen, weil das ist eben die kreative Phase, die man als Künstler will und braucht, und die würde mir verloren gehen, wenn jemand anders texten würde für mich. Ansonsten wird euch wohl jeder bestätigen, dass ich furchtbar anstrengender junger Mensch bin, der viele eigene Ideen hat und die möglichst in seiner eigenen Art irgendwie durchsetzen will. Und das überträgt sich natürlich auch auf die Band Jessica. Und wir ziehen alle an einem Strang.

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0: Die erste Ausgabe von Jürgens Radioshow mit Jürgen Karnay auf dem Berliner Rundfunk vom 11. Januar 1987.
1: Wir haben ja das Jubiläumsjahr dieser Stadt, aus der wir das Vergnügen haben zu senden. Und natürlich wird auch die Radioshow 87 dabei sein bei den Höhepunkten an den Wochenenden hier in Berlin. Wir haben noch einen dritten Mitschnitt, Uli, und zwar ist das Uriah Heep. Und das ist eigentlich, glaube ich, sowas für die Damen und Herren so in meinem Alter. Mitte, Anfang der 70er, ne? Als wir alle noch richtig drauf gestanden haben, da war das eigentlich die Band. 1970 haben sie sich gegründet. Uriah Heep ist übrigens der Titel einer Figur von Charles Dickens. Und ja, sie waren eigentlich so eine seichte Schwermetall-Band, kann man, glaube ich, zusammenfassend sagen. Und Rolling Stones Leser, also dieses großen Musikmagazins, sagten, wenn man sie mag, Uriah Heep, dann mag man sie eben. Und wenn man Musik mag, dann mag man sie nicht. Wie dem auch sei. Hier ist ein Klassiker, Lady in Black.

Das war Uriah Heep und Lady in Black. Am 27.12. gab es Popmusik mit K&K. Wir hatten dort ein Rätsel und des Rätsels Lösung möchte ich verkünden. Es waren folgende 4 Wörter, die wir gesucht haben. Träume, Wind, Paradies und Souvenir. Und wie wir versprochen haben, wird Herbert Küttner Gewinner nennen und ich auch, damit also wirklich alle wissen, was sie gewonnen haben. 160 Poster-Gewinner, die auch Autogrammkarten bekommen und Souvenirs und viele Sachen sind bereits abgeschickt und informiert worden. Und die Hauptgewinne möchte ich jetzt bekannt geben. Der erste Anrufer an diesem Abend war Karin Maletzki aus Demmin. Sie gewinnt eine LP und ein T-Shirt von Jürgens Radioshow. Der zweite Anrufer war Sven Mund aus Berlin. Er bekommt eine Langspielplatte. Dann gab es für interessante Fragen auch Preise. Und da haben wir uns entschieden für Ralf Borowski aus Rudolstadt. Er bekommt eine Langspielplatte. Hartmut Schierhorn aus Erfurt ebenfalls eine LP. Und Manuela Schau aus Potsdam bekommt den riesengroßen, den überdimensionalen, den Überaufkleber der Sendung Glück muss man haben und diverse Autogrammkarten von vielen, vielen Interpreten, die so etwas freundlicherweise hier bei uns hin und wieder hinterlegen. Dann möchte ich noch ganz schnell in eigener Sache etwas sagen. Der 27. ist also damit abgeschlossen. Wir hatten in der Radioshow mal zwei Intim-LPs von Dieter Birr verlost und ich bin eine Schlampe, ich gebe es zu. Ich habe die Briefe verbummelt, sie sind einfach weg. Und ich bitte Annette Janke aus Reichenbach und Kerstin Wuttig aus Helmsdorf ein Lebenszeichen von sich zu geben. Wir wollten erst den Rundspruch der Deutschen Post einsetzen, um vielleicht rauszukriegen, wo sie zu finden sind. Das ist sehr schwierig gewesen. Ich glaube, so ist es einfacher, wenn sie uns hören. Bitte melden sie sich mit voller Adresse, damit wir ihnen endlich die Langspielplatte schicken können. So, das waren nunmehr die Gewinne. Und dies ist Marion Sprave, das ist Perl, Micha Barakowski und die Smokings. 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
1: Jürgen Walter in den 80er Jahren im ausverkauften Palast der Republik. Seine Show Ich Bin.
2: Wissen Sie, wie eine Show gemacht wird? Man braucht dazu die Idee. Musik, Texte, also Lieder, Ballett. Aber sagen muss man auch was. Aber was? Herr Walter, wo lassen Sie denn denken, fragte einer, als ich den Einfall hatte. Ich bin. Kaum gesagt, wurde mir schlecht. Was soll denn das heißen, sagte der. Natürlich bist du. Du bist du, wer denn sonst? Das ist dein Einfall. Natürlich, es ist keine Kunst zu sagen, ich bin. Man muss sein. Leicht ist es nicht. Schon in der 5. Klasse stand auf meinem Zeugnis, er ist fleißig, aufmerksam, hilfsbereit. Aber er fügt sich nicht ins Kollektiv. Immer hat er eine eigene Meinung. So bin ich geblieben. Also, ich stehe hier vor Ihnen. Sie sind hier. Stellen Sie sich vor, ich wäre nicht gekommen. Noch peinlicher, Sie wären nicht gekommen. Ich bin, heißt auch für Sie da. Und je mehr Sie hier sind, umso mehr bin ich für Sie da. Und mehr lässt sich eigentlich dazu auch überhaupt nicht sagen. Wozu auch? Ich bin.
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1: Wie das Amt für Wasserwirtschaft der Deutschen Demokratischen Republik mitteilt, sinkt der Wasserstand der Elbe im Raum Dresden infolge der nur unwesentlichen Niederschläge am Wochenende weiter ab. Die Wasserläufe in den drei Thüringer Bezirken haben wieder Niedrigwasser. Im Bezirk Erfurt wurden 38 neue Staue errichtet, sodass die Landwirtschaft zusätzlich Wasser zur Beregnung erhält.
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1: Die zentrale Wetterdienststelle der Deutschen Demokratischen Republik teilt mit, dass der gestrige Sonnabend mit Rekordtemperaturen bis zu 37 Grad der bisher heißeste Tag dieses Jahres war. Heute waren die Temperaturen infolge stärkerer Luftbewegung nicht mehr ganz so hoch wie gestern, überstiegen jedoch in vielen Orten immer noch über 30 Grad. Heute Abend um Mitternacht rechnen die Meteorologen mit dem Auftreten einzelner örtlicher Gewitter. Für morgen erwarten sie die zuvor kühlere Luft. Auch in Westdeutschland waren am Wochenende Hitzerekorde zu verzeichnen. Das gesamte Ruhrgebiet lag unter einer windstillen Dunstglocke. In Nordrhein-Westfalen wurde die Wasserzufuhr für die Industrie rationiert. Vor allem aus dem Raum Siegen wird eine große Wassernot gemeldet. Schwimmbäder dürfen nicht mehr nachgefüllt werden. Autowaschen wurde verboten.
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0: Medien- und Kulturgeschichte auf DDR1, der Schweizer Schauspieler Wolf Kaiser. Ja,
1: das Zusammenleben der Menschen zu untersuchen, zu verbessern, es schöner zu gestalten. Es hat die Gedanken mehr auf das Zusammenleben der Menschen unter sich gerichtet. Und wenn man sich da schon Gedanken darüber macht, wie man mit dem anderen gut, hilfreich und so weiter auskommt, dann ist das schon etwas sehr Gutes und Schönes. Es ist eine sozialistische Gemeinschaft gewachsen, im Gegensatz zu den westlichen Ländern, wo eben doch mehr oder weniger jeder für sich alleine drauf losstrampelt. Und das ist ja nicht der Sinn des Lebens.

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1: 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Es ist 4 Uhr 27, 3 Minuten vor 5.
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0: Jürgen Walter in den 80er Jahren im ausverkauften Palast der Republik. 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
1: Wissen Sie, wie eine Show gemacht wird? Man braucht dazu die Idee. Musik, Texte, also Lieder, Ballett. Aber sagen muss man auch was. Aber was? Herr Walter, wo lassen Sie denn denken, fragte einer, als ich den Einfall hatte. Ich bin. Kaum gesagt, wurde mir schlecht. Was soll denn das heißen, sagte der. Natürlich bist du. Du bist du, wer denn sonst? Das ist dein Einfall. Natürlich. Es ist keine Kunst zu sagen, ich bin. Man muss sein. Leicht ist es nicht. Schon in der 5. Klasse stand auf meinem Zeugnis, er ist fleißig, aufmerksam, hilfsbereit. Aber er fügt sich nicht ins Kollektiv. Immer hat er eine eigene Meinung. So bin ich geblieben. Also, ich stehe hier vor Ihnen. Sie sind hier. Stellen Sie sich vor, ich wäre nicht gekommen. Noch peinlicher, Sie wären nicht gekommen. Ich bin, heißt auch für Sie da. Und je mehr Sie hier sind, umso mehr bin ich für Sie da. Und mehr lässt sich eigentlich dazu auch überhaupt nicht sagen. Wozu auch? Ich bin.
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1: Das Elbe-Kraftwerk Fockerode bei Dessau. Wichtiger Energielieferant für ein großes Industriegebiet. Nur eine gleichbleibende Kühlwasserversorgung aus der Elbe garantiert die Energieerzeugung. Wegen des sehr niedrigen Wasserstandes haben die Kraftwerke geeignete Vorkehrungen getroffen. Ein Schwimmbacker bewahrt das Einlaufbecken vor dem Versanden. Dadurch kann das Elbwasser ungehindert zulaufen. Trotz der Trockenheit können so die Kraftwerke in Fockerode die volle Strommenge in das Netz.
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1: 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Es ist 4:27, 5:03.
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1: Wie das Amt für Wasserwirtschaft der Deutschen Demokratischen Republik mitteilt, sinkt der Wasserstand der Elbe im Raum Dresden infolge der nur unwesentlichen Niederschläge am Wochenende weiter ab. Die Wasserläufe in den drei Thüringer Bezirken haben wieder Niedrigwasser. Im Bezirk Erfurt wurden 38 neue Staue errichtet, sodass die Landwirtschaft zusätzlich Wasser zur Beregnung erhält.
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0: Kevan Sufi-Siyavash bereichert mit einem Podcast zu einem Buch. Endlich Frieden, 100 Persönlichkeiten zeigen Zivilcourage. Mir wurde dieses Buch überreicht von Ulrike Giro.
1: Ich bin Ulrike Giro und ich grüße die Hörer von der kleinen Audiodatei.
0: Ich habe es durchgearbeitet und möchte im Sommer einige Texte lesen. Es lohnt sich. Und über seinen Einsatz im Buch äußert sich Michael Main im Gespräch mit Kevan.
2: Und nun das Dossier.
0: Auch das ein wirklich lohnenswertes, hörenswertes Gespräch.
3: Michael, bevor wir ins Gespräch einsteigen zu deinem Beitrag im Buch, bist du eigentlich ein friedlicher Mensch?
4: Ja, ich bin jemand, der Konflikte eigentlich überhaupt nicht mag, der am liebsten in Harmonie mit anderen lebt.
3: Und das klappt?
4: Von mir aus schon, aber leider lassen mich die anderen nicht immer. Ich kann zum Beispiel auch ganz schlecht Nein sagen. Wenn jemand was von mir wünscht, was erwartet, dann fällt es mir schwer abzusagen. Und da ruiniere ich im Zweifel lieber meine Gesundheit, als andere zu enttäuschen.
3: Okay, ist auch eine Art von Konflikt, ne?
4: Ja, ist auch ein Konflikt, den man dann mit sich selbst austragen muss.
3: Du hast in deinem Beitrag als Metatext etwas geschrieben, was ich gleich mal hier auch reingeben möchte, nämlich nach zwei Weltkriegen und nach der Erfahrung, die wir in den Kriegen gemacht haben, und du bist in der DDR aufgewachsen, hast die NVA-Uniform sogar mal getragen, hast du gedacht, als Vietnam zu Ende ging, okay, Imperialismus, die merken, wo ihre Grenzen sind und spätestens mit Mauerfall, der Spuk ist vorbei. Jetzt haben wir alle eine Friedenstorbe und wir freuen uns, dass wir den Krieg überwunden haben. Deutschland soll nicht wie Karthago enden. Jetzt musst du feststellen, dass du dich, was das angeht, doch geirrt hast. Irgendwie scheint da eine Sehnsucht zu sein nach Krieg, oder?
4: Ja, offenkundig. Ich meine, es ist immer die Frage, ob man sich geirrt hat. So ein DDR-Bürger wie ich, der ja auch in der Partei war, der länger Wehrdienst gemacht hat, als es nötig gewesen wäre. DDR hatte ja eine Wehrpflicht von 18 Monaten. Ich war doppelt so lange in Uniform. So jemand hatte ja die 90er

0: über den Imperialismus, über die Speerspitze des Imperialismus, über die USA, über Machtverhältnisse, über Geopolitik, das, was man heute in Büchern von Daniele Ganser findet, wo ich immer denke, mein, das ist DDR-Schulunterricht sechste Klasse, was ich da über die Kriege in der Welt lesen kann. Mein, dass das nicht vorbei ist, glaube ich, das war mir auch in den 90ern und Nullern klar, wo ich mit anderen Sachen beschäftigt war.
1: Aber wenn man mit dir spricht und wenn man dich erlebt auf Vorträgen, dann spielt deine DDR-Vergangenheit immer noch eine Rolle, was ich sehr wichtig finde, weil das ist eine Perspektive auf deutsche Geschichte, auf überhaupt geopolitische Geschichte im Kerneuropa, die sehr hilfreich sein kann, um nicht die Orientierung zu verlieren. Kannst du mal erklären, wenn man in DDR gelebt hat und bei der zu NVA ging, musste man da eigentlich hin und wie lange musste man da hin und warum hast du länger gemacht oder hätte man verweigern können?
0: Ich muss vielleicht noch vorwegschicken, dass das eine relativ neue Sache ist, dass die DDR bei mir so eine Rolle spielt. Ich habe in den 90ern und, glaube ich, die kompletten Nullerjahre hindurch versucht, wie ein Westdeutscher zu wirken. Ich war immer froh, innerlich froh, manchmal sogar auch äußerlich, wenn jemand gesagt hat, man merkt ja gar nicht, wo du herkommst. Sie waren mal in der Partei, kaum zu glauben. Und trotzdem sind sie jetzt hier in München Professor geworden. Naja, gut, irgendwie, ne? In der Jugend machen die Leute komische Sachen. Also ich habe versucht, mich zu verstellen und das war, glaube ich, nötig, auch um auf so eine Position zu kommen, besser zu sein als die besten Westdeutsche. Und dazu musste ich sie ja imitieren, um sie dann überhaupt besiegen zu können. Das hat sich dann geändert mit so einer Krankheit, die ich hatte. Ich lag ja 13 auf einer Intensivstation. Alle Ärzte haben sich gewundert, warum ich noch lebe. Das hatte ich also genug Zeit in so einer Reha Klinik, einer langen Genesungsphase darüber nachzudenken und dachte, okay, da ist irgendwas schiefgelaufen, was sich jetzt im Körper niedergeschlagen hat. Ich muss wieder zurück zu meinen Wurzeln, zu dem, wo ich herkomme. Ich muss das nach außen tragen. Wenn schon ein Ostdeutscher so eine Position hat, wenn ein Ostdeutscher an so einer westdeutschen Elite-Universität sprechen darf, dann muss ich da Sachen anbieten zur DDR und habe das gemacht, lange ohne Resonanz. Hat ja bis Pegida eigentlich gedauert, bis letztlich bis zu den AfD-Erfolgen 17, bis in München wieder Studenten kamen, die DDR-Themen hören wollten. Wenn man wie ich studieren wollte, wenn man wie ich dazu noch aus einem SED-Haushalt kam, dann wurde schon von frühester Jugend an darauf gedrängt, dass man länger als diese 18 Monate dient. Das Argument war, Michael, die Arbeiterklasse wird dein Studium bezahlen, die Arbeiterklasse sorgt dafür, dass es dir einmal besser gehen wird. Jetzt musst du, Michael, ein bisschen was dafür geben. Und was kann ein Mann geben? Natürlich Lebenszeit in Uniform. Ich hab dann sogar, um diesem Wehrdienst zu entkommen, um Befehlen zu entkommen, hatte ich mich sogar beworben an einer Offiziershochschule. Es gab eine Möglichkeit, Offizier auf Zeit zu werden, Unterleutnant auf Zeit für 4 Jahre. Das hieß ein Jahr Studium an der Offiziershochschule und dann 3 Jahre als Unterleutnant. Ich dachte, da brauche ich nicht ganz so viele Leuten Befehle geben. Vielleicht bin ich dann irgendwie im Planungsstab oder irgendwas. Da bin ich aber nicht genommen worden wegen unmilitärischem Verhalten. Also, weiß ich, wir haben da, glaube ich, Zigarre geraucht und Bier getrunken bei dieser Aufnahmeprüfung. Jedenfalls hat man da, glaube ich, richtigerweise gemerkt, dass ich ein völlig unmilitärischer Typ bin und habe mich dann für dieses Journalistikstudium breitschlagen lassen, mich für 3 Jahre zu verpflichten. Wobei, das ist ein Punkt, der bis heute mit meinen Eltern auch nicht ausgehandelt ist. Letztlich werfe ich ihnen vor, dass sie mich hätten davor schützen können und müssen. Ich habe dann beim Studium in Leipzig gesehen, Journalistik, das war ein sehr begehrter Studiengang, denkt man heute nicht, dass in der DDR Leute Journalist, Propagandist werden wollten, aber es war sehr begehrt. Und da auf Rügen, wo ich gewohnt habe, hat man gesagt, Michael, wenn du jetzt nicht 3 Jahre dich verpflichtest, dann kannst du das vergessen mit dem Journalismus. In Leipzig beim Studium waren dann zwei, nur zwei, aber immerhin zwei, die es geschafft hatten, mit 18 Monaten Grundwehrdienst diesen Studienplatz zu bekommen. Aber ich war auch an dem Tag, wo ich da zum Militär fuhr, an diesem Morgen sehe ich mich immer noch stehen, da dachte ich, na, Mutter, Vater, ihr hättet eure Hebel, die Beziehung, die ihr hattet, in Bewegung setzen sollen, um mir das zu ersparen. Es war dann auch eine Zeit, die, ja, also letztlich alles, was ich dann später versucht habe, mit Tempo, mit Arbeit, glaube ich, aufzuholen, war ist diese verlorene Lebenszeit, die ich da in diesen 3 Jahren gelassen habe.
1: Aber gibt es irgendetwas? Ich war ja auch bei der Armee, also ich hätte 15 Monate bleiben müssen, hat mich nach 12 Monaten rausgeschmissen mit der Begründung, mit mir könne man keinen Krieg gewinnen. Ich sage ja, auch keinen Anfang, haben sie mir alles weggenommen, ich war subversiv. Hast du denn dort irgendetwas gelernt? Weil ich habe was gelernt bei der Bundeswehr. Hast du auch was gelernt bei der NVA?
0: Und ich glaube, das, was ich da lernen konnte, konnte ich schon vorher. Wenn du aus so einem Akademikerhaushalt kommst in der DDR, in einer Gesellschaft, in der so 10, 12% nur zur Universität gehen, in der erzählt wird, dass die Arbeiterklasse die Macht besitzt, dann musst du als Intellektueller, ich war als Kind, ich war ein Einserschüler, ich kann mich nicht erinnern, dass ich irgendwann mal in irgendeiner Sache eine 3 bekomme.

0: bekommen hätte. Sport war ein bisschen ein Problem, aber dann habe ich halt trainiert, bis ich die 100 Meter in 12 Sekunden laufen konnte und damit auch da eine 1 gekriegt habe. Da musste man ja mit den anderen trotzdem klarkommen, dass man nicht permanent Opfer wird, verprügelt wird auf dem Schulhof. Und ich konnte halt über Fußball wissen, konnte ich mir den Respekt der anderen erarbeiten. Und das habe ich natürlich in so einem Armeeumfeld, wo fast auch keine Menschen waren, die studieren wollten, habe ich dann schon gelernt, dass ich mit Fußballgespräch die Leute von mir fernhalten konnte oder sie für mich gewinnen konnte. Also Überleben in so einem Umfeld, das lernt man schon. Wie schafft man es nicht das Opfer von dem Offizier zu werden, der jemanden sucht, der da irgendwie jetzt 100 Liegestütze macht oder noch nachts 3 Kilometer extra läuft. Ich habe auch viel trainiert in der Zeit, erstaunlicherweise. Ich bin immer eher aufgestanden und habe mir eine Laufkarte geholt. Damit konnte man die Kaserne verlassen und habe da dann geschafft, in der Zeit, glaube ich, die 3000 Meter unter 9 Minuten zu laufen, weil ich alle freie Zeit in Lauftraining verwendet habe. Beim Studium habe ich dann gemerkt, dass es in der DDR Leute in meinem Alter gibt, die noch deutlich schneller laufen konnten. Ich dachte in der
1: Okay.
0: Zeit, dass ich Marathon-Olympiasieger werden könnte, bin dann in Leipzig zum SCDAFK gegangen und habe mit den Leuten trainiert. Ich konnte beim Training mithalten, aber im Wettkampf haben die mir auf 12 Kilometer 2 abgenommen. Also es
1: Okay.
0: war schon krass.
1: Weil ich habe bei der Bundeswehr damals gelernt, wie Strukturen funktioniert. Also wenn diejenigen, die sich auf Zeit verpflichtet haben, 3 Monate nach der Grundausbildung eben diese Litzen auf die Schulter bekommen haben, konnten die ja dann über andere Macht ausüben. Und da habe ich gemerkt, wie schnell das unangenehm wird, wie schnell denen die Macht zu Kopf steigt und die ihre schikanierende Seite entdeckt haben, ihre sadistische Seite. Das fand ich eine sehr interessante Erfahrung, weil das blieb ja bis dato so abstrakt. So konnte ich mir dann auch viele Dinge, die mir mein Großvater erzählt hat, die konnte ich sagen, ich habe so ein bisschen was davon erlebt in einem friedlichen Umfeld, in einem nicht friedlichen Umfeld. Wird das wahrscheinlich noch viel schlimmer, dass Menschen verrohen.
0: Ja, kann ich
1: Nochmal
0: dazu
1: zurück.
0: kann ich sagen, einer meiner Vorgesetzten war jemand, den kannte ich aus Mathe-Lagern. Ich bin als Schüler immer in Mathematiklager gefahren, um mich für diese Olympiaden vorzubereiten. Und ein guter Kumpel, ein bisschen älter, mit dem ich mich wunderbar verstanden habe in der Schulzeit, der war plötzlich mein Vorgesetzter und wurde genauso oder war genauso, wie du es jetzt beschreibst. Alles, was vorher war, war verschwunden. Ich habe noch eine zweite menschliche Eigenschaft da kennengelernt, nämlich dass man sich verpflichtet hat für Dinge, die der Staat außerhalb dieses Wehrdienstes noch wollte, zum Beispiel, was ich für die Staatssicherheit zu arbeiten oder irgendwas. Und diese Leute sind dann rausgezogen worden. Die waren plötzlich nicht mehr da. Die verschwanden aus der Kaserne und machten irgendwas anderes. Also habe ich gesehen, wie auch Opportunismus funktioniert, wie man sich letztlich vor solchen Strukturen, und Militär ist immer eine belastende Struktur, wie man sich vor solchen Strukturen drückt, indem man Angebote annimmt, Aufstiegsangebote, die einem das System macht, die aber natürlich langfristig zu noch größerer Unfreiheit, persönlicher Unfreiheit führen.
2: Michael Mein und Kiban, so wie sie
1: Wie gehst du
2: erwaschen.
1: damit um, dass der Staat mit der gesamten Propagandaabteilung versucht, die Menschen für den Krieg tatsächlich zu begeistern und deswegen auch von Tüchtigkeit, von der Ertüchtigung spricht?
0: Ja, wir haben ja in Prag bei diesem Podium Alternativ-WF schon darüber gesprochen, waren da, glaube ich, nicht ganz einer Ansicht. Ich glaube ja, dass es zunächst mal ja reicht, den Leuten Angst zu machen und mit der Drohung Krieg andere Dinge durchzusetzen, die ohnehin laufen. Überwachungsstaat, Umverteilung von unten nach oben, also all die Dinge, die wir in den letzten Jahren erlebt haben, lassen sich mit der Kriegsdrohung leichter durchsetzen. Ich kenne ja ein bisschen auch die junge Generation als Hochschullehrer und als Vater. Dass ich den Gutenberg in meinem Text da zumindest andeutungsweise erwähne, hat damit zu tun, dass mein Sohn 95 geboren wurde. Ich war damals heilfroh, nach der Tochter auch einen Sohn zu bekommen, um auch das erleben zu können. Ist einfach was völlig anderes, mit einem Kind zu spielen, das Bälle und Autos mag, als mit einem, das Pferde und Puppen mag. Also diese Erfahrung war für mich.
1: Das existiert tatsächlich, der
0: Das
1: Unterschied.
0: existiert, ja, das existiert. Ich hab mit der Tochter, die älter ist, habe ich versucht, Ball und Autos, also Matchbox-Autos, die ich noch aus der DDR hatte. Das hat die nicht interessiert. Die wollte Pferde und irgendwie rosa Puppen. Und als dann der Sohn kam, war das toll. Ne? Der hat den ganzen Tag Autos geschoben auf irgendwelchen Straßen, die wir da gebaut haben. Der konnte mit Flugzeugen spielen. All die Sachen, die man als Mann gern mag. Und ich wollte diesem Jungen aber gerne ersparen, was ich erlebt habe. Ist natürlich ein Fehler, wenn Eltern denken, sie müssen ihren Kindern etwas ersparen. So sehe ich das heute, dass man Erfahrungen machen muss, um zu bestimmten Dingen zu kommen. Ne? Dass ich Militär so vehement ablehne, hat auch mit der eigenen Erfahrung von Militär zu tun. Aber wenn ich mir diese jungen Leute, unter anderem ja meinen Sohn, angucke, dann ist überhaupt nicht vorstellbar, wie man Krieg, selbst einen Drohnenkrieg, den man ja vielleicht von zu Hause führen könnte, an Bildschirm, wie man das machen wollte. Ich hab neulich hier gesprochen in meiner Gegend, da gibt es so eine Garnison, habe gesprochen mit dem Ausbilder. Einem Mann, ein bisschen jünger als ich, der dreimal, glaube ich, in Afghanistan war, der im Kosovo war, also der wirklich Felderfahrung hat. Und der meint, es ist krass, was heute vor der Wehrpflicht an freiwilligen Rekruten kommt. Er meinte, sie müssen beginnen, mit diesen jungen Leuten 6 Wochen Gehen zu üben. Da ist nichts an Muskulatur. Da ist nichts an Fähigkeit, die man sich normalerweise für Militär vorstellt, die für uns wahrscheinlich, als du da deine 15 Monate angefangen hast und ich meine 36, die völlig normal waren, dass du halt über so eine Sturmbahn da gehen kannst und irgendwie laufen kannst und 30 Kilometer marschieren kannst mit irgendeinem Tornister. Er meint, das ist nicht da. Es ist auch gar nicht die Bereitschaft da, sich vorab für sowas vorzubereiten, obwohl das heute ja noch Freiwillige sind. Er meint, die Propaganda funktioniert schon, es kommen ein bisschen mehr Leute als in den frühen 20er Jahren, kommen ein bisschen mehr Leute freiwillig in die Kaserne. Der Aufwuchs, wie er das nannte, funktioniert jetzt schon. Aber seine These ist, alle 3 Jahre ist das körperliche Material, was die Armee zur Verfügung gestellt bekommt, schlechter geworden. Dazu kommt, dass das Soziale, was du ja auch brauchst, ein Militär hängst halt voneinander ab, du bist auf dem Fahrzeug und du musst wissen, dass der andere die Sachen kann, die er da machen soll, wenn das kaputt geht, wenn irgendwas passiert, womit du nicht gerechnet hast. Er meint, dass das Soziale schwierig ist. Die würden halt abends auf ihrer Viererstube sitzen und alle an den Gerät, an den Bildschirm hängen und daddeln. Da müsste man richtig Pausen einbauen, müsste die zwingen, sowas wie Kameradschaft zu entwickeln. Wäre also eine völlig neue Anforderung für ihn als Militärausbilder. Deswegen kann ich mir nicht vorstellen, wie man mit dieser Jugend, die wir heute haben, die hat ja viele Vorteile, man, die kann halt andere Sachen, als wir sie konnten, aber wie man mit dieser Jugend irgendwas in Richtung Militär anfangen wollte.
1: Das Dossier. Glaubst du denn, um beim Thema Frieden zu bleiben, dass wir in Deutschland trotz der Propaganda friedensfähig bleiben, dass wir einfach keine Lust haben, den alten neuen Feind wieder zu bekämpfen? Das funktioniert einfach nicht. Oder aus deiner merkst du es vielleicht auch, wenn du mit Studenten sprichst, dass das schon ein bisschen fängt, dass wenn du über Putin oder so sprichst, dass da einige schon das Wissen der Tagesschau abspulen, ohne das zu hinterfragen. Wie ist
0: Ja,
1: das?
0: nicht nur junge Leute, auch hier ich wohne auf dem Land, auch die ältere Bevölkerung nimmt das relativ 1:1. Das ist also eine westdeutsche ländliche Region, nimmt das relativ 1:1. Im Osten muss man den meisten Leuten, die ich da kenne, mit denen ich sprechen kann, damit nicht kommen. Die kennen die Sowjetunion, kennen oft auch Russland aus persönlicher Erfahrung, haben damit Menschen zu tun gehabt oder haben noch mit denen zu tun. Also da verfängt diese Erzählung nicht, da erkennt man sofort die Muster, die vertraut sind, auch bei den jüngeren Leuten da, weil die das aus den Familien einfach weitergetragen bekommen oder in den Familien entsprechend weitergetragen bekommen. Also die Erzählung aus der Tagesschau, die Propaganda, die mag da sein bei der Bevölkerung, aber die Bereitschaft, in irgendeiner Form den eigenen Körper da einzubringen, die ist nicht da. Ja, leider auch auf der anderen Seite. Wir sehen das ja bei den Friedensdemos, die genauso darunter leiden, dass es da wenig Bereitschaft gibt, mit dem eigenen Körper loszumarschieren, dass auch da selbst winzigste Brandmauern aufgestellt werden, wo man denkt, okay, jetzt haben doch alle gemeinsam ein Ziel. Jetzt könnte man doch mal vergessen, dass man bei Thema Y und Z völlig unwichtigen Dingen anderer oder im angesichts von Krieg völlig
1: Ja.
0: unwichtigen Dingen anderer Meinung ist, aber da macht dann halt jeder sein eigenes Ding oder bleibt lieber zu Hause. Ich vermute auch, dass da im Unterbewussten so eine ähnliche Analyse steckt, wie ich sie gerade versucht habe zu skizzieren, dass eigentlich mit dieser Bevölkerung in dieser Zeit, mit diesen Erfahrungen, die Deutschland gemacht hat, kein Krieg zu führen
3: Gerne
0: ist.
3: nehme ich Michael Mainz Grundoptimismus in Sachen Frieden hier
1: Wir
3: entgegen.
1: haben ja ein Land, was versucht, Krieg als Sport zu verkaufen. Wenn man sich die aktuellen Bundeswehrplakate anguckt, dann wird das so wie so ein Abenteuerurlaub verkauft. War mal eine Zeit, vor 15 Jahren gab es so eine Aktion der Bravo, bist du ein Berg- oder ein Beach-Typ? Da habe ich damals dort angerufen und versucht zu klagen, weil ich habe gesagt, das entspricht jetzt nicht dem Berufsbild, haben sie abgelehnt, ginge sie nichts an. Jetzt sehen wir eben, dass diese Plakate kommen, weil ich glaube auch, man dort etwas anbietet, was junge Menschen im Alltag so ein bisschen vermissen, nämlich gerade ist, dass man was zusammen macht, weil jeder dattelt ja für sich alleine. Also ich glaube, die Leute auch aus kaputten Familien sehen da schon etwas, dass das Spaß machen kann, dass man zusammen auf einem Lastwagen fährt und so. Das Berufsbild ist natürlich ein anderes. Was denkst du, wenn man erstmal dort war, wenn man sich das erstmal angeguckt hat, wird man ernüchtert sein, danke für die Erfahrung, ich bin nicht dabei, oder aber hat die Bundeswehr mittelfristig den Leuten etwas zu bieten, was sie tatsächlich binden könnte nach dem Motto, das macht Spaß. Was denkst du, wie denkt man sich das?
0: Ja, also unterschiedlich, wird vom Menschentyp abhängen. Gibt ja immer Menschen, die Militär lieben, die es lieben, Befehle zu bekommen, die es lieben, dass Komplexität reduziert wird auf einen ganz klar strukturierenden Alltag, auf Führungspersonen, denen du einfach nur folgen musst. Die Armee bietet neben diesem Sozialen natürlich auch einfach Aufstiegsmöglichkeiten. Habe ich in Ostdeutschland schon in den 10er Jahren erlebt, dass da junge Männer, weil sie einfach nichts anderes gefunden haben, zum Bund gegangen sind und dann hinterher Sachen erzählt habe, von denen ich baß erstaunt war, dass zum Beispiel zum Schneeschippen ein Reinigungsdienst geholt worden ist, was für unsere Zeit in der Kaserne undenkbar gewesen wäre. Also das wird, wie gesagt, vom Menschentyp und auch von der jeweiligen sozialen Position abhängen. Wir wissen das ja auch aus den US-Erfahrungen, dass letztlich Unterschichtangehörige eher bereit sind, wegen der Aufstiegsmöglichkeiten da im Militär zu arbeiten. Man, letztlich ist das Ganze, deswegen ist es ganz gut, dass du diese 15 Jahre erwähnt hast, ist das Ganze natürlich eine lang geplante Operation. Mit dem Aussetzen der Wehrpflicht durch Gutenberg hat etwas begonnen, was ich in der Studie mal Medialisierung der Bundeswehr genannt habe. Die haben also begonnen, ihre Redaktion auszubauen, einen YouTube-Kanal aufzubauen, diese Jugendoffiziere auszubilden und in Schulen zu schicken. Die haben einen Flagship-Store in Berlin in der Friedrichstraße, wo sie gecastet haben. Einen Typen, der wie Militär aussieht, der wie sich junge Leute Militär vorstellen, so ein bisschen bärtig, also ganz attraktiv und so weiter, kann man sich angucken. Diesen Laden gibt es da noch. Die haben massiv investiert, damit heute eine gewisse Bereitschaft bei jungen Menschen da ist, auch ohne Wehrpflicht, sich da zu verpflichten. Also es ist eine 15-Jahre-Kampagne, die letztlich auch dazu geführt hat, dass heute in der Öffentlichkeit, in der Staatsmedienöffentlichkeit, sehr viel positiver über Bundeswehrereignisse wie öffentliche Vereidigung oder so ein Zeug berichtet wird, als das vor 20 Jahren der Fall war. Da war ja Militär, auch die Uniform, die wir in Zügen sehen, weil Soldaten da umsonst fahren können, also ohne zu bezahlen fahren können. Das ist natürlich ein Teil dieser PR-Kampagne, die neben den Plakaten und allem, was du erwähnt hast, dazu führt, dass wir heute zumindest bei jungen Leuten eine größere Bereitschaft haben, darüber nachzudenken, sowas zu tun.
3: Anlass für dieses Gespräch, Michael Mainz, Text für das Buch Endlich Frieden. 100 Persönlichkeiten zeigen Zivilcourage. Ich empfehle es gerne und werde daraus lesen, später im Sommer.
4: Das verbindende Thema dieses ganzen Tages war die Remigration und wie Remigration gelingen kann.
3: Unsere Migrationslähnchen in Ceuta, Normalisierung laut Tagesschau. Dafür sind die fast 50.000 im Nachbarort weg. Ich lese vom Geruch der Notdurft. Engagiert berichtet die Tagesschau, die Männer hätten kein Essen bekommen, wären bedroht gewesen. Eine junge Studentin haben sie auch gefunden. Selbst die Tagesschau berichtet, Marokkos Behörden hätten die Vorgänge ermöglicht, als Folge einer politischen Krise zwischen Spanien und Marokko. Streit um Westsahara. In dieser Woche Sondersitzung der Innenminister der Europäischen Union. Die UNO diskutiert Nachfolge von Generalsekretär Guterres. Genannt hat eine Dame aus Costa Rica, Rebecca Grünspan. Sie leitet die UNO-Organisation für Handel und Entwicklung in Genf. Zahlreiche EU-Regierungschefs richten schwere Vorwürfe an den spanischen Ministerpräsidenten Sanchez. Dessen scharfe Reaktion spitzt den Streit weiter zu. Springers Welt nennt Friedrich Merz und Giorgia Meloni. Sie fordern in einem eine unverzügliche und koordinierte europäische Antwort. Es geht um die Frage des Schutzes der EU-Außengrenzen. Mittlerweile sind 72 Menschen bei den Vorgängen in Ceuta ums Leben gekommen. Erneute israelische Angriffe in Gaza führen zu 15 Toten, Bericht ORF. How dare you? In den Nahen Osten.
5: Die Straße von Hormus ist wieder geöffnet.
3: Danke, beste Svetlana. Der Iran dementiert aber eine Einigung mit den USA bezüglich der Straße von Hormus. Trump verkündete dies am Sonnabend. Iran beruft sich auf Militärkreise. Der ORF berichtet neue Gespräche zwischen Iran und USA. Die Tagesschau berichtet, Donald Trump sagt Angriffe auf den Iran vorerst ab. Auch berichtet sie Jordanien, das Land gerät zwischen die Fronten des Krieges. Tourismuseinnahmen brechen weg. In der Bevölkerung steigt der Frust über die USA. Die Tagesschau romantisiert mit dem Begriff Partner.
6: Also Trumpy Boy sagt, Tamam, wenn ihr zumacht Straße, ich mache eure Zuhe-Straße mehr zu.
5: Donald Trump scheint ein diplomatisches Lieblingswort zu haben. In den vergangenen Jahren zeigte er sich von der NATO, Europa, China, Zelenskis Dame, Elon Musk und selbst von eigenen Amtsträgern immer wieder enttäuscht.
3: Danke, beste Svetlana. Wir haben Montag. Die kleine Audiodatei von Radio Marabu, 3. August 2026. Und Trinkpausen.
7: Ein Radeberger.
3: Aktuelles von der iranischen Nachrichtenseite IRNA. Man zitiert den ägyptischen Ministerpräsident Madbouly. Der Krieg gegen Iran setzt die Weltwirtschaft unter Druck. Die islamischen Revolutionsgarden erklären das Komplott zur Entwaffnung der Hamas. Es würde strategisch scheitern. Der Hohe Rat für Menschenrechte Irans hat die jüngsten US-Angriffe auf Wohngebiete im Iran, die zivile Opfer forderten, aufs Schärfste verurteilt. Das erste elektronische Taxi nahm in Zahedan im Iran seinen Betrieb auf. Man zitiert den arabischen Analyst Abdul Bari Atwan in der Zeitung Ra'i al-Rium. US-Militärkommandeure befürchten eine Wiederholung der Vietnam-Erfahrung. Und man erinnert an Ayatollah Khamenei. Er besuchte im Juli 1988 Chemiewaffenveteranen der Heiligen Verteidigung von 1988, eine Bilderserie.
5: Mojtaba Khamenei wurde zum obersten Führer ernannt.
3: Danke, beste Svetlana. Die Tagesschau berichtet Ungarn, Abschaltung Atomkraftwerk Pax. Der neue Premier spricht von einer beispiellosen Krise. Fast die Hälfte des Stroms in Ungarn fällt plötzlich weg. Mittlerweile auch bei uns berichtet die Explosion in Moskau. Tote und Verletzte in einem italienischen Restaurant. Moskaus Bürgermeister spricht von brutalen Terrorakt. Russland meldet 635 abgefangene Drohnen. Grenzregion Belgorod meldet Todesopfer. Das ukrainische Militär erklärt, Ölraffinerie und Militärflugplatz beschossen zu haben. Es gäbe Feuer. Auch Logistikunternehmen sind erneut getroffen. Zelensky bittet erneut um Patriot-Raketen.
7: Give us a credit.
3: Todeszahl nach Terroranschlag in Moskau steigt auf 5.
8: Hundreds of thank you.
3: Reinhard Lauterbach in der Tageszeitung Junge Welt meldet Entwarnung in Warschau. Die in Polen eingeschlagene russische Rakete sollte wohl die Ukraine treffen. Er zitiert polnische Behörden. Die polnische Gazeta Wyborcza. In Polen kritisiert das zivile Warnsystem. Es gab Unregelmäßigkeiten. Russlands Währung gewann im Juli gegenüber dem US-Dollar stark an Wert. Es berichtet RIA Novosti. Die USA verhängen Sanktionen gegen ein indisches Unternehmen wegen dessen Verbindungen zum Iran. Ein Logistikunternehmen. Und Deutschland.
9: Keinen Krieg gegen Russland. Wir wollen Frieden mit Russland.
3: Frieden mit Russland, für diesen Wahnsinn stehen Teile der AfD. In Schwerin wurde der Vorsitzende der AfD-Jugendorganisation bei einer Demonstration von Antifa-Leuten angegriffen und verletzt. Michael Schumann heißt der Mann. Welt am Sonntag berichtet. Der AfD-Bundestagsabgeordnete Sascha Lensing sieht im Rücktritt der Brandenburger Landesvorsitzenden der Jungen Union Laura Strohschneider ein Zeichen wachsender Unzufriedenheit innerhalb der Union.
10: Wir können doch alle dem Herrgott dankbar sein, dass wir in einem solchen Land leben wie der Bundesrepublik Deutschland.
3: Und eine Massenschlägerei am Nürnberger Flughafen. Türken prügelten aufeinander ein. 11 Passagiere wurden vom Flug ausgeschlossen. Es berichtet Bild. Zunächst viel Sonne von Norden, aber auch von Süden kommen Gewitter rein. Dienstag Hitze im Süden, ab Mittwoch Gewitter, langsam zurückgehende Temperaturen, am freundlichsten in der Mitte.
11: Marcello, ich sage einfach nur, Dankeschön, vielen Dank.
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0: Kevan Sufi-Siyavash bereichert mit einem Podcast zu einem Buch. Endlich Frieden, 100 Persönlichkeiten zeigen Zivilcourage. Mir wurde dieses Buch überreicht von Ulrike Gero.
1: Ich bin Ulrike Gero und ich grüße die Hörer von der kleinen Audiodatei.
0: Ich habe es durchgearbeitet und möchte im Sommer einige Texte lesen. Es lohnt sich. Und über seinen Einsatz im Buch äußert sich Michael Main im Gespräch mit Kevan.
2: Und nun das Dossier.
0: Auch das ein wirklich lohnenswertes, hörenswertes Gespräch.
3: Michael, bevor wir ins Gespräch einsteigen zu deinem Beitrag im Buch, bist du eigentlich ein friedlicher Mensch?
4: Ja, ich bin jemand, der Konflikte eigentlich überhaupt nicht mag, der am liebsten in Harmonie mit anderen lebt.
3: Und das klappt?
4: Von mir aus schon, aber leider lassen mich die anderen nicht immer. Ich kann zum Beispiel auch ganz schlecht Nein sagen. Wenn jemand was von mir wünscht, was erwartet, dann fällt es mir schwer abzusagen. Und da ruiniere ich im Zweifel lieber meine Gesundheit, als andere zu enttäuschen.
3: Okay, ist auch eine Art von Konflikt, ne?
4: Ja, ist auch ein Konflikt, den man dann mit sich selbst austragen muss.
3: Du hast in deinem Beitrag als Metatext etwas geschrieben, was ich gleich mal hier auch reingeben möchte, nämlich nach zwei Weltkriegen und nach der Erfahrung, die wir in den Kriegen gemacht haben, und du bist in der DDR aufgewachsen, hast die NVA-Uniform sogar mal getragen, hast du gedacht, als Vietnam zu Ende ging, okay, Imperialismus, die merken, wo ihre Grenzen sind, und spätestens mit Mauerfall, der Spuk ist vorbei. Jetzt haben wir alle eine Friedenstorbe und wir freuen uns, dass wir den Krieg überwunden haben. Deutschland soll nicht wie Karthago enden. Jetzt musst du feststellen, dass du dich, was das angeht, doch geirrt hast. Irgendwie scheint da eine Sehnsucht zu sein nach Krieg, oder?
4: Ja, offenkundig. Ich meine, es ist immer die Frage, ob man sich geirrt hat. So ein DDR-Bürger wie ich, der ja auch in der Partei war, der länger Wehrdienst gemacht hat, als es nötig gewesen wäre. DDR hatte ja eine Wehrpflicht von 18 Monaten. Ich war doppelt so lange in Uniform. So jemand hatte ja die 90er und die frühen Nullerjahre zu kämpfen mit diesem neuen System. Ich habe lange gefremdelt mit der Bundesrepublik, mochte das nicht. Dieses Land war nicht mein Land. Das hat sich dann eigentlich erst mit der Berufung an die Universität in München geändert, weil ich da gemerkt habe, okay, es gibt zumindest in Bayern Einzelne, die bereit sind, mir da eine zweite Chance zu geben. Insofern war ich die 90er mit ganz anderen Fragen beschäftigt, als mit der, ob jetzt das vorbei ist mit der Kriegslüsternheit. Die Kriege gab's ja dann auch. Wir haben ja dann Irak erlebt, wir hatten vorher Jugoslawien erlebt. Da war ich Nachrichtenredakteur beim MDR und war völlig baff, was ich da jeden Tag melden musste, was ja in unmittelbarer Nachbarschaft passiert ist. Insofern war mir, glaube ich, da schon klar, dass es nicht vorbei ist. Und das, was ich in der DDR gelernt habe über den Imperialismus, über die Speerspitze des Imperialismus, über die USA, über Machtverhältnisse, über Geopolitik, das, was man heute in Büchern von Daniele Ganser findet, wo ich immer denke, das ist DDR-Schulunterricht 6. Klasse, was ich da über die Kriege in der Welt lesen kann. Dass das nicht vorbei ist, glaube ich, das war mir auch in den 90ern und Nullern klar, wo ich mit anderen Sachen beschäftigt war.
3: Aber wenn man mit dir spricht und wenn man dich erlebt auf Vorträgen, dann spielt deine DDR-Vergangenheit immer noch eine Rolle, was ich sehr wichtig finde, weil das ist eine Perspektive auf deutsche Geschichte, auf überhaupt geopolitische Geschichte im Kerneuropa, die sehr hilfreich sein kann, um nicht die Orientierung zu verlieren. Kannst du mal erklären, wenn man in DDR gelebt hat und bei der zur NVA ging, musste man da eigentlich hin und wie lange musste man da hin und warum hast du länger gemacht oder hätte man verweigern können?
4: Ich muss vielleicht noch vorwegschicken, dass das eine relativ neue Sache ist, dass die DDR bei mir so eine Rolle spielt. Ich habe in den 90ern und, glaube ich, die kompletten Nullerjahre hindurch versucht, wie ein Westdeutscher zu wirken. Ich war immer froh, innerlich froh, manchmal sogar auch äußerlich, wenn jemand gesagt hat, man merkt ja gar nicht, wo du herkommst. Sie waren mal in der Partei, kaum zu glauben. Und trotzdem sind sie jetzt hier in München Professor geworden. Naja, gut, irgendwie, ne? In der Jugend machen die Leute komische Sachen. Also ich habe versucht, mich zu verstellen, und das war, glaube ich, nötig, auch um auf so eine Position zu kommen, besser zu sein als die besten Westdeutsche. Und dazu musste ich sie ja imitieren, um sie dann überhaupt besiegen zu können. Das hat sich dann geändert mit so einer Krankheit, die ich hatte. Ich lag ja 13 auf einer Intensivstation. Alle Ärzte haben sich gewundert, warum ich noch lebe. Das hatte ich also genug Zeit in so einer Reha Klinik, einer langen Genesungsphase darüber nachzudenken und dachte, okay, da ist irgendwas schiefgelaufen, was sich jetzt im Körper niedergeschlagen hat. Ich muss wieder zurück zu meinen Wurzeln, zu dem, wo ich herkomme. Ich muss das nach außen tragen. Wenn schon ein Ostdeutscher so eine Position hat, wenn ein Ostdeutscher an so einer westdeutschen Elite-Universität sprechen darf, dann muss ich da Sachen anbieten zur DDR und habe das gemacht, lange ohne Resonanz. Hat ja bis Pegida eigentlich gedauert, bis zu den AfD-Erfolgen 17, bis in München wieder Studenten kamen, die DDR-Themen hören wollten. Wenn man wie ich studieren wollte, wenn man wie ich dazu noch aus einem SED-Haushalt kam, dann wurde schon von frühester Jugend an darauf gedrängt, dass man länger als diese 18 Monate dient. Das Argument war, Michael, die Arbeiterklasse wird dein Studium bezahlen, die Arbeiterklasse sorgt dafür, dass es dir einmal besser gehen wird. Jetzt musst du, Michael, ein bisschen was dafür geben. Und was kann ein Mann geben? Natürlich Lebenszeit in Uniform. Ich hab dann sogar, um diesem Wehrdienst zu entkommen, um Befehlen zu entkommen, hatte ich mich sogar beworben an einer Offiziershochschule. Es gab eine Möglichkeit, Offizier auf Zeit zu werden, Unterleutnant auf Zeit für 4 Jahre. Das hieß ein Jahr Studium an der Offiziershochschule und dann 3 Jahre als Unterleutnant. Ich dachte, da brauche ich nicht ganz so vielen Leuten Befehlen geben. Vielleicht bin ich dann irgendwie im Planungsstab oder irgendwas. Da bin ich aber nicht genommen worden wegen unmilitärischem Verhalten. Also, weiß ich, wir haben da, glaube ich, Zigarre geraucht und Bier getrunken bei dieser Aufnahmeprüfung. Jedenfalls hat man da, glaube ich, richtigerweise gemerkt, dass ich ein völlig unmilitärischer Typ bin und habe mich dann für dieses Journalistikstudium breitschlagen lassen, mich für 3 Jahre zu verpflichten. Wobei, das ist ein Punkt, der bis heute mit meinen Eltern auch nicht ausgehandelt ist. Letztlich werfe ich ihnen vor, dass sie mich hätten davor schützen können und müssen. Ich habe dann beim Studium in Leipzig gesehen, Journalistik, das war ein sehr begehrter Studiengang, denkt man heute nicht, dass in der DDR Leute Journalist, Propagandist werden wollten, aber es war sehr begehrt. Und da auf Rügen, wo ich gewohnt habe, hat man gesagt, Michael, wenn du jetzt nicht 3 Jahre dich verpflichtest, dann kannst du das vergessen mit dem Journalismus. In Leipzig beim Studium waren dann 2, aber immerhin 2, die es geschafft hatten, mit 18 Monaten Grundwehrdienst diesen Studienplatz zu bekommen. Aber ich war auch an dem Tag, wo ich da zum Militär fuhr, an diesem Morgen sehe ich mich immer noch stehen, da dachte ich, na, Mutter, Vater, ihr hättet eure Hebel, die Beziehung, die ihr hattet, in Bewegung setzen sollen, um mir das zu ersparen. Es war dann auch eine Zeit, die, ja, also letztlich alles, was ich dann später versucht habe, mit Tempo, mit Arbeit, glaube ich, aufzuholen, war diese verlorene Lebenszeit, die ich da in diesen 3 Jahren gelassen habe.
3: Aber gibt es irgendetwas, ich war ja auch bei der Armee, also ich hätte 15 Monate bleiben müssen, hat mich nach 12 Monaten rausgeschmissen mit der Begründung, mit mir könnte man keinen Krieg gewinnen. Ich sage, ja, auch keinen Anfang, haben sie mir alles weggenommen, ich war subversiv. Hast du denn dort irgendetwas gelernt? Weil ich habe was gelernt bei der Bundeswehr. Hast du auch was gelernt bei der NVA?
4: Und ich glaube, das, was ich da lernen konnte, konnte ich schon vorher. Wenn du aus so einem Akademikerhaushalt kommst in der DDR, in einer Gesellschaft, in der so 10-12% nur zur Universität gehen, in der erzählt wird, dass die Arbeiterklasse die Macht besitzt, dann musst du als Intellektueller, ich war ein Einserschüler, ich kann mich nicht erinnern, dass ich irgendwann mal in irgendeiner Sache eine 3 bekommen hätte. Sport war ein bisschen ein Problem, aber dann habe ich halt trainiert, bis ich die 100 Meter in 12 Sekunden laufen konnte und damit auch da eine 1 gekriegt habe. Da musste man ja mit den anderen trotzdem klarkommen, dass man nicht permanent Opfer wird, verprügelt wird auf dem Schulhof. Und ich konnte halt über Fußball wissen, konnte ich mir den Respekt der anderen erarbeiten. Und das habe ich natürlich in so einem Armeeumfeld, wo fast auch keine Menschen waren, die studieren wollten, habe ich dann schon gelernt, dass ich mit Fußballgespräch die Leute von mir fernhalten konnte oder sie für mich gewinnen konnte. Also Überleben in so einem Umfeld, das lernt man schon. Wie schafft man es nicht das Opfer von dem Offizier zu werden, der jemanden sucht, der da irgendwie jetzt 100 Liegestütze macht oder noch nachts 3 Kilometer extra läuft. Ich habe auch viel trainiert in der Zeit, erstaunlicherweise. Ich bin immer eher aufgestanden und habe mir eine Laufkarte geholt. Damit konnte man die Kaserne verlassen und habe da dann geschafft, in der Zeit, glaube ich, die 3000 Meter unter 9 Minuten zu laufen, weil ich alle freie Zeit in Lauftraining verwendet habe. Beim Studium habe ich dann gemerkt, dass es in der DDR Leute in meinem Alter gibt, die noch deutlich schneller laufen konnten. Ich dachte in der Zeit, dass ich Marathon-Olympiasieger werden könnte, bin dann in Leipzig zum SCDAFK gegangen und habe mit den Leuten trainiert. Ich konnte beim Training mithalten, aber im Wettkampf haben die mir auf 12 Kilometer 2 abgenommen. Also es war schon krass.
3: Ich habe bei der Bundeswehr damals gelernt, wie Strukturen funktioniert. Also wenn diejenigen, die sich auf Zeit verpflichtet haben, 3 Monate nach der Grundausbildung eben diese Litzen auf die Schulter bekommen haben, konnten die ja dann über andere Macht ausüben. Und da habe ich gemerkt, wie schnell das unangenehm wird, wie schnell denen die Macht zu Kopf steigt und die ihre schikanierende Seite entdeckt haben, ihre sadistische Seite. Das fand ich eine sehr interessante Erfahrung, weil das blieb ja bis dato so abstrakt. So konnte ich mir dann auch viele Dinge, die mir mein Großvater erzählt hat, die konnte ich sagen, ich habe so ein bisschen was davon erlebt in einem friedlichen Umfeld. In einem nicht friedlichen Umfeld wird das wahrscheinlich noch viel schlimmer, dass Menschen verruhen.
4: Kann ich sagen, einer meiner Vorgesetzten war jemand, den kannte ich aus Mathe-Lagern. Ich bin als Schüler immer in Mathematiklager gefahren, um mich für diese Olympiaden vorzubereiten. Und ein guter Kumpel, ein bisschen älter, mit dem ich mich wunderbar verstanden habe in der Schulzeit, der war plötzlich mein Vorgesetzter und wurde genauso oder war genauso, wie du es jetzt beschreibst. Alles, was vorher war, war verschwunden. Ich habe noch eine zweite menschliche Eigenschaft da kennengelernt, nämlich das, dass man sich verpflichtet hat für Dinge, die der Staat außerhalb dieses Wehrdienstes noch wollte, zum Beispiel, für die Stadtsicherheit zu arbeiten oder irgendwas. Und diese Leute sind dann rausgezogen worden. Die waren plötzlich nicht mehr da. Die verschwanden aus der Kaserne und machten irgendwas anderes. Also habe ich gesehen, wie auch Opportunismus funktioniert, wie man sich letztlich vor solchen Strukturen, und Militär ist immer eine belastende Struktur, wie man sich vor solchen Strukturen drückt, indem man Angebote annimmt, Aufstiegsangebote, die einem das System macht, die aber natürlich langfristig zu noch größerer Unfreiheit, persönlicher Unfreiheit
0: führen. Michael Mein und Kiwan, so wie sie ja war.
3: Wie gehst du damit um, dass der Staat mit der gesamten Propagandaabteilung versucht, die Menschen für den Krieg tatsächlich zu begeistern und deswegen auch von Tüchtigkeit, von der Ertüchtigung spricht?
4: Ja, wir haben ja in Prag bei diesem Podium Alternativ-WF schon darüber gesprochen, waren da, glaube ich, nicht ganz einer Ansicht. Ich glaube ja, dass es zunächst mal ja reicht, den Leuten Angst zu machen und mit der Drohung Krieg andere Dinge durchzusetzen, die ohnehin laufen. Überwachungsstaat, Umverteilung von unten nach oben, also all die Dinge, die wir in den letzten Jahren erlebt haben, lassen sich mit der Kriegsdrohung leichter durchsetzen. Ich kenne ja ein bisschen auch die junge Generation als Hochschullehrer und als Vater. Dass ich den Gutenberg in meinem Text da zumindest andeutungsweise erwähne, hat damit zu tun, dass mein Sohn 95 geboren wurde. Ich war damals heilfroh, nach der Tochter auch einen Sohn zu bekommen, um auch das erleben zu können. Ist einfach was völlig anderes, mit einem Kind zu spielen, das Bälle und Autos mag, als mit einem, das Pferde und Puppen mag. Ne? Diese Erfahrung war für mich.
3: Das existiert tatsächlich, der Unterschied.
4: Das existiert. Ich habe mit der Tochter, die älter ist, habe ich versucht, Ball und Autos, also Match.

0: wie man das machen wollte. Ich hab neulich hier gesprochen in meiner Gegend, da gibt es so eine Garnison, habe gesprochen mit dem Ausbilder. Einem Mann, ein bisschen jünger als ich, der dreimal, glaube ich, in Afghanistan war, der im Kosovo war, also der wirklich Felderfahrung hat. Und der meinte, es ist krass, was heute vor der Wehrpflicht an freiwilligen Rekruten kommt. Er meinte, sie müssen beginnen, mit diesen jungen Leuten 6 Wochen Gehen zu üben. Da ist nichts an Muskulatur. Da ist nichts an Fähigkeit, die man sich normalerweise für Militär vorstellt, die für uns wahrscheinlich, als du da deine 15 Monate angefangen hast und ich meine 36, die völlig normal waren, dass du halt über so eine Sturmbahn da gehen kannst und irgendwie laufen kannst und 30 Kilometer marschieren kannst mit irgendeinem Tornister. Er meint, das ist nicht da. Es ist auch gar nicht die Bereitschaft da, sich vorab für sowas vorzubereiten, obwohl das heute ja noch Freiwillige sind. Er meint, die Propaganda funktioniert schon. Es kommen ein bisschen mehr Leute als in den frühen 20er Jahren, kommen ein bisschen mehr Leute freiwillig in die Kaserne. Der Aufwuchs, wie er das nannte, funktioniert jetzt schon. Aber seine These ist, alle 3 Jahre ist das körperliche Material, was die Armee zur Verfügung gestellt bekommt, schlechter geworden. Dazu kommt, dass das Soziale, was du ja auch brauchst, ein Militär hängst du halt voneinander ab, du bist auf dem Fahrzeug und du musst wissen, dass der andere die Sachen kann, die er da machen soll, wenn das kaputt geht, wenn irgendwas passiert, womit du nicht gerechnet hast. Er meint, dass das Soziale schwierig ist. Die würden halt abends auf ihrer Viererstube sitzen und alle an den Gerät, an den Bildschirm hängen und daddeln. Da müsste man richtig Pausen einbauen, müsste die zwingen, sowas wie Kameradschaft zu entwickeln. Wäre also eine völlig neue Anforderung für ihn als Militärausbilder. Deswegen kann ich mir nicht vorstellen, wie man mit dieser Jugend, die wir heute haben, die hat ja viele Vorteile, man, die kann halt andere Sachen, als wir sie konnten, aber wie man mit dieser Jugend irgendwas in Richtung Militär anfangen wollte.
1: Das Dossier.
2: Glaubst du denn, um beim Thema Frieden zu bleiben, dass wir in Deutschland trotz der Propaganda friedensfähig bleiben, dass wir einfach keine Lust haben, den alten neuen Feind wieder zu bekämpfen? Das funktioniert einfach nicht. Oder aus deiner merkst du es vielleicht auch, wenn du mit Studenten sprichst, dass das schon ein bisschen fängt, dass wenn du über Putin oder so sprichst, dass da einige schon das Wissen der Tagesschau abspulen, ohne das zu hinterfragen. Wie ist
0: Ja,
2: das?
0: nicht nur junge Leute, auch hier ich wohne ja auf dem Land, auch die ältere Bevölkerung nimmt das relativ eins zu eins. Das ist eine westdeutsche ländliche Region, nimmt das relativ eins zu eins. Im Osten muss man den meisten Leuten, die ich da kenne, mit denen ich sprechen kann, damit nicht kommen. Die kennen die Sowjetunion, kennen oft auch Russland aus persönlicher Erfahrung, haben damit Menschen zu tun gehabt oder haben noch mit denen zu tun. Also da verfängt diese Erzählung nicht, da erkennt man sofort die Muster, die vertraut sind, auch bei den jüngeren Leuten da, weil die das aus den Familien einfach weitergetragen bekommen oder in den Familien entsprechend weitergetragen bekommen. Also die Erzählung aus der Tagesschau, die Propaganda, die mag da sein bei der Bevölkerung, aber die Bereitschaft, in irgendeiner Form den eigenen Körper da einzubringen, die ist nicht da. Ja, leider auch auf der anderen Seite. Wir sehen das ja bei den Friedensdemos, die genauso darunter leiden, dass es da wenig Bereitschaft gibt, mit dem eigenen Körper loszumarschieren, dass auch da selbst winzigste Brandmauern aufgestellt werden, wo man denkt, okay, jetzt haben doch alle gemeinsam ein Ziel. Jetzt könnte man doch mal vergessen, dass man bei Thema Y und Z völlig unwichtigen Dingen anderer oder im angesichts von Krieg völlig unwichtigen Dingen anderer Meinung ist, aber da macht dann halt jeder sein eigenes Ding oder bleibt lieber zu Hause. Ich vermute auch, dass da im Unterbewussten so eine ähnliche Analyse steckt, wie ich sie gerade versucht habe zu skizzieren, dass eigentlich mit dieser Bevölkerung in dieser Zeit, mit diesen Erfahrungen, die Deutschland gemacht hat, kein Krieg zu führen
1: Gerne
0: ist.
1: nehme ich Michael Mainz Grundoptimismus in Sachen Frieden hier
2: Wir
1: entgegen.
2: haben ja ein Land, was versucht, Krieg als Sport zu verkaufen. Wenn man sich die aktuellen Bundeswehrplakate anguckt, dann wird das so wie so ein Abenteuerurlaub verkauft. War mal eine Zeit, vor 15 Jahren gab es so eine Aktion der Bravo, bist du ein Berg- oder ein Beach-Typ? Da habe ich damals dort angerufen und versucht zu klagen, weil ich habe gesagt, das entspricht jetzt nicht dem Berufsbild, haben sie abgelehnt, ginge sie nichts an. Jetzt sehen wir eben, dass diese Plakate kommen, weil ich glaube auch, man dort etwas anbietet, was junge Menschen im Alltag so ein bisschen vermissen, nämlich gerade ist, dass man was zusammen macht, weil jeder dattelt ja für sich alleine. Also ich glaube, die Leute auch aus kaputten Familien sehen da schon etwas, dass das Spaß machen kann, dass man zusammen auf einem Lastwagen fährt und so. Das Berufsbild ist natürlich ein anderes. Was denkst du, wenn man erstmal dort war, wenn man sich das erstmal angeguckt hat, wird man ernüchtert sein, danke für die Erfahrung, ich bin nicht dabei, oder aber hat die Bundeswehr mittelfristig den Leuten etwas zu bieten, was sie tatsächlich binden können, nach dem Motto, das macht Spaß. Was denkst du, wie denkt man sich das?
0: Ja, also unterschiedlich, wird vom Menschentyp abhängen. Gibt ja immer Menschen, die Militär lieben, die es lieben, Befehle zu bekommen, die es lieben, dass Komplexität reduziert wird auf einen ganz klar strukturierenden Alltag, auf Führungspersonen, denen du einfach nur folgen musst. Die Armee bietet neben diesem Sozialen natürlich auch einfach auf.

0: Aufstiegsmöglichkeiten habe ich in Ostdeutschland schon in den 10er Jahren erlebt, dass da junge Männer, weil sie einfach nichts anderes gefunden haben, zum Bund gegangen sind und dann hinterher Sachen erzählt haben, von denen ich baß erstaunt war, dass zum Beispiel zum Schneeschippen ein Reinigungsdienst geholt worden ist, was für unsere Zeit in der Kaserne undenkbar gewesen wäre. Also das wird, wie gesagt, vom Menschentyp und auch von der jeweiligen sozialen Position abhängen. Wir wissen das ja auch aus den US-Erfahrungen, dass letztlich Unterschichtangehörige eher bereit sind, wegen der Aufstiegsmöglichkeiten da im Militär zu arbeiten. Man, letztlich ist das Ganze, deswegen ist es ganz gut, dass du diese 15 Jahre erwähnt hast. Das ist das Ganze natürlich eine lang geplante Operation. Mit dem Aussetzen der Wehrpflicht durch Gutenberg hat etwas begonnen, was ich in der Studie mal Medialisierung der Bundeswehr genannt habe. Die haben also begonnen, ihre Redaktion auszubauen, einen YouTube-Kanal aufzubauen, diese Jugendoffiziere auszubilden und in Schulen zu schicken. Die haben einen Flagship-Store in Berlin in der Friedrichstraße, wo sie gecastet haben. Ein Typen, der wie Militär aussieht, der wie sich junge Leute Militär vorstellen, so ein bisschen bärtig, also ganz attraktiv und so weiter, kann man sich angucken. Diesen Laden gibt's da noch. Die haben massiv investiert, damit heute eine gewisse Bereitschaft bei jungen Menschen da ist, auch ohne Wehrpflicht, sich da zu verpflichten. Also es ist eine 15-Jahre-Kampagne, die letztlich auch dazu geführt hat, dass heute in der Öffentlichkeit, in der Staatsmedienöffentlichkeit, sehr viel positiver über Bundeswehrereignisse wie öffentliche Vereidigung oder so ein Zeug berichtet wird, als das vor 20 Jahren der Fall war. Da war ja Militär, auch die Uniform, die wir in Zügen sehen, weil Soldaten da umsonst fahren können, also ohne zu bezahlen fahren können. Das ist natürlich ein Teil dieser PR-Kampagne, die neben den Plakaten und allem, was du erwähnt hast, dazu führt, dass wir heute zumindest bei jungen Leuten eine größere Bereitschaft haben, darüber nachzudenken, sowas zu tun.
1: Anlass für dieses Gespräch, Michael Mainz, Text für das Buch Endlich Frieden. 100 Persönlichkeiten zeigen Zivilcourage. Ich empfehle es gerne und werde daraus lesen, später im Sommer.
2: Das verbindende Thema dieses ganzen Tages war die Remigration und wie Remigration gelingen kann.
1: Unsere Migrationslähnchen in Ceuta, Normalisierung laut Tagesschau. Dafür sind die fast 50.000 im Nachbarort Lübeck. Ich lese vom Geruch der Notdurft. Engagiert berichtet die Tagesschau, die Männer hätten kein Essen bekommen, wären bedroht gewesen. Eine junge Studentin haben sie auch gefunden. Selbst die Tagesschau berichtet, Marokkos Behörden hätten die Vorgänge ermöglicht, als Folge einer politischen Krise zwischen Spanien und Marokko. Streit um Westsahara. In dieser Woche Sondersitzung der Innenminister der Europäischen Union. Die UNO diskutiert Nachfolge von Generalsekretär Guterres. Genannt hat eine Dame aus Costa Rica, Rebecca Grünspan. Sie leitet die UNO-Organisation für Handel und Entwicklung in Genf. Zahlreiche EU-Regierungschefs richten schwere Vorwürfe an den spanischen Ministerpräsidenten Sanchez. Dessen scharfe Reaktion spitzt den Streit weiter zu. Springers Welt nennt Friedrich Merz und Giorgia Meloni. Sie fordern in einem eine unverzügliche und koordinierte europäische Antwort. Es geht um die Frage des Schutzes der EU-Außengrenzen. Mittlerweile sind 72 Menschen bei den Vorgängen in Ceuta ums Leben gekommen. Erneute israelische Angriffe in Gaza führen zu 15 Toten, Bericht ORF in den Nahen Osten.
3: Die Straße von Hormus ist wieder geöffnet.
1: Danke, beste Svetlana. Der Iran dementiert aber eine Einigung mit den USA bezüglich der Straße von Hormus. Trump verkündete dies am Sonnabend. Iran beruft sich auf Militärkreise. Der ORF berichtet neue Gespräche zwischen Iran und USA. Die Tagesschau berichtet, Donald Trump sagt Angriffe auf den Iran vorerst ab. Auch berichtet sie Jordanien, das Land gerät zwischen die Fronten des Krieges. Tourismuseinnahmen brechen weg. In der Bevölkerung steigt der Frust über die USA. Die Tagesschau romantisiert mit dem Begriff Partner.
4: Also Trumpy Boy sagt, Tamam, wenn ihr zumacht Straße, ich mache eure zue Straße mehr zu.
3: Donald Trump scheint ein diplomatisches Lieblingswort zu haben. In den vergangenen Jahren zeigte er sich von der NATO, Europa, China, Zelenskis Dame, Elon Musk und selbst von eigenen Amtsträgern immer wieder enttäuscht.
1: Danke, beste Svetlana. Wir haben Montag die kleine Audiodatei von Radio Marabu, 3. August 2026. Und Trinkpausen.
5: Ein Radeberger.
1: Aktuelles von der iranischen Nachrichtenseite IRNA. Man zitiert den ägyptischen Ministerpräsident Madbouli. Der Krieg gegen Iran setzt die Weltwirtschaft unter Druck. Die islamischen Revolutionsgarden erklären das Komplott zur Entwaffnung der Hamas. Es würde strategisch scheitern. Der Hohe Rat für Menschenrechte Irans hat die jüngsten US-Angriffe auf Wohngebiete im Iran, die zivile Opfer forderten, aufs Schärfste verurteilt. Das erste elektronische Taxi nahm in Zahedan im Iran seinen Betrieb auf. Man zitiert den arabischen Analyst Abdul Bari Atwan in der Zeit. Leitung Rai al-Rium. US-Militärkommandeure befürchten eine Wiederholung der Vietnam-Erfahrung. Und man erinnert an Ayatollah Khamenei. Er besuchte im Juli 1988 Chemiewaffenveteranen der Heiligen Verteidigung von 1988, eine Bilderserie.
3: Mojtaba Khamenei wurde zum obersten Führer ernannt.
1: Danke, beste Svetlana. Die Tagesschau berichtet Ungarn, Abschaltung Atomkraftwerk Pax. Neue Premier spricht von einer beispiellosen Krise. Fast die Hälfte des Stroms in Ungarn fällt plötzlich weg. Mittlerweile auch bei uns berichtet die Explosion in Moskau. Tote und Verletzte in einem italienischen Restaurant. Moskaus Bürgermeister spricht von brutalen Terrorakt. Russland meldet 635 abgefangene Drohnen. Grenzregion Belgorod meldet Todesopfer. Das ukrainische Militär erklärt, Ölraffinerie und Militärflugplatz beschossen zu haben. Es gäbe Feuer. Auch Logistikunternehmen sind erneut getroffen. Zelensky bittet erneut um Patriot-Raketen.
5: Give us a credit.
1: Todeszahl nach Terroranschlag in Moskau steigt auf 5.
5: Hundreds of thank you.
1: Reinhard Lauterbach in der Tageszeitung Junge Welt meldet Entwarnung in Warschau. Die in Polen eingeschlagene russische Rakete sollte wohl die Ukraine treffen. Er zitiert polnische Behörden. Die polnische Gazeta Wyborcza in Polen kritisiert das zivile Warnsystem. Es gab Unregelmäßigkeiten. Russlands Währung gewann im Juli gegenüber dem US-Dollar stark an Wert. Es berichtet RIA Novosti. Die USA verhängen Sanktionen gegen ein indisches Unternehmen wegen dessen Verbindungen zum Iran, ein Logistikunternehmen. Und Deutschland?
6: Keinen Krieg gegen Russland. Wir wollen Frieden mit Russland.
1: Frieden mit Russland, für diesen Wahnsinn stehen Teile der AfD. In Schwerin wurde der Vorsitzende der AfD-Jugendorganisation bei einer Demonstration von Antifa-Leuten angegriffen und verletzt. Michael Schumann heißt der Mann. Welt am Sonntag berichtet. Der AfD-Bundestagsabgeordnete Sascha Lensing sieht im Rücktritt der Brandenburger Landesvorsitzenden der Jungen Union Laura Strohschneider ein Zeichen wachsender Unzufriedenheit innerhalb der Union.
7: Wir können doch alle dem Herrgott dankbar sein, dass wir in einem solchen Land leben wie der Bundesrepublik Deutschland.
1: Und eine Massenschlägerei am Nürnberger Flughafen. Türken prügelten aufeinander ein. 11 Passagiere wurden vom Flug ausgeschlossen. Es berichtet Bild. Zunächst viel Sonne von Norden, aber auch von Süden kommen Gewitter rein. Dienstag Hitze im Süden, ab Mittwoch Gewitter, langsam zurückgehende Temperaturen, am freundlichsten in der Mitte.
8: Marcello, ich sage einfach nur Dankeschön.

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0: Kevan Sufizyavash bereichert mit einem Podcast zu einem Buch. Endlich Frieden, 100 Persönlichkeiten zeigen Zivilcourage. Mir wurde dieses Buch überreicht von Ulrike Giro.
1: Ich bin Ulrike Giro und ich grüße die Hörer von der kleinen Audiodatei.
0: Ich habe es durchgearbeitet und möchte im Sommer einige Texte lesen. Es lohnt sich. Und über seinen Einsatz im Buch äußert sich Michael Main im Gespräch mit Kevan.
2: Und nun das Dossier.
0: Auch das ein wirklich lohnenswertes, hörenswertes Gespräch.
3: Michael, bevor wir ins Gespräch einsteigen zu deinem Beitrag im Buch, bist du eigentlich ein friedlicher Mensch?
4: Ja, ich bin jemand, der Konflikte eigentlich überhaupt nicht mag, der am liebsten in Harmonie mit anderen lebt.
3: Und das klappt?
4: Von mir aus schon, aber leider lassen mich die anderen nicht immer. Ich kann zum Beispiel auch ganz schlecht Nein sagen. Wenn jemand was von mir wünscht, was erwartet, dann fällt es mir schwer abzusagen. Und da ruiniere ich im Zweifel lieber meine Gesundheit, als andere zu enttäuschen.
3: Okay, ist auch eine Art von Konflikt, ne?
4: Ja, ist auch ein Konflikt, den man dann mit sich selbst austragen muss.
3: Mhm. Du hast in deinem Beitrag als Metatext etwas geschrieben, was ich gleich mal hier auch reingeben möchte, nämlich nach zwei Weltkriegen und nach der Erfahrung, die wir in den Kriegen gemacht haben, und du bist in der DDR aufgewachsen, hast die NVA-Uniform sogar mal getragen, hast du gedacht, als Vietnam zu Ende ging, okay, Imperialismus, die merken, wo ihre Grenzen sind und spätestens mit Mauerfall, der Spuk ist vorbei. Jetzt haben wir alle eine Friedenstorbe und wir freuen uns, dass wir den Krieg überwunden haben. Deutschland soll nicht wie Karthago enden. Jetzt musst du feststellen, dass du dich, was das angeht, doch geirrt hast. Irgendwie scheint da eine Sehnsucht zu sein nach Krieg, oder?
4: Ja, offenkundig. Ich meine, es ist immer die Frage, ob man sich geirrt hat. So ein DDR-Bürger wie ich, der ja auch in der Partei war, der länger Wehrdienst gemacht hat, als es nötig gewesen wäre. DDR hatte ja eine Wehrpflicht von 18 Monaten. Ich war doppelt so lange in Uniform. So jemand hatte ja die 90er und die frühen Nullerjahre zu kämpfen mit diesem neuen System. Ich habe lange gefremdelt mit der Bundesrepublik, mochte das nicht. Dieses Land war nicht mein Land. Das hat sich dann eigentlich erst mit der Berufung an die Universität in München geändert, weil ich da gemerkt habe, okay, es gibt zumindest in Bayern Einzelne, die bereit sind, mir da eine zweite Chance zu geben. Insofern war ich die 90er mit ganz anderen Fragen beschäftigt, als mit der, ob jetzt das vorbei ist mit der Kriegslüsternheit. Man, die Kriege gab's ja dann auch. Wir haben ja dann Irak erlebt, wir hatten vorher Jugoslawien erlebt. Da war ich Nachrichtenredakteur beim MDR und war völlig baff, was ich da jeden Tag melden musste, was ja in unmittelbarer Nachbarschaft passiert ist. Insofern war mir, glaube ich, da schon klar, dass es nicht vorbei ist. Und das, was ich in der DDR gelernt habe über den Imperialismus, über die Speerspitze des Imperialismus, über die USA, über Machtverhältnisse, über Geopolitik, das, was man heute in Büchern von Daniele Ganser findet, wo ich immer denke, mein, das ist DDR-Schulunterricht 6. Klasse, was ich da über die Kriege in der Welt lesen kann. Mein, dass das nicht vorbei ist, glaube ich, das war mir auch in den 90ern und Nullern klar, wo ich mit anderen Sachen beschäftigt war.
3: Aber wenn man mit dir spricht und wenn man dich erlebt auf Vorträgen, dann spielt deine DDR-Vergangenheit immer noch eine Rolle, was ich sehr wichtig finde, weil das ist eine Perspektive auf deutsche Geschichte, auf überhaupt geopolitische Geschichte im Kerneuropa, die sehr hilfreich sein kann, um nicht die Orientierung zu verlieren. Kannst du mal erklären, wenn man in DDR gelebt hat und bei der zu NVA ging, musste man da eigentlich hin und wie lange musste man da hin und warum hast du länger gemacht oder hätte man verweigern können?
4: Ich muss vielleicht noch vorwegschicken, dass das eine relativ neue Sache ist, dass die DDR bei mir so eine Rolle spielt. Ich habe in den 90ern und, glaube ich, die kompletten Nullerjahre hindurch versucht, wie ein Westdeutscher zu wirken. Ich war immer froh, innerlich froh, manchmal sogar auch äußerlich, wenn jemand gesagt hat, man merkt ja gar nicht, wo du herkommst. Sie waren mal in der Partei, kaum zu glauben. Und trotzdem sind sie jetzt hier in München Professor geworden. Naja, gut, irgendwie, ne? In der Jugend machen die Leute komische Sachen. Also ich habe versucht, mich zu verstellen und das war, glaube ich, nötig, auch um auf so eine Position zu kommen, besser zu sein als die besten Westdeutsche. Und dazu musste ich sie ja imitieren, um sie dann überhaupt besiegen zu können. Das hat sich dann geändert mit so einer Krankheit, die ich hatte. Ich lag ja 13 auf einer Intensivstation. Alle Ärzte haben sich gewundert, warum ich noch lebe. Das hatte ich also genug Zeit in so einer Reha Klinik, einer langen Genesungsphase darüber nachzudenken und dachte, okay, da ist irgendwas schiefgelaufen, was sich jetzt im Körper niedergeschlagen hat. Ich muss wieder zurück zu meinen Wurzeln, zu dem, wo ich herkomme. Ich muss das nach außen tragen. Wenn schon ein Ostdeutscher so eine Position hat, wenn ein Ostdeutscher an so einer westdeutschen Elite-Universität sprechen darf, dann muss ich da Sachen anbieten zur DDR und habe das gemacht, lange ohne Resonanz. Hat ja bis Pegida eigentlich gedauert, letztlich bis zu den AfD-Erfolgen 17, bis in München wieder Studenten kamen, die DDR-Themen hören wollten. Wenn man wie ich studieren wollte, wenn man wie ich dazu noch aus einem SED-Haushalt kam, dann wurde schon von frühester Jugend an darauf gedrängt, dass man länger als diese 18 Monate dient. Das Argument war, Michael, die Arbeiterklasse wird dein Studium bezahlen, die Arbeiterklasse sorgt dafür, dass es dir einmal besser gehen wird. Jetzt musst du, Michael, ein bisschen was dafür geben. Und was kann ein Mann geben? Natürlich Lebenszeit in Uniform.

0: Punkt, der bis heute mit meinen Eltern auch nicht ausgehandelt ist. Letztlich werfe ich ihnen vor, dass sie mich hätten davor schützen können und müssen. Ich habe dann beim Studium in Leipzig gesehen, Journalistik, das war ein sehr begehrter Studiengang, denkt man heute nicht, dass in der DDR Leute Journalist, Propagandist werden wollten, aber es war sehr begehrt. Und da auf Rügen, wo ich gewohnt habe, hat man gesagt, Michael, wenn du jetzt nicht 3 Jahre dich verpflichtest, dann kannst du das vergessen mit dem Journalismus. In Leipzig beim Studium waren dann zwei, nur zwei, aber immerhin zwei, die es geschafft hatten, mit 18 Monaten Grundwehrdienst diesen Studienplatz zu bekommen. Aber ich war auch an dem Tag, wo ich da zum Militär fuhr, an diesem Morgen sehe ich mich immer noch stehen. Da dachte ich, na, Mutter, Vater, ihr hättet eure Hebel, die Beziehung, die ihr hattet, in Bewegung setzen sollen, um mir das zu ersparen. Es war dann auch eine Zeit, die, ja, also letztlich alles, was ich dann später versucht habe, mit Tempo, mit Arbeit, glaube ich, aufzuholen, war ist diese verlorene Lebenszeit, die ich da in diesen 3 Jahren gelassen habe.
1: Aber gibt es irgendetwas? Ich war ja auch bei der Armee, also ich hätte 15 Monate bleiben müssen, hat mich nach 12 Monaten rausgeschmissen mit der Begründung, mit mir könne man keinen Krieg gewinnen. Ich sage ja auch keinen Anfang, haben sie mir alles weggenommen, ich war subversiv. Hast du denn dort irgendetwas gelernt? Weil ich habe was gelernt bei der Bundeswehr. Hast du auch was gelernt bei der NVA?
0: Und ich glaube, das, was ich da lernen konnte, konnte ich schon vorher. Wenn du aus so einem Akademikerhaushalt kommst in der DDR, in einer Gesellschaft, in der so 10, 12% nur zur Universität gehen, in der erzählt wird, dass die Arbeiterklasse die Macht besitzt, dann musst du als Intellektueller, ich war als Kind, ich war ein Einzelschüler, ich kann mich nicht erinnern, dass ich irgendwann mal in irgendeiner Sache eine 3 bekommen hätte. Sport war ein bisschen ein Problem, aber dann habe ich halt trainiert, bis ich die 100 Meter in 12 Sekunden laufen konnte und damit auch da eine 1 gekriegt habe. Da musste man ja mit den anderen trotzdem klarkommen, dass man nicht permanent Opfer wird, verprügelt wird auf dem Schulhof. Und ich konnte halt über Fußball wissen, konnte ich mir den Respekt der anderen erarbeiten. Und das habe ich natürlich in so einem Armeeumfeld, wo fast auch keine Menschen waren, die studieren wollten, habe ich dann schon gelernt, dass ich mit Fußballgespräch die Leute von mir fernhalten konnte oder sie für mich gewinnen konnte. Also Überleben in so einem Umfeld, das lernt man schon. Wie schafft man es nicht, das Opfer von dem Offizier zu werden, der jemanden sucht, der da irgendwie jetzt 100 Liegestütze macht oder noch nachts 3 Kilometer extra läuft. Ich habe auch viel trainiert in der Zeit, erstaunlicherweise. Ich bin immer eher aufgestanden und habe mir eine Laufkarte geholt. Damit konnte man die Kaserne verlassen und habe da dann geschafft, in der Zeit, glaube ich, die 3000 Meter unter 9 Minuten zu laufen, weil ich alle freie Zeit in Lauftraining verwendet habe. Beim Studium habe ich dann gemerkt, dass es in der DDR Leute in meinem Alter gibt, die noch deutlich schneller laufen konnten. Ich dachte in der
1: Okay.
0: Zeit, dass ich Marathon-Olympiasieger werden könnte, bin dann in Leipzig zum SCDAFK gegangen und habe mit den Leuten trainiert. Ich konnte beim Training mithalten, aber im Wettkampf haben die mir auf 12 Kilometer 2 abgenommen. Also es
1: Okay.
0: war schon krass.
1: Ja. Ich habe bei der Bundeswehr damals gelernt, wie Strukturen funktionieren. Also wenn diejenigen, die sich auf Zeit verpflichtet haben, 3 Monate nach der Grundausbildung eben diese Litzen auf die Schulter bekommen haben, konnten die ja dann über andere Macht ausüben. Und da habe ich gemerkt, wie schnell das unangenehm wird, wie schnell denen die Macht zu Kopf steigt und die ihre schikanierende Seite entdeckt haben, ihre sadistische Seite. Das fand ich eine sehr interessante Erfahrung, weil das blieb ja bis dato so abstrakt. So konnte ich mir dann auch viele Dinge, die mir mein Großvater erzählt hat, die konnte ich sagen, ich habe so ein bisschen was davon erlebt in einem friedlichen Umfeld, in einem nicht friedlichen Umfeld. Wird das wahrscheinlich noch viel schlimmer, dass Menschen verrohen.
0: Ja,
1: Nochmal zurück.
0: dazu kann ich sagen, einer meiner Vorgesetzten war jemand, den kannte ich aus Mathelagern. Ich bin als Schüler immer in Mathematiklager gefahren, um mich für diese Olympiaden vorzubereiten. Und ein guter Kumpel, ein bisschen älter, mit dem ich mich wunderbar verstanden habe in der Schulzeit, der war plötzlich mein Vorgesetzter und wurde genauso oder war genauso, wie du es jetzt beschreibst. Alles, was vorher war, war verschwunden. Ich habe noch eine zweite menschliche Eigenschaft da kennengelernt, nämlich dass man sich verpflichtet hat für Dinge, die der Staat außerhalb dieses Wehrdienstes noch wollte, zum Beispiel, weiß ich, für die Staatssicherheit zu arbeiten oder irgendwas. Und diese Leute sind dann rausgezogen worden. Die waren plötzlich nicht mehr da. Die verschwanden aus der Kaserne und machten irgendwas anderes. Also habe ich gesehen, wie auch Opportunismus funktioniert, wie man sich letztlich vor solchen Strukturen, und Militär ist immer eine belastende Struktur, wie man sich vor solchen Strukturen drückt, indem man Angebote annimmt, Aufstiegsangebote, die einem das System macht, die aber natürlich langfristig zu noch größerer Unfreiheit, persönlicher Unfreiheit führen.
2: Michael Mein und Kiwan zu Visier
1: Wie gehst du
2: Wasch.
1: damit um, dass der Staat mit der gesamten Propagandaabteilung versucht, die Menschen für den Krieg tatsächlich zu begeistern und deswegen auch von Tüchtigkeit, von der Ertüchtigung spricht?
0: Ja, wir haben ja in Prag bei diesem Podium Alternativ-WEF schon darüber gesprochen, waren da, glaube ich, nicht ganz einer Ansicht. Ich glaube ja, dass es zunächst mal ja reicht, den Leuten Angst zu machen und mit der Drohung Krieg andere Dinge durchzusetzen, die ohnehin laufen. Überwachungsstaat, Umverteilung von unten nach oben. Also all die Dinge, die wir in den letzten Jahren erlebt haben, lassen

0: sich mit der Kriegsdrohung leichter durchsetzen. Ich kenne ja ein bisschen auch die junge Generation als Hochschullehrer und als Vater. Dass ich den Gutenberg in meinem Text da zumindest andeutungsweise erwähne, hat damit zu tun, dass mein Sohn 95 geboren wurde. Ich war damals heilfroh, nach der Tochter auch einen Sohn zu bekommen, um auch das erleben zu können. Ist einfach etwas völlig anderes, mit einem Kind zu spielen, das Bälle und Autos mag, als mit einem, das Pferde und Puppen mag. Das ist also diese Erfahrung war für mich.
1: Das existiert tatsächlich, der
0: Das
1: Unterschied.
0: existiert, ja, das existiert. Ich hab mit der Tochter, die älter ist, habe ich versucht, Ball und Autos, also Matchbox-Autos, die ich noch aus der DDR hatte. Das hat die nicht interessiert. Die wollte Pferde und irgendwie rosa Puppen. Und als dann der Sohn kam, war das toll. Ne? Der hat den ganzen Tag Autos geschoben auf irgendwelchen Straßen, die wir da gebaut haben. Der konnte mit Flugzeugen spielen. All die Sachen, die man als Mann gern mag. Und ich wollte diesem Jungen aber gerne ersparen. Was ich erlebt habe, ist natürlich ein Fehler, wenn Eltern denken, sie müssen ihren Kindern etwas ersparen. So sehe ich das heute, dass man Erfahrungen machen muss, um zu bestimmten Dingen zu kommen. Ne? Dass ich Militär so vehement ablehne, hat auch mit der eigenen Erfahrung von Militär zu tun. Aber wenn ich mir diese jungen Leute, unter anderem ja meinen Sohn, angucke, dann ist überhaupt nicht vorstellbar, wie man Krieg, selbst einen Drohnenkrieg, den man ja vielleicht von zu Hause führen könnte, an Bildschirm, wie man das machen wollte. Ich hab neulich hier gesprochen in meiner Gegend, da gibt es so eine Garnison, habe gesprochen mit dem Ausbilder. Einem Mann, ein bisschen jünger als ich, der dreimal, glaube ich, in Afghanistan war, der im Kosovo war, also der wirklich Felderfahrung hat. Und der meint, es ist krass, was heute vor der Wehrpflicht an freiwilligen Rekruten kommt. Er meinte, sie müssen beginnen, mit diesen jungen Leuten 6 Wochen Gehen zu üben. Da ist nichts an Muskulatur. Da ist nichts an Fähigkeit, die man sich normalerweise für Militär vorstellt, die für uns wahrscheinlich, als du da deine 15 Monate angefangen hast und ich meine 36, die völlig normal waren, dass du halt über so eine Sturmbahn da gehen kannst und irgendwie laufen kannst und 30 Kilometer marschieren kannst mit irgendeinem Tornister. Er meint, das ist nicht da. Es ist auch gar nicht die Bereitschaft da, sich vorab für sowas vorzubereiten, obwohl das heute ja noch Freiwillige sind. Er meint, die Propaganda funktioniert schon. Es kommen ein bisschen mehr Leute als in den frühen 20er Jahren, kommen ein bisschen mehr Leute freiwillig in die Kaserne. Der Aufwuchs, wie er das nannte, funktioniert jetzt schon. Aber seine These ist, alle 3 Jahre ist das körperliche Material, was die Armee zur Verfügung gestellt bekommt, schlechter geworden. Dazu kommt, dass das Soziale, was du ja auch brauchst, ein Militär hängst halt voneinander ab, du bist auf dem Fahrzeug und du musst wissen, dass der andere die Sachen kann, die er da machen soll, wenn das kaputt geht, wenn irgendwas passiert, womit du nicht gerechnet hast. Er meint, dass das Soziale schwierig ist. Die würden halt abends auf ihrer Viererstube sitzen und alle an den Bildschirm hängen und daddeln. Da müsste man richtig Pausen einbauen, müsste die zwingen, sowas wie Kameradschaft zu entwickeln. Wäre also eine völlig neue Anforderung für ihn als Militärausbilder. Deswegen kann ich mir nicht vorstellen, wie man mit dieser Jugend, die wir heute haben, die hat ja viele Vorteile, man, die kann halt andere Sachen, als wir sie konnten, aber wie man mit dieser Jugend irgendwas in Richtung Militär anfangen wollte.
1: Das Dossier. Glaubst du denn, um beim Thema Frieden zu bleiben, dass wir in Deutschland trotz der Propaganda friedensfähig bleiben, dass wir einfach keine Lust haben, den alten neuen Feind wieder zu bekämpfen? Das funktioniert einfach nicht. Oder merkst du es vielleicht auch, wenn du mit Studenten sprichst, dass das schon ein bisschen fängt, dass wenn du über Putin oder so sprichst, dass da einige schon das Wissen der Tagesschau abspulen, ohne das zu hinterfragen. Wie ist
0: Ja,
1: das?
0: nicht nur junge Leute, auch hier ich wohne auf dem Land. Auch die ältere Bevölkerung nimmt das relativ 1:1. Das ist eine westdeutsche ländliche Region, nimmt das relativ 1:1. Im Osten muss man den meisten Leuten, die ich da kenne, mit denen ich sprechen kann, damit nicht kommen. Die kennen die Sowjetunion, kennen oft auch Russland aus persönlicher Erfahrung, haben damit Menschen zu tun gehabt oder haben noch mit denen zu tun. Also da verfängt diese Erzählung nicht. Da erkennt man sofort die Muster, die vertraut sind, auch bei den jüngeren Leuten da, weil die das aus den Familien einfach weitergetragen bekommen oder in den Familien entsprechend weitergetragen bekommen. Also die Erzählung aus der Tagesschau, die Propaganda, die mag da sein bei der Bevölkerung, aber die Bereitschaft, in irgendeiner Form den eigenen Körper da einzubringen, die ist nicht da. Ja, leider auch auf der anderen Seite. Wir sehen das ja bei den Friedensdemos, die genauso darunter leiden, dass es da wenig Bereitschaft gibt, mit dem eigenen Körper loszumarschieren, dass auch da selbst winzigste Brandmauern aufgestellt werden, wo man denkt, okay, jetzt haben doch alle gemeinsam ein Ziel. Jetzt könnte man doch mal vergessen, dass man bei Thema Y und Z völlig unwichtigen Dingen anderer oder im angesichts von Krieg völlig
1: Ja.
0: unwichtigen Dingen anderer Meinung ist, aber da macht dann halt jeder sein eigenes Ding oder bleibt lieber zu Hause. Ich vermute auch, dass da im Unterbewussten so eine ähnliche Analyse steckt, wie ich sie gerade versucht habe zu skizzieren, dass eigentlich mit dieser Bevölkerung in dieser Zeit, mit diesen Erfahrungen, die Deutschland gemacht hat, kein Krieg zu führen
2: Gerne
0: ist.
2: nehme ich Michael Mainz' Grundoptimismus in Sachen Frieden hier
1: Wir
2: entgegen.
1: haben ja ein Land, was versucht, Krieg als Sport zu verkaufen. Wenn man sich die aktuellen Bundeswehrplakate anguckt, dann wird das so wie so ein Abenteuerurlaub verkauft. War mal eine Zeit, vor 15 Jahren gab es so eine Aktion der Bravo, bist du ein Berg- oder ein Beach-Typ? Da habe ich damals dort angerufen und versucht zu klagen, weil ich habe gesagt, das entspricht jetzt nicht dem Berufsbild, haben sie abgelehnt, ging es sie nichts an. Jetzt sehen wir eben, dass diese Plakate kommen, weil ich glaube auch, man dort etwas anbietet, was Menschen junge Menschen im Alltag so ein bisschen vermissen, nämlich gerade ist, dass man was zusammen macht, weil jeder dattelt ja für sich alleine. Also ich glaube, die Leute auch aus kaputten Familien sehen da schon etwas, dass das Spaß machen kann, dass man zusammen auf einem Lastwagen fährt und so. Das Berufsbild ist natürlich ein anderes. Was denkst du, wenn man erstmal dort war, wenn man sich das erstmal angeguckt hat, wird man ernüchtert sein, danke für die Erfahrung, ich bin nicht dabei, oder aber hat die Bundeswehr mittelfristig den Leuten etwas zu bieten, was sie tatsächlich binden könnte nach dem Motto, das macht Spaß. Was denkst du, wie denkt man sich das?
0: Ja, also unterschiedlich, wird vom Menschentyp abhängen. Gibt ja immer Menschen, die Militär lieben, die es lieben, Befehle zu bekommen, die es lieben, dass Komplexität reduziert wird auf einen ganz klar strukturierenden Alltag, auf Führungspersonen, denen du einfach nur folgen musst. Die Armee bietet neben diesem Sozialen natürlich auch einfach Aufstiegsmöglichkeiten. Habe ich in Ostdeutschland schon in den 10er Jahren erlebt, dass da junge Männer, weil sie einfach nichts anderes gefunden haben, zum Bund gegangen sind und dann hinterher Sachen erzählt habe, von denen ich baß erstaunt war, dass zum Beispiel zum Schneeschippen ein Reinigungsdienst geholt worden ist, was für unsere Zeit in der Kaserne undenkbar gewesen wäre. Also das wird, wie gesagt, vom Menschentyp und auch von der jeweiligen sozialen Position abhängen. Wir wissen das ja auch aus den US-Erfahrungen, dass letztlich Unterschichtangehörige eher bereit sind, wegen der Aufstiegsmöglichkeiten da im Militär zu arbeiten. Man, letztlich ist das Ganze, deswegen ist es ganz gut, dass du diese 15 Jahre erwähnt hast. Das ist das Ganze natürlich eine lang geplante Operation. Mit dem Aussetzen der Wehrpflicht durch Gutenberg hat etwas begonnen, was ich in der Studie mal Medialisierung der Bundeswehr genannt habe. Die haben also begonnen, ihre Redaktion auszubauen, einen YouTube-Kanal aufzubauen, diese Jugendoffiziere auszubilden und in Schulen zu schicken. Die haben einen Flagship-Store in Berlin in der Friedrichstraße, wo sie gecastet haben. Einen Typen, der wie Militär aussieht, der wie sich junge Leute Militär vorstellen, so ein bisschen bärtig, also ganz attraktiv und so weiter, kann man sich angucken. Diesen Laden gibt es da noch. Die haben massiv investiert, damit heute eine gewisse Bereitschaft bei jungen Menschen da ist, auch ohne Wehrpflicht, sich da zu verpflichten. Also es ist eine 15-Jahre-Kampagne, die letztlich auch dazu geführt hat, dass heute in der Öffentlichkeit, in der Staatsmedienöffentlichkeit, sehr viel positiver über Bundeswehrereignisse wie öffentliche Vereidigung oder so ein Zeug berichtet wird, als das vor 20 Jahren der Fall war. Da war ja Militär, auch die Uniform, die wir in Zügen sehen, weil Soldaten da umsonst fahren können, also ohne zu bezahlen fahren können. Das ist natürlich ein Teil dieser PR-Kampagne, die neben den Plakaten und allem, was du erwähnt hast, dazu führt, dass wir heute zumindest bei jungen Leuten eine größere Bereitschaft haben, darüber nachzudenken, sowas zu tun.
2: Anlass für dieses Gespräch, Michael Mainz, Text für das Buch Endlich Frieden. 100 Persönlichkeiten zeigen Zivilcourage. Ich empfehle es gerne und werde daraus lesen, später im Sommer.
3: Das verbindende Thema dieses ganzen Tages war die Remigration und wie Remigration gelingen kann.
2: Unsere Migrationslähnchen im CUTA, Normalisierung laut Tagesschau. Dafür sind die fast 50.000 im Nachbarort Lübeck. Ich lese vom Geruch der Notdurft. Engagiert berichtet die Tagesschau, die Männer hätten kein Essen bekommen, wären bedroht gewesen. Eine junge Studentin haben sie auch gefunden. Selbst die Tagesschau berichtet, Marokkos Behörden hätten die Vorgänge ermöglicht, als Folge einer politischen Krise zwischen Spanien und Marokko. Streit um Westsahara. In dieser Woche Sondersitzung der Innenminister der Europäischen Union. Die UNO diskutiert Nachfolge von Generalsekretär Guterres. Genannt hat eine Dame aus Costa Rica, Rebecca Grünspan. Sie leitet die UNO-Organisation für Handel und Entwicklung in Genf. Zahlreiche EU-Regierungschefs richten schwere Vorwürfe an den spanischen Ministerpräsidenten Sanchez. Dessen scharfe Reaktion spitzt den Streit weiter zu. Springers Welt nennt Friedrich Merz und Giorgia Meloni. Sie fordern in einem eine unverzügliche und koordinierte europäische Antwort. Es geht um die Frage des Schutzes der EU-Außengrenzen. Mittlerweile sind 72 Menschen bei den Vorgängen in Ceuta ums Leben gekommen. Erneute israelische Angriffe in Gaza führen zu 15 Toten, Bericht ORF.
4: How dare you?
2: In den Nahen Osten.
5: Die Straße von Hormus ist wieder geöffnet.
2: Danke, beste Svetlana. Der Iran dementiert aber eine Einigung mit den USA bezüglich der Straße von Hormus. Trump verkündete dies am Sonnabend. Iran beruft sich auf Militärkreise. Der ORF berichtet neue Gespräche zwischen Iran und USA. Die Tagesschau berichtet, Donald Trump sagt Angriffe auf den Iran vorerst ab. Auch berichtet sie Jordanien, das Land gerät zwischen die Fronten des Krieges. Tourismuseinnahmen brechen weg. In der Bevölkerung steigt der Frust über die USA. Die Tagesschau romantisiert mit dem Begriff Partner.
6: Also Trumpy-Boy sagt, Tamam, wenn ihr zumacht Straße, ich mache eure Zuhe-Straße mehr zu.
5: Donald Trump scheint ein diplomatisches Lieblingswort zu haben. In den vergangenen Jahren zeigte er sich von der NATO, Europa, China, Zelenskis Dame, Elon Musk und selbst von eigenen Amtsträgern immer wieder enttäuscht.
2: Danke, beste Svetlana. Wir haben Montag. Die kleine Audiodatei von Radio Marabu, 3. August 2026. Und Trinkpausen.
7: Ein Radeberger.
2: Aktuelles von der iranischen Nachrichtenseite IRNA. Man zitiert den ägyptischen Ministerpräsident Madbouli. Der Krieg gegen Iran setzt die Weltwirtschaft unter Druck. Die islamischen Revolutionsgarden erklären das Komplott zur Entwaffnung der Hamas. Es würde strategisch scheitern. Der Hohe Rat für Menschenrechte Irans hat die jüngsten US-Angriffe auf Wohngebiete im Iran, die zivile Opfer forderten, aufs Schärfste verurteilt. Das erste elektronische Taxi nahm in Zahedan im Iran seinen Betrieb auf. Man zitiert den arabischen Analyst Abdul Bari Atwan in der Zeitung Ra'i al-Rium. US-Militärkommandeure befürchten eine Wiederholung der Vietnam-Erfahrung. Und man erinnert an Ayatollah Khamenei. Er besuchte im Juli 1988 Chemiewaffenveteranen der Heiligen Verteidigung von 1988, eine Bilderserie.
5: Mujtaba Khamenei wurde zum obersten Führer ernannt.
2: Danke, beste Svetlana. Die Tagesschau berichtet Ungarn, Abschaltung Atomkraftwerk Pax. Der neue Premier spricht von einer beispiellosen Krise. Fast die Hälfte des Stroms in Ungarn fällt plötzlich weg. Mittlerweile auch bei uns berichtet die Explosion in Moskau. Tote und Verletzte in einem italienischen Restaurant. Moskaus Bürgermeister spricht von brutalen Terrorakt. Russland meldet 635 abgefangene Drohnen. Grenzregion Belgorod meldet Todesopfer. Das ukrainische Militär erklärt, Ölraffinerie und Militärflugplatz beschossen zu haben. Es gäbe Feuer. Auch Logistikunternehmen sind erneut getroffen. Zelensky bittet erneut um Patriot-Raketen.
8: Give us a credit.
2: Todeszahl nach Terroranschlag in Moskau steigt auf 5.
9: Hundreds of thank you.
2: Reinhard Lauterbach in der Tageszeitung Junge Welt meldet Entwarnung in Warschau. Die in Polen eingeschlagene russische Rakete sollte wohl die Ukraine treffen. Er zitiert polnische Behörden. Die polnische Gazeta Wyborcza in Polen kritisiert das zivile Warnsystem. Es gab Unregelmäßigkeiten. Russlands Währung gewann im Juli gegenüber dem US-Dollar stark an Wert. Es berichtet RIA Novosti. Die USA verhängen Sanktionen gegen ein indisches Unternehmen wegen dessen Verbindungen zum Iran, ein Logistikunternehmen. Und Deutschland?
10: Keinen Krieg gegen Russland. Wir wollen Frieden mit Russland.
2: Frieden mit Russland, für diesen Wahnsinn stehen Teile der AfD. In Schwerin wurde der Vorsitzende der AfD-Jugendorganisation bei einer Demonstration von Antifa-Leuten angegriffen und verletzt. Michael Schumann heißt der Mann. Welt am Sonntag berichtet. Der AfD-Bundestagsabgeordnete Sascha Lensing sieht im Rücktritt der Brandenburger Landesvorsitzenden der Jungen Union Laura Strohschneider ein Zeichen wachsender Unzufriedenheit innerhalb der Union.
11: Wir können doch alle dem Herrgott dankbar sein, dass wir in einem solchen Land leben wie der Bundesrepublik Deutschland.
2: Und eine Massenschlägerei am Nürnberger Flughafen. Türken prügelten aufeinander ein. 11 Passagiere wurden vom Flug ausgeschlossen. Es berichtet Bild. Zunächst viel Sonne von Norden, aber auch von Süden kommen Gewitter rein. Dienstag Hitze im Süden, ab Mittwoch Gewitter, langsam zurückgehende Temperaturen, am freundlichsten in der Mitte.
12: Marcello, ich sage einfach nur Dankeschön.

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0: 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Auszug eines Kommentars von Jan Carpentier in der ersten Ausgabe von 1199 am 1. September 1989 zum Weltfriedenstag.
1: Es fing mit diesem Kommentar an, wie es eigentlich mit jedem Kommentar anfängt. Am Anfang war ein weißes Blatt und der immer sehr hilfreiche Hinweis aus der Chefredaktion: Mach mal irgendwas zum Thema. Der Weltfriedenstag. Über 50 Millionen Tote im Weltkrieg II. Naja, sagt man, das ist eben sehr schlimm gewesen, eben unvorstellbar, eben unfassbar. Aber es ist auch tausendmal gesagt und eben ein halbes Jahrhundert weit weg. Vielleicht macht sich jeder von euch mal seine eigene Rechnung auf, eine rein theoretische. Ich habe sie so gemacht. Würde ich für jeden Toten hier an dieser Stelle auch nur eine einzige Sekunde schweigen, ich stünde am 1. September 1990 immer noch hier und der Sekunden und der Toten wäre noch lange, lange kein Ende. Und da kommt mir auf gut Deutsch der Kaffee hoch, wenn deutsche Politiker von Rang und Einfluss im Jahr 89 immer noch lauthals im europäischen Haus herumposaunen, die Grenzen des Deutschen Reiches von 37, sie hätten verfassungsrechtliche Gültigkeit. Also dem Himmel über dem europäischen Haus sei Dank, das ist nicht meine Verfassung und es sind auch nicht meine Regierungspolitiker. Und Sie können mir da mit Ihren Schaufenstern noch so bunt daherkommen, Entschuldigung. Dieses geistige Produkt, Made in West Germany, ist unverdaulich. Und es ist vor allen Dingen Gift für den Frieden im Haus zwischen Atlantik und Ural.
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0: Jürgen Walter in den 80er Jahren im ausverkauften Palast der Republik. Seine Show Ich Bin.
1: Wissen Sie, wie eine Show gemacht wird? Man braucht dazu die Idee. Musik, Texte, also Lieder, Ballett. Aber sagen muss man auch was. Aber was? Herr Walter, wo lassen Sie denn denken, fragte einer, als ich den Einfall hatte. Ich bin. Kaum gesagt, wurde mir schlecht. Was soll denn das heißen, sagte der. Natürlich bist du. Du bist du, wer denn sonst? Das ist dein Einfall. Natürlich. Es ist keine Kunst zu sagen, ich bin. Man muss sein. Leicht ist es nicht. Schon in der 5. Klasse stand auf meinem Zeugnis, er ist fleißig, aufmerksam, hilfsbereit. Aber er fügt sich nicht ins Kollektiv. Immer hat er eine eigene Meinung. So bin ich geblieben. Also, ich stehe hier vor Ihnen. Sie sind hier. Stellen Sie sich vor, ich wäre nicht gekommen. Noch peinlicher, Sie wären nicht gekommen. Ich bin, heißt auch, für Sie da. Und je mehr Sie hier sind, umso mehr bin ich für Sie da. Und mehr lässt sich eigentlich dazu auch überhaupt nicht sagen. Wozu auch? Ich bin.
0: Jürgen Walter, live im Palast der Republik, zu unser Glück, auch im Fernsehen ausgestrahlt, im Fernsehen der DDR, Mediengeschichte, DDR 1.

0: In die 80er Jahre, Gerhard Neef lädt ein in die Stadt Frankfurt-Oder, Heinrich von Kleist.
1: Heinrich von Kleist gilt als einer der sprachgewaltigsten deutschen Bühnendichter. Im Jahre 1777 wurde er hier in Frankfurt-Oder als Sohn einer preußischen Adelsfamilie geboren und musste bereits mit 15 Jahren, so verlangte es damals die Familientradition, ins preußische Heer eintreten. Der ständige Widerspruch zwischen dem Menschen Kleist einerseits und dem preußischen Offizier andererseits führten schließlich dazu, dass er 1799 seinen Dienst quittierte, um an der hiesigen Alma Mater Viadrina vor allem Naturwissenschaften zu studieren und, wie er selbst sagt, ein freier denkender Kopf zu werden. Dennoch vermochte er nicht, die innere Zerrissenheit zu überwinden und wählte mit 34 Jahren schließlich den Freitod. Er schrieb vorher: Es fehlt mir an Kraft, die Zeit wieder einzurücken. Der Dichter des zerbrochenen Krug, der Penthesilea, des Prinzen von Homburg oder des Michael Kohlhaas erlebte keines seiner Werke auf der Bühne. In unserem Land zählen die Stücke von Heinrich von Kleist zum ständigen Repertoire der Theater. Das Theater in Frankfurt-Oder trägt den Namen dieses berühmten Sohnes der Stadt und fühlt sich dem Erbe Heinrich von Kleist besonders verpflichtet. Und wenn Sie Frankfurt-Oder besuchen, dann sollten Sie diese Gedenkstätte und damit Heinrich von Kleist näher kennenlernen.
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0: Sehr beliebt die Sendung Wünsch dir doch mal Tanzmusik.
1: Sebastian Rockwitz grüßt mit Lucifer, seine Freundin Ute Peter, den Mädchenkreis von der Hochschule für Ökonomie A3, in dessen Zentrum besonders jene eine vom Zimmer 111 hinten rechts unten. Aber jetzt habe ich schon ein bisschen etwas vorausgenommen.
2: Ja, Lucifer.
1: Es kommt ja zunächst die Gruppe Krokus. Und da habe ich auch Grüße. Die Gruppe Krokus wünschte sich Rainer Bemmann für Robby in Pirna, Evelyn für Marita in Bernburg. Thomas grüßt seinen Kumpel Frank, der gerade im Krankenhaus liegt.
2: Mit Lucifer grüßt Graupi alle ehemaligen Funkschüler des Jahrgangs 1974, besonders Wille, Relli und Zicke. Bernd gratuliert ganz herzlich seiner Schwester Helga in Marzahn zum Geburtstag. Unteroffizier Schirmschar grüßt den Genossen Helmholtz in Berlin und die Genossen Winkler und Vogtländer und alle Genossen des vierten Diensthalbjahres, besonders den Genossen Schubert.
1: Angela Brülow aus Berlin schickt Grüße an ihren Thomas, Ute Roch, den Micha, Peter aus dem AT-Labor, seinen ehemaligen Kommilitonen Micha aus Potsdam samt Familie und alle, die noch immer an der ISE in Berlin-Lichtenberg studieren. Ganz besonders die Neuen, die noch alles vor sich haben und die, die gerade ins Praktikum abgerückt sind.
2: Bea und Maria senden liebe Grüße an den Unteroffizier Carsten Arola in Waldrena. Doris Barge aus Güstrow grüßt ihre ehemaligen Mitschüler von der IOS Waren-Müritz, besonders die Jungen, die zurzeit bei der NVA sind.
1: Grüße auch von Raphael an seinen Schatz Gabi Dahl von Wende an das Zimmer 112 im A3 der Hochschule für Ökonomie, von Heike Wiedl an ihren Freund Bastel, von Joachim Fischmann an seinen Liebling Viola Rutz. Und hier spielen wir Gruppe Krokus, Down the Drain und Lucifer fliegen zum Mond.
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0: Nachrichten, Radio DDR, Oktober 1988.
1: 8 Uhr. Von Radio DDR hören Sie Nachrichten. Die SED hat nach den Worten von Generalsekretär Erich Honecker dadurch Kontinuität und Dynamik in der Entwicklung der DDR gesichert, dass sie bereits seit langem nach einem bis zum Jahr 2000 berechneten tragfähigen Gesellschaftskonzept arbeitet. Dessen Kern sei die Einheit von Wirtschafts- und Sozialpolitik, betonte Honecker gestern in Berlin gegenüber dem DKP-Vorsitzenden Herbert Mies. Zugleich erteilte Honecker jedwedem Dogmatismus eine klare Absage. Die SED brauche Fähigkeit, Entschlusskraft und Kühnheit, um in einem Prozess tiefgreifender Wandlungen die entwickelte sozialistische Gesellschaft zu gestalten. Der Fortsetzungsausschuss der Christlichen Friedenskonferenz CFK rief in einer Botschaft die Mitgliedskirchen aller Kontinente auf, aktiv am Ringen um Frieden, Gerechtigkeit und Bewahrung der Schöpfung teilzunehmen. In diesem Hauptdokument der fünftägigen Beratungen in Görlitz wird hervorgehoben, es gehe um die gemeinsame Überwindung der Gefahren, die alle bedrohten. Der chilenische Innenminister Fernandes ist gestern zurückgetreten. Staatschef Pinochet hatte ihn noch kurz zuvor im Amt bestätigt und mit der Bildung der neuen Regierung betraut. Bei der Kollision eines griechischen Passagierschiffs mit einem italienischen Frachter sind gestern vor dem Hafen von Piräus mindestens 2 Menschen ums Leben gekommen und 72 verletzt worden. Der seit Tagen über der Karibikregion tobende Hurricane John nähert sich mit Spitzengeschwindigkeiten bis zu 200 Kilometern in der Stunde der mittelamerikanischen Küste. Das Wetter. Die Temperatur zurzeit in Berlin 9 Grad, Luftdruck 1024 Hektopascal, schwach fallend. Nach Auflösung örtlichen Nebels zunächst in Thüringen, im Harzgebiet und in den Frühstunden auch im äußersten Nordosten gebietsweise heiter. Sonst überwiegend starke, im Tagesverlauf von Südwesten her langsam nordostwärts übergreifende, auflockernde Bewölkung. Kaum Niederschlag. Höchsttemperaturen zwischen 8 und 13 Grad. Meist schwachwindig. Sie hörten Nachrichten. Es ist 8.07 Uhr.
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0: Professor Reinhold, die ersten Fragen vielleicht mal zusammengenommen. Doris Schmidt aus Berlin fragt, haben wir denn im Rahmen des Völkerrechts die Möglichkeit, die BRD zu verklagen oder Schadenersatzforderungen zu stellen, eben wegen dieser Obhutspflicht? Schaden haben wir ja nur ohne Zweifel davon.
1: Ja, natürlich haben wir prinzipiell die Möglichkeit, im Rahmen des Völkerrechts und im Rahmen internationaler Organisationen und auch des internationalen Gerichtshofes die BRD zu verklagen. Nur in diesen Organisationen, in diesen Einrichtungen sind ja hauptsächlich westliche Vertreter und es würde sicher nicht sehr viel Sinn haben, höchstens einen propagandistischen, agitatorischen Effekt, aber real wird das nicht sein, sondern wir müssen schon im Zusammenhang mit dem ganzen KSZE-Prozess, den Diskussionen, die es auf diesem Gebiet gibt, diese Fragen immer wieder aufwerfen und unseren Rechtsstandpunkt immer klar machen und deutlich machen, dass dieser Rechtsstandpunkt der Bundesrepublik mit dem Völkerrecht nicht in Übereinstimmung steht.
0: Professor Reinhold, Rektor an der Akademie für Gesellschaftswissenschaften.
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1: Das Elbe-Kraftwerk Fockerode bei Dessau. Wichtiger Energielieferant für ein großes Industriegebiet. Nur eine gleichbleibende Kühlwasserversorgung aus der Elbe garantiert die Energieerzeugung. Wegen des sehr niedrigen Wasserstandes haben die Kraftwerke geeignete Vorkehrungen getroffen. Ein Schwimmbacker bewahrt das Einlaufbecken vor dem Versanden. Dadurch kann das Elbwasser ungehindert zulaufen. Trotz der Trockenheit können so die Kraftwerke in Fockerode die volle Strommenge in das Netz.
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0: 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Ein Ausschnitt aus der aktuellen Kamera.
1: Wie das Amt für Wasserwirtschaft der Deutschen Demokratischen Republik mitteilt, sinkt der Wasserstand der Elbe im Raum Dresden infolge der nur unwesentlichen Niederschläge am Wochenende weiter ab. Die Wasserläufe in den drei Thüringer Bezirken haben wieder Niedrigwasser. Im Bezirk Erfurt wurden 38 neue Staue errichtet, sodass die Landwirtschaft zusätzlich Wasser zur Beregnung erhält.
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Und zwar heute die Oldies Show. Und wir kommen nun zu zwei Bands, die es eigentlich nicht gab. Wenngleich sie Millionen Erfolge machten mit ihrer Musik, die weder ihrer eigenen Kreativität entsprungen war, noch von ihnen selbst gespielt wurde. Zwei Beispiele synthetisch erzeugter Popmusik. Also das erste, die Monkees. 1965 erscheint im Sommer in einer Fachzeitschrift in den USA ein Inserat. Vier irre Jungs gesucht, Alter 17 bis 21 Jahre, die Mut zur Arbeit haben. 437 Jungs melden sich, aus denen in 4 Monaten 4 Jungs ausgesucht werden. 2 von ihnen konnten Noten lesen, keiner konnte Schlagzeug spielen. Ihre Gitarren und Gesangstalente reichten allerdings für den Hausgebrauch. Man arbeitete mit ihnen 3 Monate lang unter der Anleitung eines Musikproduzenten, Don Kirschner hieß er, und fand Songschreiber wie Bobby Hart, Carole King oder Neil Diamond, und ihre Platten, bei denen übrigens routinierte Studiomusiker aushalfen, wurden erfolgreich. Die erste durch eine Fernsehserie populär gemacht, in einer Woche 500.000 Mal verkauft. Alle weiteren brachten dem Produzenten, der gleichzeitig Monkey T-Shirts, Monkey Gitarren, Monkey Hosen und so weiter verkaufte, einen Gewinn von über 25 Millionen Dollar allein im Jahre 1967. Das zweite Beispiel, wie man mit Musik ein gutes Geschäft machen kann, wenn der gesellschaftliche Hintergrund dazu da ist und wenn man nicht unbedingt als Künstler Geschichte machen will, sind die Archies. Eine erfolgreiche Comic-Heft-Serie sollte fürs Fernsehen ebenfalls in den USA umgesetzt werden. Man brauchte dazu eine Musik. Und der gleiche Mr. Don Kirschner, der auch die Monkees schon zum Erfolg geführt hatte, gründete die Archies, die Comic-Helden, die Musik machten. Und in der Produktionsfirma wurden riesige Gewinne gescheffelt mit dieser Band, die eigentlich eine Phantomband war. Andy Kim hieß der Mann, der die Songs schrieb und mit x-beliebigen Musikern eingespielt hat. Dass die Monkees und die Archies dennoch Erfolg hatten, das darf eigentlich niemanden wundern, denn in der populären Musik ist es eigentlich immer so gewesen. Nicht alles, was Erfolg hat, ist Kunst, und nicht alles, was Kunst ist, muss Erfolg haben. Es gibt genügend Beispiele dafür. So, und hier sind sie nun, die Archies und die Monkees. Zunächst mal Daydream Believer und dann die 5 Millionen Mal verkaufte Platte mit den Archies, Sugar Sugar.

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Wir blenden uns in das Programm von Radio DDR 1 vom 10. November 1989, Politik am Mittag. Musikalisch offerierte man vor den Nachrichten Englisches mit Elton John und Französisches mit Vanessa Paradis.

0: Nun aber zu den Nachrichten um 13 Uhr.
1: Von Radio DDR hören Sie Nachrichten. Die Übersicht. Berlin. Zentralkomitee der SED beschließt Kaderveränderungen. FDJ will Position neu bestimmen. VP-Dienststellen erteilen seit 8 Uhr kurzfristig Visa. Bonn. Bundespräsident von Weizsäcker wertet DDR-Reiseregelung als historischen Schritt. Das Wetter, heiter, später Bewölkungsaufzug, aber nur im Norden etwas Niederschlag. Höchstwerte 5 bis 10 Grad. Wir brachten Ihnen Nachrichten. Verantwortlicher Redakteur Hans Futterleib, es sprach Werner Höhne. 13.07 Uhr.

0: 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Wir haben es in den Nachrichten gemeldet. Heute hat der Generalstaatsanwalt der DDR, Günter Wendland, vorgeschlagen, einen zeitweiligen Ausschuss der Volkskammer der DDR zur Untersuchung von Fällen der Korruption und des Funktionsmissbrauches einzusetzen. Der Staatsanwalt Wendland ist auf dem ZK-Plenum, aber am Telefon seinen Stellvertreter, Dr. Harry Harland. Zunächst erstmal guten Tag, Herr Doktor.
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0: 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Ein Ausschnitt aus der aktuellen Kamera.
1: Wie das Amt für Wasserwirtschaft der Deutschen Demokratischen Republik mitteilt, sinkt der Wasserstand der Elbe im Raum Dresden infolge der nur unwesentlichen Niederschläge am Wochenende weiter ab. Die Wasserläufe in den drei Thüringer Bezirken haben wieder Niedrigwasser. Im Bezirk Erfurt wurden 38 neue Staue errichtet, sodass die Landwirtschaft zusätzlich Wasser zur Beregnung erhält.
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0: Karin Gregorek 1979 im Fernsehen der DDR. Ein Gespräch im Hause Stein über den abwesenden Herrn von Goethe.
1: Gut, Stein, ich bin bereit, Sie anzuhören. Sie machen mir Vorwürfe und das sollen Sie nur gestehen, nicht Sie allein. Sie sagen, es sei Ihr eigenes Empfinden, was aus Ihnen spricht, aber Sie haben gar kein eigenes Empfinden und hätten Sie eines, Josias, so würden Sie sich schwerlich herausnehmen, es dem meinigen entgegenzusetzen, wenn es nicht das übereinstimmende Empfinden des ganzen Weimar wäre. Es zeigt also von bei Ihnen ungewöhnlicher Rücksicht, dass Sie die Frage als eine eheliche hinstellen. Aber diese Art Schonung bringt uns nicht weiter. Meinen Sie, ich hätte auf dem Ball gestern die Stimmung nicht bemerkt? Ich stand ja fast abgesondert wie eine Verworfene. Blicken wir den Dingen ins Auge. Mein jetziges Verhältnis zu Goethe wird allgemein missbilligt, nicht nur von Ihnen. Ich vergesse meine Schuldigkeit, ich bin untreu, ich schädige das Ansehen des Herzogtums. Alle Welt denkt so. Nun, die Tatsachen sind kaum zu leugnen. Und ich? Sie kennen mich. Wäre die Erste, die Anklage gegen mich zu erheben, wenn ich die Sache ebenso äußerlich betrachten könnte wie alle Welt. Sie müssen reden. Reden Sie. Ich bin fähig, jede meiner Handlungen zu rechtfertigen, selbst wenn der Hof oder der Herzog oder was mich am tiefsten schmerzt, die Herzogin mit mir unzufrieden ist. Es ist die Wahrheit, Stein.
0: Ich habe Goethe abgewiesen. Karin Gregorek aus der Produktion des Fernsehens der DDR, ausgestrahlt am 25. Dezember 1979. Ein Gespräch im Hause Stein über den abwesenden Herrn von Goethe. Das Einpersonenschauspiel in 5 Akten des Dramatikers Peter Hacks liiert mit Karin Gregorek. Es zählt zu den weltweit erfolgreichsten deutschen Bühnenwerken des 20. Jahrhunderts. Eine Verteidigungsrede der Hofdame Charlotte von Stein an den eigenen Ehemann. Ein Juwel in meinem Archiv. Marcel Reich-Ranitzky nahm ein Gespräch im Hause Stein in seinen Kanon der lesenswerten deutschsprachigen Werke auf. Karin Gregorek, geboren am 26. September 1941, verstorben am 21. oder 22. April 2023 in Berlin.

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1: Ganz besonders unsere jüngsten Hörer. Ihr wartet ja sicherlich schon auf euer Morgenlied. Heute geht es um einen kleinen Rechenkünstler. Und wenn ihr wollt, dann macht doch jetzt einfach mal mit.
2: Ich bin 7 Jahre alt, ins zweite Schuljahr komm ich bald.
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0: der Politik, 13.30 Uhr, das musikalische Dessert mit dem Rundfunktanzstreichorchester Berlin, Leitung Jürgen Herrmann und Horst Keipel.
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0: 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Ein Ausschnitt aus der aktuellen Kamera.
1: Hören Sie jetzt den Leiter des Amtes für Wasserwirtschaft, Diplom-Ingenieur Rochlitzer, zum Stand der Wasserversorgung in der DDR.
2: Liebe Zuschauer, viele von Ihnen werden sich die Frage gestellt haben, ob sich die Sorgen der Wasserwirtschaft in den letzten Tagen etwas vermindert haben, da es doch in vielen Gegenden der Deutschen Demokratischen Republik Niederschläge manchmal sogar recht reichlich gab. Nun, ich muss Sie leider etwas enttäuschen. Die Niederschläge haben zwar die Wasserführung in einigen Gewässern geringfügig aufgebessert, aber